0: Bei Bundestrainer Julian Nagelsmann hat sein möglicher Nachfolger Jürgen Klopp erstmals öffentlich Interesse an dem Job bekundet. Aus dem ARD-WM-Team Hendrik Lückhoff.
1: Klopp bestätigte bei Magenta TV erste Gespräche mit dem DFB. Der Verband sei auf ihn zugekommen. Das Timing der Anfrage sei für ihn besser als jemals zuvor, sagte Klopp, den der DFB schon mehrmals gerne als Bundestrainer verpflichtet hätte. Aber, so der Meistertrainer von Dortmund und Liverpool, es müssten jetzt intensive Gespräche folgen, denn die Probleme würden nicht an der Personalie Julian Nagelsmann hängen. Man müsse im deutschen Fußball grundlegend Dinge verändern. Unterdessen hat Ägypten das WM-Achtelfinale erreicht durch einen 4:2-Sieg im Elfmeterschießen gegen Australien.
0: Das waren die Nachrichten. Das Wetter in Deutschland. Meist trocken, an der Nordsee etwas Regen bei 16 bis 7 Grad. An der Ostsee stürmisch. Tagsüber Wolken und Regen, einzelne Gewitter, im Süden viel Sonne bei 19 bis 30 Grad. Am Sonntag Schauer und Gewitter, zeitweise freundlich, 19 bis 31 Grad. Und am Montag bis 32 Grad. Es ist 2:03 Uhr.
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3: Mit Constanze Fennel, schön, dass Sie schon oder immer noch wach sind. Für die berühmte Konzertreihe der Freimaurerloge Concert de la Loge Olympique hat Joseph Haydn eine Reihe von bedeutenden Sinfonien komponiert. Die erste dieser Pariser Sinfonien wird auch L'Ours genannt, der Bär, weil das Finale mit einem gemütlichen Orgelpunkt und tapsigen Dudelsackquinten beginnt. Das ganze Werk in voller Länge spielen jetzt die Bamberger Symphoniker für uns, unter der Leitung von Gaetano De Spinosa.

Die Bamberger Symphoniker haben hier unter der Leitung von Gaetano de Spinosa die Sinfonie Nummer 82 in C-Dur gespielt, die erste der berühmten Pariser Sinfonien von Joseph Haydn. Einen bunten musikalischen Strauß hat die Komponistin Germaine Taillefer für uns zusammengestellt. Die Blumen Frankreichs sind drin und man kann sich schon vorstellen, wie herrlich das duften muss. Vom Jasmin aus der Provence über die Rose von Anjou und den Klatschmohn von Guyenne bis hin zur Kornblume der Picardie. All das blüht im Klavier und wird jetzt gepflückt von Christina Arianio.

Fleur de France. Den Blumen Frankreichs hat Germaine Taillefer dieses Klavierstück gewidmet und gespielt hat es hier für uns Christina Arellano. Sie hören das ARD-Nachtkonzert, präsentiert von BR Klassik, jetzt mit geistlicher Musik von Felix Mendelssohn Bartholdy. Sein Gloria für Soli, vierstimmigen Chor und Orchester, wird interpretiert von der Deutschen Kammerphilharmonie Bremen zusammen mit dem Kammerchor Stuttgart. Die Solopartien singen Maria Bernius und Stefanie Fels, Sopran, Ute Feuerecker, Alt, Tobias Metger, Tenor und Adolf Seidel, Bass. Die Leitung hat Frieda Bernius.

Musik von Felix Mendelssohn Bartholdy hier im ARD-Nachtkonzert, präsentiert von BR Klassik. Das war sein Gloria für Soli, vierstimmigen Chor und Orchester, in einer Aufnahme mit der Deutschen Kammerphilharmonie Bremen und dem Kammerchor Stuttgart unter Frieda Bernius. Die Solistinnen und Solisten waren Maria Bernius und Stefanie Fels, Sopran, Ute Feuerecker, Alt, Tobias Metker, Tenor und Adolf Seidel, Bass. Kurz nach 3 Uhr ist es und jetzt geht's weiter mit Kammermusik von Johannes Brahms. Seine Klarinettensonate in F-Moll, Opus 120, Nummer 1, hören wir hier in einer Aufnahme mit Ralf Manno, Klarinette, und Alfredo Perl am Klavier.

Ralf Manno Klarinette und Alfredo Perl Klavier haben hier Kammermusik von Johannes Brahms für uns gespielt. Das war seine Klarinettensonate in F-Moll Opus 120 Nummer 1. Nicht nur Vivaldi hat die vier Jahreszeiten vertont, auch vom Komponisten Louis Spohr gibt's eine Jahreszeiten-Sinfonie. Die beginnt im tiefsten Winter. Erst muss man durch mächtige

Richtige Blechbläser-Themen und eisige Zwischenspiele, bis die winterlichen Motive wegschmelzen und von Vogelstimmen abgelöst werden. Durch die vier Jahreszeiten geht's jetzt mit dem Orchestra della Svizzera Italiana unter Howard Shelley.

Das war das Orchestra della Svizzera Italiana unter Howard Shelley, hier mit Louis Spohrs Sinfonie Nummer 9 in H-Moll, Opus 143, die Jahreszeiten. Kurz vor 2 Uhr ist es und jetzt geht's zu den Nachrichten hier im ARD-Nachtkonzert mit Klaviermusik von Franz Schubert.

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1: Um 4 Uhr mit Ronald Lessig. Begleitet von Protesten beginnt in Thüringens Landeshauptstadt Erfurt heute ein zweitägiger Bundesparteitag der AfD. Unter anderem soll dabei die Parteispitze neu gewählt werden. Das amtierende Duo Weidel und Chrupalla stellt sich zur Wiederwahl. Aus Erfurt Wolfgang Henschel.
2: Die Sicherheitsbehörden rechnen mit 50.000 zumeist friedlichen Gegendemonstranten, aber auch bis zu 2.500 gewaltbereiten Aktivisten sowie Straßenblockaden. Das Bündnis Widersetzen kündigte an, den Parteitag verhindern zu wollen. Die Polizei hat mehrere tausend Beamte aus allen 16 Bundesländern in Erfurt zusammengezogen. Auch Wasserwerfer, Hubschrauber und Drohnen stehen bereit. Die Polizei kündigte an, friedliche Kundgebungen zu schützen und zu begleiten. Gewalt und Straftaten würden konsequent verfolgt.
1: Bundesfinanzminister Klingbeil will für das kommende Jahr neue Schulden in Höhe von fast 204 Milliarden Euro aufnehmen. Das geht aus einem Haushaltsentwurf hervor, der dem ARD-Hauptstadtstudio vorliegt. Demnach plant Klingbeil im Kernetat mit einer Neuverschuldung von knapp 119 Milliarden Euro. Das sind 8 Milliarden Euro mehr als im April in den Eckwerten zum Haushalt beschlossen. Die Gesamtsumme der Verbindlichkeiten ergibt sich durch die Kredite für die sogenannten Sondervermögen Bundeswehr sowie Infrastruktur und Klimaneutralität. Popstar Taylor Swift hat geheiratet. Die Sängerin und Footballspieler Travis Kelce gaben sich in New York das Ja-Wort, wie eine Sprecherin bestätigte. Die Zeremonie habe Schauspieler Adam Sandler geleitet. Medienberichten zufolge fand die Hochzeit mit vielen berühmten Gästen im Madison Square Garden statt. Die 14-malige Grammy-Gewinnerin Swift gilt als erfolgreichste Musikerin der Gegenwart. Kelce spielt Football bei den Kansas City Chiefs und gewann mit dem Team bereits dreimal den Super Bowl. Argentinien hat das Achtelfinale der Fußball-Weltmeisterschaft erreicht. Der Titelverteidiger setzte sich mit 3:2 nach Verlängerung gegen Kap Verde durch. Aus dem ARD-WM-Team Hendrik Lückhoff.
3: Eine Fußballsensation war zum Greifen nah für WM-Neuling Kap Verde. Nach Rückstand zwangen die Spieler des afrikanischen Inselstaates den Weltmeister in die Verlängerung. Da konnten sie nochmal einen Rückstand aufholen. Das dritte argentinische Tor durch Romero war dann aber 1:1. Ein großer Kampf blieb damit unbelohnt. Argentinien zittert sich ins Achtelfinale und trifft da auf Ägypten, das sich mit 4:2 im Elfmeterschießen gegen Australien durchsetzte. Unterdessen kann sich Jürgen Klopp nach dem Rücktritt von Julian Nagelsmann den Job als deutscher Bundestrainer vorstellen. Klopp bestätigte bei Magenta TV erste Gespräche mit dem DFB.
1: Das waren die Nachrichten. Das Wetter in Deutschland. Tagsüber Wolken und Regen, einzelne Gewitter, im Süden sonnig bis 30 Grad. Es ist 4:03 Uhr.
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4: Mit Constanze Fennel und was immer sie wach hält, mit Musik ist es besser. Erst recht mit dieser hier von Jacques Offenbach. Hier kommt die Ouvertüre zu seiner Opera Buffa La Belle Hélène, die schöne Helena.

La Belle Hélène, die schöne Helena. Die Ouvertüre zu dieser Oper von Jacques Offenbach hat hier das Orchestre de la Suisse Romande gespielt, unter der Leitung von Nemel Järvi. Ein Zeitgenosse und auch ein flüchtiger Bekannter von Offenbach war der Kollege Otto Nicolai. Aus seiner Oper Die lustigen Weiber von Windsor hören wir jetzt das Duett von Frau Flut und Frau Reich aus dem ersten Akt. Nein, das ist doch wirklich zu keck. Hier mit Silvia Gesti, Sopran, und Trudelise Schmidt, Mezzosopran.

Nein, das ist doch wirklich zu keck, finden Frau Flut und Frau Reich in Otto Nikolais Oper Die lustigen Weiber von Windsor. Ihr Duett aus dem ersten Akt haben wir hier gerade gehört, gesungen von Silvia Gesti, Sopran, und Trudelise Schmidt, Mezzosopran. Heinz Wallberg dirigierte das Münchner Rundfunkorchester. 20 Minuten nach 4 Uhr war es gerade, Sie hören das ARD-Nachtkonzert, präsentiert von BR Klassik, jetzt mit Musik von Friedrich von Flotow. Matthias Kirschnereit ist der Solist in seinem zweiten Klavierkonzert in A-Moll und er spielt es hier zusammen mit dem Münchner Rundfunkorchester jetzt unter Ulf Schirmer.

Der Pianist Matthias Kirschnereit und das Münchner Rundfunkorchester unter Ulf Schirmer waren das. Hier mit dem zweiten Klavierkonzert in A-Moll von Friedrich von Flotow. Ein Komponist, dessen Lebensdaten übrigens fast deckungsgleich sind mit denen vom Kollegen Richard Wagner. Gleich zwei geniale Komponisten im Doppelpack hat sich Friedrich der Große an seinen Hof geholt, nämlich die Gebrüder Graun, Johann Gottlieb und Karl Heinrich. Hier kommt Musik von ihnen, ein Konzert für Traversflöte, Violine, Viola da Gamba, Violoncello, Streicher und Basso Continuo in G-Dur, gespielt vom Ensemble Il Gardellino.

Das Ensemble Il Gardellino hat hier Musik der Gebrüder Graun interpretiert. Ein Konzert für Traversflöte, Violine, Viola da Gamba, Violoncello, Streicher und Basso Continuo in G-Dur. Und jetzt ist es kurz vor 5 Uhr.

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1: Um 5 Uhr mit Ronald Lessig. In Erfurt beginnt heute der zweitägige AfD-Bundesparteitag. Kurz vor dem Start haben die Gegner der Veranstaltung einen juristischen Erfolg errungen. Aus der Nachrichtenredaktion Christian Ofer Weiß.
2: Das Verwaltungsgericht Weimar hat am Abend das Versammlungsverbot auf Zufahrtswegen zum AfD-Parteitag kassiert. Auslöser war die Ankündigung des Bündnisses Widersetzen. Die Aktivisten wollen den Parteitag noch verhindern, indem sie Anreisewege blockieren. Das Landesverwaltungsamt verbot die Blockade mit Verweis auf Rettungswege und öffentliche Sicherheit. Dieses Verbot ist nun gekippt, sofern keine Beschwerde gegen die Entscheidung eingelegt wird. Die Sicherheitsbehörden erwarten insgesamt 50.000 Gegendemonstranten, darunter auch gewaltbereite Gruppen.
1: Bundesfinanzminister Klingbeil will für das kommende Jahr neue Schulden in Höhe von fast 204 Milliarden Euro aufnehmen. Das geht aus einem Haushaltsentwurf hervor, der dem ARD-Hauptstadtstudio vorliegt. Demnach plant Klingbeil im Kernetat mit einer Neuverschuldung von knapp 119 Milliarden Euro. Das sind 8 Milliarden mehr als im April in den Eckwerten zum Haushalt beschlossen. Die Gesamtsumme der Verbindlichkeiten ergibt sich durch die Kredite für die sogenannten Sondervermögen Bundeswehr sowie Infrastruktur- und Klimaneutralität. Popstar Taylor Swift hat geheiratet. Die Sängerin und Footballspieler Travis Kelce gaben sich in New York das Ja-Wort, wie eine Sprecherin bestätigte. Die Zeremonie habe Schauspieler Adam Sandler geleitet. Medienberichten zufolge fand die Hochzeit mit vielen berühmten Gästen im Madison Square Garden statt. Die 14-malige Grammy-Gewinnerin Swift gilt als erfolgreichste Musikerin der Gegenwart. Kelce spielt Football bei den Kansas City Chiefs und gewann mit dem Team bereits 3-mal den Super Bowl. Argentinien hat das Achtelfinale bei der Fußball-Weltmeisterschaft erreicht. Der Titelverteidiger setzte sich mit 3:2 nach Verlängerung gegen Kap Verde durch. Aus dem ARD-WM-Team Hendrik Lückhoff.
3: Eine Fußballsensation war zum Greifen nah für WM-Neuling Kap Verde. Nach Rückstand zwangen die Spieler des afrikanischen Inselstaates den Weltmeister in die Verlängerung. Da konnten sie nochmal einen Rückstand aufholen. Das dritte argentinische Tor durch Romero war dann aber 1:1. Ein großer Kampf blieb damit unbelohnt. Argentinien zittert sich ins Achtelfinale und trifft da auf Ägypten, das sich mit 4:2 im Elfmeterschießen gegen Australien durchsetzte. Unterdessen kann sich Jürgen Klopp nach dem Rücktritt von Julian Nagelsmann den Job als deutscher Bundestrainer vorstellen. Klopp bestätigte bei Magenta TV erste Gespräche mit dem DFB.
1: Das waren die Nachrichten. Das Wetter in Deutschland. Tagsüber Wolken und Regen, im Süden sonnig, 19 bis 30 Grad, am Sonntag bis 31 Grad, 5:03 Uhr.
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4: Mit Constanze Fennel und es geht ganz idyllisch hinein in diesen frühen Samstagmorgen mit Musik von Alexander Glasunow. Marie-Louise Neunecker und die Bamberger Symphoniker spielen sein Idyll für Horn und Orchester, damit einen wunderschönen guten Morgen.

Idyll für Horn und Orchester von Alexander Glasunow, hier mit Marie-Louise Neunecker als Solistin, und sie wurde begleitet von den Bamberger Symphonikern unter Werner Andreas Albert. 5:10 war es gerade. Musik, die man nicht alle Tage zu hören bekommt, die steht jetzt auf dem Programm unseres Nachtkonzerts. Eines reichlich unbekannten Bach-Zeitgenossen, der im wahrsten Sinne des Wortes nichts als Meisterwerke komponiert hat. Er hieß nämlich Johann Friedrich Meister. 1695 wurde seine Sammlung mit Trio-Sonaten veröffentlicht, Il Giardino del Piacere, also der Garten des Vergnügens. In diesem Sinne viel Spaß hier mit der Nummer 11 daraus in D-Dur.

Das Ensemble Musica Antiqua Köln unter Reinhard Göbel interpretierte die Trio-Sonate Nummer 11 in D-Dur aus der Sammlung Il Giardino del Piacere von Johann Friedrich Meister. 20 nach 5 war es gerade. Sie hören das ARD-Nachtkonzert, präsentiert von BA Klassik, jetzt mit Musik von Felix Mendelssohn Bartholdy. Das ist der erste Satz aus einem Klavierkonzert Nummer 2 in D-Moll Opus 40, hier mit Lars Vogt und dem Orchestre de Chambre de Paris.

Allegro appassionato, der erste Satz aus Felix Mendelssohn Bartholdys Klavierkonzert Nummer 2 in D-Moll, Opus 40. Den haben wir gerade hier gehört, interpretiert von Lars Vogt, und er hatte auch die Leitung in dieser Aufnahme mit dem Orchestre de Chambre de Paris. Was einem nicht alles so passieren kann, wenn man auf Kur ist: bei einem Aufenthalt in Marienbad war der Komponist Louis Spohr so positiv überrascht vom dortigen Orchester, dass er ihm kurzerhand einen Walzer im Stil von Strauss geschrieben hat. Erinnerung an Marienbad, das ist doch mal ein schöner Kurschatten.

Erinnerung an Marienbad. Ein Kammerensemble der Academy of St. Martin in the Fields hat hier diesen Walzer in A-Dur von Louis Spohr für uns gespielt. Weiter geht's ins barocke Italien Antonio Vivaldis. Eins seiner künstlerischen Experimentierfelder war das berühmte Ospedale della Pietà in Venedig, ein Waisenhaus für junge Mädchen, die dort eine exzellente musikalische Ausbildung bekommen haben und vermutlich auch die ersten Interpretinnen waren von Vivaldis Solokonzerten. Die meisten davon hat er für die Violine geschrieben. Aber, und das mag vielleicht etwas überraschen, es gibt auch zahlreiche Fagottkonzerte von Vivaldi, nämlich fast 40. Hier kommt eins davon, in A-Moll, gespielt von Miho Fukui.

Antonio Vivaldis Fagottkonzert in A-Moll, Werkeverzeichnis 499, hier mit Miho Fukui und dem Ensemble F. 6:10 war es gerade und weiter in den frühen Samstagmorgen hinein geht's jetzt mit dem Staatlichen Philharmonischen Orchester Košice. Das spielt für uns Musik von Anton Rubinstein, den zweiten Satz aus seiner ersten Sinfonie in F-Dur Opus 40. Am Pult Robert Stankowski.

Das Staatliche Philharmonische Orchester Košice hat hier unter der Leitung von Robert Stankowski den zweiten Satz Allegro gespielt aus der ersten Sinfonie in F-Dur Opus 40 von Anton Rubinstein. Und damit ging das ARD-Nachtkonzert zu Ende. Es wurde Ihnen präsentiert von BR Klassik. Ich bin Constanze Fennel. Ich bedanke mich fürs Zuhören und ich wünsche Ihnen ein vergnügtes Wochenende.

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1: 6 Uhr. Bund plant Neuverschuldung von mehr als 200 Milliarden Euro. AfD hält Parteitag in Erfurt ab. Achtelfinalspiele bei der Fußball-WM sind komplett. Das Wetter, mal Sonne, mal Wolken, bei 22 bis 30 Grad. Mein Name ist Daniel Skondo. Guten Morgen. Bundesfinanzminister Klingbeil plant im nächsten Jahr mehr neue Schulden und höhere Ausgaben. Sein Haushaltsentwurf liegt im ARD-Hauptstadtstudio vor. Danach sollen die Ausgaben um 12 Milliarden auf 555 Milliarden Euro steigen und die Neuverschuldung auf 203 Milliarden Euro. Aus Berlin, Nicole Markwald.
2: Die Gesamtsumme der Neuverschuldung ergibt sich durch die zusätzliche Verschuldung der Sondervermögen für die Bundeswehr und die Infrastruktur. Um Finanzlücken zu schließen, will Klingbeil auf Rücklagen zugreifen, die bis 2019 angespart wurden. Damit mehr Geld in die Staatskasse kommt, sollen Alkohol und Tabak stärker besteuert werden. Geplant ist auch die Einführung einer Plastiksteuer und die Besteuerung von Kryptogeschäften.
1: Die AfD will in Erfurt an diesem Wochenende einen Bundesparteitag abhalten. Unter anderem steht die Wahl der Parteispitze an. Die AfD-Chefs Weidel und Chrupalla werden voraussichtlich im Amt bestätigt. Ein breites Bündnis aus Parteien, Gewerkschaften und Initiativen hat Proteste gegen die AfD angekündigt. Rund 50.000 Menschen werden dazu erwartet. Ein Gericht hat jetzt auch ein Versammlungsverbot auf den Wegen zum Tagungsort gekippt. Dort sind Blockadeaktionen geplant. Brand in Offenbach. Dabei ist in einer Seniorenwohnanlage ein Bewohner schwer verletzt worden. HR-Reporter Andreas Kerlach.
3: Das Feuer war kurz vor Mitternacht in einer Wohnung des vierstöckigen Gebäudes ausgebrochen. In der Brandwohnung ist der Bewohner mit schweren Verletzungen gefunden und per Hubschrauber in eine Spezialklinik gebracht worden. Mehr als 20 weitere Senioren konnten unverletzt in Sicherheit gebracht werden. Die Ursache für das Feuer und die Höhe des Schadens müssen jetzt ermittelt werden.
1: US-Popstar Taylor Swift hat geheiratet. Die Sängerin und der Footballspieler Travis Kelce haben sich in New York das Ja-Wort gegeben. Das hat eine Sprecherin offiziell bestätigt. Die Hochzeit fand im Madison Square Garden statt. Mit dabei waren viele Prominente. Swift ist eine der erfolgreichsten Musikerinnen der Gegenwart. Bei der Fußball-WM hat Kolumbien mit 1:0 gegen Ghana gewonnen. Damit steht Kolumbien im Achtelfinale. Weitergekommen sind vorher auch Ägypten und Argentinien. ARD-WM-Reporter Felix Gerhardt.
4: Die Sensation war zum Greifen nah. Die argentinische Führung durch Lionel Messi glich Kap Verde aus und zwang den Titelverteidiger in die Verlängerung. Dort ging Argentinien wieder in Führung, wieder konnte Kap Verde ausgleichen. Doch ein Eigentor in der 111. Minute besiegelte dann doch das Aus für den WM-Neuling. Argentinien trifft nun im Achtelfinale auf Ägypten, das sich gegen Australien im Elfmeterschießen durchsetzte. Unterdessen kann sich Jürgen Klopp nach dem Rücktritt von Julian Nagelsmann den Job als deutscher Bundestrainer vorstellen. Bei Magenta TV bestätigte Klopp erste Gespräche mit dem Deutschen Fußballbund.
1: Und das passiert heute noch. Die Vereinigten Staaten von Amerika feiern den 250. Jahrestag ihrer Unabhängigkeit. In Washington soll es eine große Parade mit Flugshow, einer Rede von Präsident Trump und ein riesiges Feuerwerk geben. Bundeskanzler Merz ist beim Landesparteitag der CDU in Nordrhein-Westfalen. In 10 Monaten ist dort Landtagswahl. Die CDU mit Ministerpräsident Wüst muss mit Verlusten rechnen. Das waren die Nachrichten. Das Wetter. Im Südwesten oft Sonne, im Nordosten mehr Wolken, dazu meist trocken bei 22 bis 30 Grad. Morgen gibt's dann mehr Wolken als Sonne und hier und da Schauer bis 27 Grad. Die Zeit 6.04 Uhr.
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5: Für Sie am Mikrofon, Bastian Korf. Ich wünsche einen schönen Samstagmorgen.

Boston Baroque mit Martin Perlman und Georg Friedrich Händels Wassermusik. Musik aus dem Jahr 1717, wie man so schön sagt, prunkvolle Freiluftmusik. König George I., Georg I., hat diese Musik genutzt als musikalische Untermalung seiner prunkvollen Bootsfahrt auf der Themse. Und von der Themse geht's jetzt in die Salons zu Frédéric Chopins Nocturne Opus 48. Die sind so populär gewesen, dass er sie noch im selben Jahr 1841 gleichzeitig in Frankreich, England und in Deutschland in Druck gegeben hat.

der australische Pianist Roger Woodward mit Frédéric Chopins Nocturne Opus 48. Und wir kommen zu dem Tenor Daniel Behle, der nicht nur singt, der auch komponiert. Er hat gerade eine Operette geschrieben, Schmetterling Opus 2 heißt diese. Die wird ihre Uraufführung erleben am 10. Oktober im Eduard von Winterstein Theater in Annaberg. Das ist erst noch in der Zukunft, in der ganz nahen Zukunft. Und zwar jetzt hören Sie hier Daniel Behle zusammen mit dem L'Orfeo Barock Orchester und der Bildnisarie aus Mozarts Zauberflöte.

0: Daniel Behle und das L'Orfeo Barockorchester mit der Bildnisarie aus Mozarts Oper Die Zauberflöte. 6:55 ist es. Wir kommen zu unserem Zuspruch am Morgen. Und da heißt es jetzt ab ins Grüne mit Pfarrerin Gabriele Hebbeknoche aus Hofgeismar.
1: Am Abend, wenn die Arbeit des Tages getan ist, gehe ich gerne eine Runde durch den Garten. Bei meinem Rundgang habe ich einen Eimer und eine Rosenschere dabei. Irgendwo gibt es immer verwelkte Blüten oder ausgeblühte Stauden, die ich dann gleich abschneide. Das empfinde ich nicht als Arbeit. Ich lüfte dabei meinen Kopf aus und lasse die Gedanken schweifen. Ich muss mit niemandem reden, kein Telefon klingelt. Alles, was mich an diesem Tag beschäftigt hat, tritt in den Hintergrund. Ich tauche ein in Altvertrautes. Der Garten umgibt mich auf andere Weise, als Menschen das tun. Ich kenne und bearbeite ihn seit mehr als 30 Jahren. Und doch gibt es immer wieder etwas zu entdecken. Im Frühjahr die ersten leuchtend gelben Winterlinge, die Rosen, die jetzt nach und nach aufblühen, im Herbst die reifen Äpfel, die geerntet werden müssen. Ein alter Herr, der vor etlichen Jahren aus Kasachstan zugezogen ist, sah mich spätabends noch an meinen Beeten stehen. »Ja«, sagte er im Vorbeigehen, »wer einen Garten hat, ist niemals einsam.« Ich verstand nicht gleich, was er meinte, aber mein Gefühl sagte mir, dass es stimmt, was er da behauptet. Auf eine stille und sehr sanfte Weise nimmt mich der Garten in die erste Gemeinschaft hinein, in die Gott nach den Geschichten am Anfang der Bibel den Menschen gestellt hat. Zuerst legt Gott einen Garten an in Eden, so wird es erzählt, mit allem, was dazugehört: Wasser, Kräuter, Sträucher und Bäume. Und dann setzt er den Menschen hinein, damit er ihn bebaut und bewahrt. In dieses enge Miteinander von Mensch und Natur nimmt mein Garten mich auf. Jeden Morgen, wenn ich nach dem Aufwachen aus dem Fenster sehe, spüre ich die Geborgenheit, die mich vom Garten her umhüllt, so wie er unser Haus umschließt. Bebauen und bewahren – Gottes Auftrag an den Menschen. Das tue ich hier in meinem Garten. Ich habe ihn über viele Jahre hin gestaltet, ihm Form gegeben, aber immer wieder dem, was da wächst, auch Freiheiten gelassen. Gleichzeitig aber gestaltet der Garten mich auch, lässt mich Ansprüche und Wünsche hinterfragen. Ich akzeptiere inzwischen, dass manches einfach nicht wächst und nicht gedeiht, auch bei größter Mühe. Manchmal aber ernte ich auch unerwartete Früchte und freue mich über dieses Geschenk der Natur. Wunderbare Überraschungen. Mit meinem Garten erlebe ich Wachsen und Absterben. Jedes Frühjahr und jeden Herbst. Daran lerne ich auch für mein eigenes Leben und Sterben. So gestaltet die Natur auch mich. Immer wieder.

Poema Autunnale, Herbstgedicht, ein Stück für Violine und Orchester von Ottorino Respighi aus dem Jahr 1925. Julia Fischer haben Sie gehört, zusammen mit dem Orchester Philharmonique de Monte Carlo. Weiter geht es mit niederländischem Spätbarock, einer Komposition von Unico Wilhelm van Wassenaar. Sie hören Erik Borsgraf und Francesco Corti mit der Sonate für Blockflöte und Basso Continuo Nummer 3 G-Moll.

Erik Bosgraf und Francesco Corti mit der Sonate für Blockflöte und Basso Continuo Nummer 3 G-Moll von Unico Wilhelm van Wassenaar. Gefolgt jetzt von drei Tänzen aus Tschaikowskis Der Nussknacker. Der spanische, der arabische und der chinesische Tanz erwarten Sie. Hier kommen die Berliner Philharmoniker unter der Leitung von Simon Rattle.

0: Salmon Rattle und die Berliner Philharmoniker mit drei Tänzen aus Tschaikowskis Der Nussknacker. 6:06 ist es mittlerweile. 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
0: 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Musikalisch geht es jetzt weiter mit der Sinfonie C-Dur Opus 1 Nummer 3 von Václav Pichel.

Václav Pichels, Sinfonie C-Dur, Opus 1 Nummer 3 in der Interpretation der London Mozart Players. Und jetzt hat jemand Spaß an den Tasten. Das ist Fazil Say und zwar mit George Gershwins I Got Rhythm. Hier kommen Variationen darüber für Klavier und Orchester.

Variationen über I Got Rhythm von George Gershwin für Klavier und Orchester, Fazelzai an den Tasten zusammen mit dem New York Philharmonic Orchestra. Und jetzt gibt's eine Namensfeier, komponiert zum Namenstag von Kaiser Franz II., die Ouvertüre zur Namensfeier C-Dur Opus 115 von Ludwig van Beethoven

0: Das Tonhalle-Orchester Zürich unter der Leitung von David Zinman mit Beethovens Ouvertüre zur Namensfeier C-Dur Opus 115.
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Gabriel Fauré's Cantique de Jean Racine bearbeitet für Chor, Harfe und Streichorchester. Peter Dijkstra hat das Münchner Rundfunkorchester und den Chor des Bayerischen Rundfunks geleitet. Gefolgt wird das Ganze nun von einer Kassation von Antonio Salieri. Kassation, ein mehrsätziges, heiteres Instrumentalstück, wenn man die Definition nachliest. Hier kommt die Kassation C-Dur, das Ensemble Italiano di Fiati.

das Ensemble Italiano di Fiati mit Antonio Salieris, Kassation C-Dur. 4:58 ist es, gleich gibt es bei uns die Nachrichten. Bis dahin hören Sie noch Klänge aus dem Rondo Capriccioso E-Dur von Felix Mendelssohn-Bartholdy.

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1: 8 Uhr. Erste Proteste in Erfurt gegen die AfD. Bund will noch mehr Schulden aufnehmen. Achtelfinalspiele bei der Fußball-WM sind komplett. Das Wetter, mal Sonne, mal Wolken, 22 bis 30 Grad. Mein Name ist Daniel Skondo. Guten Morgen. In Erfurt will die AfD einen Bundesparteitag abhalten. Es kommt aber jetzt schon zu großen Protestaktionen. Am frühen Morgen haben sich etwa 1500 Menschen auf einem zentralen Platz versammelt. Einige hatten sich auf Straßenbahngleise geklebt. Die Polizei konnte sie aber wegbringen. ARD Thüringen-Reporterin Antje Kirsten.
2: Bei der Polizeiaktion kam es zu keiner größeren Gegenwehr. Die Beamten hatten angekündigt, sämtliche Straßenblockaden auf dem Weg zum Parteitagsort zu räumen. Aktuell ist auch die Autobahn 71 bei Gispersleben blockiert. Auf dem Bahnhofsvorplatz haben sich am frühen Morgen mehrere hundert Menschen mit Plakaten, bunten Fahnen und Trommeln versammelt. Auch sie wollen später zur Messe ziehen, um gegen die AfD zu protestieren.
1: Der Bund will im nächsten Jahr mehr Geld ausgeben und mehr als 203 Milliarden Euro neue Schulden aufnehmen. Das zeigt der Haushaltsentwurf von Finanzminister Klingbeil, der dem ARD-Hauptstadtstudio vorliegt. Darin enthalten sind auch Schulden der Sondervermögen für Bundeswehr und Infrastruktur. Um Finanzlücken zu schließen, will Klingbeil unter anderem Rücklagen angreifen und Alkohol und Tabak stärker besteuern. In der iranischen Hauptstadt Teheran haben die Trauerfeierlichkeiten für den ehemaligen geistlichen und politischen Führer Ayatollah Khamenei begonnen. Der 86-Jährige war Ende Februar durch einen Luftangriff Israels und der USA getötet worden. Wegen des Krieges war die Trauerfeier aufgeschoben worden. ARD-Korrespondent Uwe Lüb.
3: Verabschiedung am aufgebahrten Sarg, Gebete und Prozessionen. Die Trauerfeierlichkeiten für Ali Khamenei dürften die größten seit der Gründung der Islamischen Republik 1979 werden. Die Zeremonie zieht sich über 6 Tage hin. Die iranischen Behörden erwarten Millionen Teilnehmende an den Trauerfeierlichkeiten.
1: Rechenzentren in Hessen verbrauchen immer mehr Strom. Das Wirtschaftsministerium geht davon aus, dass der Verbrauch in diesem Jahr zum ersten Mal über 7000 Gigawattstunden liegen wird. Das liege unter anderem am Boom bei Cloud-Diensten und der künstlichen Intelligenz. Bei der Fußball-Weltmeisterschaft haben als letztes Argentinien, Ägypten und Kolumbien das Achtelfinale erreicht. Kolumbien hat am frühen Morgen gegen Ghana mit 1:0 gewonnen. ARD-WM-Reporter Felix Gerhardt.
4: Im Achtelfinale treffen die Kolumbianer jetzt auf die Schweiz. Titelverteidiger Argentinien ist knapp an einer Blamage vorbeigeschrammt. Gegen WM-Neuling Kap Verde setzte sich das Team um Superstar Lionel Messi erst in der Verlängerung mit 3:2 durch. Gegner im Achtelfinale ist Ägypten, das gegen Australien im Elfmeterschießen gewann. Jürgen Klopp hat am Abend sein Interesse am Job des deutschen Bundestrainers bekundet. Nach dem Rücktritt von Julian Nagelsmann bestätigte Klopp bei Magenta TV erste Gespräche mit dem DFB.
1: Und das passiert heute noch. Bei der Fußball-WM geht es weiter mit den ersten Achtelfinalspielen. Kanada trifft auf Marokko und Deutschland-Bezwinger Paraguay spielt gegen Frankreich. Die USA feiern den 250. Jahrestag ihrer Unabhängigkeit. Viele Veranstaltungen wurden wegen einer akuten Hitzewelle aber abgesagt. Und die Tour de France beginnt wieder. Das Radrennen dauert 3 Wochen. Das waren die Nachrichten. Das Wetter. Im Südwesten oft Sonne, im Nordosten mehr Wolken, meist trocken bei 22 bis 30 Grad. Morgen mehr Wolken als Sonne, hier und da Schauer oder einzelne Gewitter bis 27 Grad. Die Zeit, es ist 8:04 Uhr.
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5: Mit Bastian Korff. Einen schönen Samstagmorgen wünsche ich Ihnen.

Thomas Dufour mit seinem Ensemble und Antonio Vivaldis Konzert D-Dur. Gefolgt vom Trio Elegiaque Nummer 1 G-Moll von Rachmaninow. Sie hören ein ganz besonderes Trio. Sie hören Lang Lang, Vadim Repin und Micha Maisky.

Rachmaninows Trio Elegiak Nummer 1 G-Moll, Lang Lang, Vadim Repin und Mischa Majski haben Sie gerade gehört. 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Und damit schon ein bisschen Operngefühl aufkommt, kommt hier das London Symphony Orchestra zusammen mit Hermann Prey und einem Ausschnitt aus Rossinis Barbier von Sevilla, Largo al Factotum.

Lago al Factotum, einer der großen Hits aus Rossinis Der Barbier von Sevilla. Das London Symphony Orchestra mit Hermann Prey haben Sie gerade gehört. Und jetzt wird es traumhaft mit dem HR-Sinfonieorchester und Hector Berlioz, Königin Mab oder die Traumfee.

Hector Berlioz, Scherzo für Orchester aus Romeo und Julia, Königin Mab oder Die Traumfee. Das HR-Sinfonieorchester haben Sie gerade gehört, unter der Leitung von Eliyahu Inbal. Eine Aufnahme aus dem April 1976. Und jetzt kommt ein ganz besonderer Meister an den Tasten, Glenn Gould, mit Johann Sebastian Bachs dritter Partita A-Moll, Bach-Werke-Verzeichnis 827.

0: Glenn Gould mit Johann Sebastian Bachs dritter Partita, A-Moll, Bach-Werke-Verzeichnis 827.
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Die Tschechische Philharmonie mit drei slawischen Tänzen aus Opus 46 Sätze 6 bis 8 von Antonín Dvořák. Gefolgt vom norwegischen Kammerorchester und Tine Tinghelseth und dem Trompetenkonzert B-Dur Opus 7 Nummer 3 von Tommaso Giovanni Albinoni.

Tine Tinghelset und das norwegische Kammerorchester mit Tommaso Giovanni Albinonis Trompetenkonzert B-Dur Opus 7 Nummer 3. Und vom norwegischen Kammerorchester kommen wir zum San Francisco Symphony Orchestra und zu Franz Schuberts Ouvertüre im italienischen Stil Nummer 2 C-Dur.

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1: Mit Juliane Ort. Wie ist es eigentlich, auf einem Friedhof zu leben? Maja Schankova wohnt seit einem Vierteljahrhundert auf dem alten jüdischen Friedhof in Frankfurt. Er ist gleichzeitig sein Arbeitsplatz bzw. war es bis vor kurzem. Es gibt viel zu erzählen über die jüdischen Friedhöfe, die Kulturorte sind und so etwas wie die Bibliothek der Stadt. Wir blicken auf besondere jüdische Friedhöfe in Hessen und stellen den Mann vor, der auf dem Friedhof wohnt. Maja Schankova ist bald 80 Jahre alt und seit dieser Woche ist er in Rente. Die vergangenen 26 Jahre hat er im Auftrag der jüdischen Gemeinde Frankfurt die 12 jüdischen Friedhöfe der Stadt verwaltet. Und fast genauso lange wohnt er auch auf dem alten jüdischen Friedhof mit den jahrhundertealten Grabsteinen und riesigen Bäumen. Dort habe ich Maja Schankova an seinem letzten Arbeitstag getroffen und mit ihm über seine Arbeit gesprochen und über seine Kindheit im Lager für Displaced Persons. Aber als erstes wollte ich von ihm wissen, wie es ist, auf einem Friedhof zu wohnen.
2: Also ich muss sagen, ich habe mich dran gewöhnt einfach. Als wir hier eingezogen sind, meine Frau kam das erste Mal, ich habe ihr überraschenderweise gezeigt, wo wir in Zukunft wohnen werden. Und da war sie natürlich schockiert. Was, auf dem Friedhof? Nun ist es schon 25 Jahre her, wo wir hier wohnen. Und wir haben uns alle dran gewöhnt. Und die einen tun uns nichts und wir tun denen nichts. Und ein gutes Agreement, glaube ich, ist vorhanden. Und wir finden es einfach toll. Es ist mitten in der Stadt, wunderschön gelegen. Grün, bisschen Kühle da. Also wir fühlen uns sehr wohl hier.
1: Haben Sie zu den Toten auch eine Beziehung aufgebaut?
2: Ich mache hier Friedhofsführungen und dadurch kenne ich ja schon das eine, andere Grab, die Vita dazu. Am meisten nachgefragt sind die Rothschildgräber hier. Aber ehrlich gesagt, sie sind nicht die Top Number One bei meinen Führungen, weil ich möchte nicht das Klischee mit Juden und Reich und Geld, sondern mir geht es mehr zu zeigen, was die Leute für ihre Stadt getan haben. Ich glaube, Frankfurt wäre zum großen Teil nicht ohne die, die hier liegen, diese Stadt geworden, die sie heute ist. Es gibt hier Leute, die haben gespendet, Häuser, Wohnungen, Heime, Museen.

0: das ist das, was hier auch Frankfurt zu verdanken hat. Das ist ein Stück Kultur dieser Stadt. Das ist ja auch eine Bibliothek. Ja, Sie finden ja hier Generationen aus 13. bis 14. Jahrhundert hier auf manchen Friedhöfen.
1: So ein Friedhof und gerade ein jüdischer Friedhof, der ja schon sehr, sehr, sehr alt ist, ist ein Stück Stadtkultur, haben Sie gesagt, ein bisschen eine Bibliothek der Stadt, zeigt die Menschen, die hier gelebt haben. Und Sie wollen das ja auch offen halten, ganz bewusst. Sie haben hier Besuchergruppen, führen Sie selbst. Und das alles ja auch in einer Zeit, wo jüdisches Leben angegriffen wird oder wo auch Friedhöfe geschändet werden. Also haben Sie keine Angst, wenn Sie hier so oft den Friedhof offen stehen lassen?
0: Sagen Sie bloß nicht, dass ich Angst habe, dann wird der Friedhof geschlossen. Nein, es ist tatsächlich so, dass die Zeiten sich stark verändert haben. In diesen 26 Jahren, wie ich jetzt hier war, ist noch nie eine Schändung, Gott sei Dank, wirklich Gott sei Dank, eine Schändung stattgefunden. Aber die Zeiten drehen sich. Wir wissen nicht, was kommt. Wir machen uns heute schon Gedanken über bestimmte Sicherheitsvorkehrungen. Während der Zeit des Gaza-Krieges haben wir die Friedhöfe geschlossen gehabt aus Sicherheitsgründen. Wir haben das Problem, dass jüdische Einrichtungen und damit Teile der Gemeinde und damit ist eigentlich jeder jüdische Frankfurter betroffen, sich über bestimmte Dinge mehr Gedanken machen muss als früher. Das kannte ich nicht. Ich musste früher nicht meine Kippa absetzen, wenn ich in die Stadt gegangen bin. Heute mache ich das. Wissen Sie, als meine Mutter in den 50er Jahren ins Krankenhaus gegangen ist, dann hat sie sich immer Gedanken gemacht, was hat der vorher vor ein paar Jahren mit Juden gemacht oder die Krankenschwester oder wie auch immer. Heute müssen wir uns andere Gedanken machen. Und ich lege nach wie vor Wert darauf, dass dieser Friedhof für alle, für die ganzen Bürger der Stadt und alle Besucher offen gelassen wird, dass es nicht geschlossen werden muss aus Sicherheitsgründen.
1: Sie wollen den Friedhof unbedingt offen halten. Was nehmen die Menschen, die hierher kommen, was nehmen die mit?
0: Die nehmen jüdische Geschichte, jüdisches Leben mit, weil ich ihnen nicht nur, dass nur tote Juden sind oft das Thema oder gewünscht. Was haben die Juden früher gemacht und wo haben sie gewohnt und was haben die? Wir haben eine jüdische Gemeinde, eine sehr lebendige jüdische Gemeinde, auf die ich wirklich stolz bin. Ich bin als 9-jähriger Junge nach Frankfurt gekommen und bin schon ins Jugendzentrum gegangen. Gleich war jeden Tag nach Hause gekommen, Hausaufgaben gemacht und ins Jugendzentrum, weil das ist ein Kulturtempel. Und das versuche ich auch den Friedhofsbesuchern. Ich zeige denen zwar einen Friedhof mit Toten und Geschichte, aber ich sage denen auch, es gibt heute wieder jüdisches Leben hier und dafür müssen wir alle kämpfen. Und das versuche ich den Leuten bei jeder Führung auch mitzugeben. Einfach das Bewusstsein, dass es gibt lebende Juden. Wir haben weder Hörner noch gespaltene Hufe, wie manche sich vorstellen. Und je mehr kommen, dann werden sie das weiter verbreiten. Und da werden sie auch über jüdisches Leben informiert werden, über das heutige jüdische Leben.
1: Als Kind sind Sie nach Frankfurt gekommen. Vorher sind Sie im Displaced Persons Camp in Föhrenwald in Bayern aufgewachsen. Was für Erinnerungen haben Sie noch an dieses Camp? Das war ja im Prinzip so eine Art jüdisches Städtel mitten in Bayern.
0: Ja, Sie haben es richtig formuliert. Das war ein jüdisches Städtel mitten in Bayern. Ich weiß noch sehr, sehr viel. Mein Vater, der hatte einen Süßwarenkiosk im Kino. Mein Bruder war dort Filmvorführer. An solche Dinge kann ich mich erinnern. Ich kenne die Straßen alle, wie die Menschen waren. Es waren ja viele Zerbrochene, viele gesundheitlich Geschädigte, viele Singles. Wir waren die ersten Kinder dieser Generation. Die haben ja zum Teil nie mehr gedacht, dass sie noch mal Familie haben werden. Und entsprechend sind die mit uns Kindern umgegangen. Wir waren die erste Generation, die wieder gelebt hat. Und Sie können sich vorstellen, wenn jemand Geburtstag hatte, wurde die ganze Straße, also die Kinder der ganzen Straße eingeladen. Und wir wurden rausgeputzt, wie ein Sonntagsstaat ungefähr. Ja, wir waren ja in Bayern. Von uns hat man alles entfernt gehalten. Kein Trauer, kein Schicksal. Aber wir haben es mitgekriegt. Wir haben gesehen, dass Leute nachts geheult haben. Wir haben gesehen, dass Menschen sich geschlagen haben aus Streit. Und da ging es um Dinge, das habe ich gar nicht so mitgekriegt, um was es ging. Aber es ging oft um ihre KZ-Geschichten, um ihre Lagergeschichten, um ihre, wie viele Leute hatten Nummern am Arm. Die haben ihren Kindern erzählt, dass das Schmuck war oder dass das irgendeine Nummer, die sie sich merken sollten, um das einfach, also man hat das alles von den Kindern ferngehalten, muss ich sagen.
1: Sie sind dann in Frankfurt zur Schule gegangen, aufgewachsen, haben Ausbildung gemacht, sind über die jüdische Bruderschaft dann zu ihrer Tätigkeit gekommen als Friedhofsverwalter in Frankfurt. Und jetzt nach einem guten Vierteljahrhundert ist Schluss damit. Wie fühlt sich das für Sie an?
0: Es fühlt sich sehr, sehr komisch an. Ich muss mich erst noch damit abfinden. Die jüdische Gemeinde behält mich noch als Reservisten da, wenn Urlaubsvertretung sein wird. Es gibt ja diese Minijob-Geschichte. Auch die Führungen werde ich ein bisschen mehr ausbauen. Alle sagen, du wirst kein Problem haben, du wirst dich nicht langweilen.
1: Eine Frage würde ich schon noch gerne klären mit Ihnen. Warum liegen auf Grabsteinen, auf jüdischen Friedhöfen immer Steinchen?
0: Also das mit den Steinchen ist eine uralte Tradition. Es gibt dafür zwei Erklärungen, also für mich zwei Erklärungen. Die wahrscheinlichste ist, dass die Juden, die waren 400 Jahre Sklaven in Ägypten, dann kam die Mosesgeschichte, die Juden sind ausgezogen, sind durch die Wüste Sinai 40 Jahre lang gezogen. Und in diesen 40 Jahren ist die ganze Generation ausgestorben, die ausgezogen sind aus dem Land. Wie die Festplatte löschen, eine neue Generation sollte das Land betreten. Und die Wüste Sinai ist eine Steinwüste. Und die sind alle in einer Steinwüste gestorben. Und man hat die Gräber mit Steinen zugedeckt, damit die Tiere nicht den Leichnam flattern. Auch, dass man vielleicht auch die Gräber wiederfindet. Und das symbolisiert wahrscheinlich dieser Stein. Heute ist es so, mein Freund, ich war heute bei dir, Mama, ich habe dich heute besucht. Das ist der Grund.
1: Also wie so ein Gruß, der bleibt statt Blumen.
0: Genau, statt Blumen. Und das ist nämlich die andere Erklärung. Wenn Sie einen Blumenstrauß aufs Grab legen und es hat am nächsten Tag so geregnet wie diese Woche, dann ist es eigentlich keine Verschönerung, sondern das ist irgendwie, die Blumen sehen vermaledeit aus. Und ein Stein sind etwas, ein Symbol für was Ewiges. Wir sagen, die Seele ist ewig. Der Stein symbolisiert vielleicht die Seele. Deswegen machen wir Steine.
1: Eine letzte Sache wollte ich gerne noch wissen. Wenn Sie so lange Zeit mit dem jüdischen Friedhof verbracht haben, irgendeines fernen Tages werden Sie ja dort auch mal Ihren Grabstein haben, wird jemand für Sie einen Grabstein setzen. Ist das beruhigend zu wissen, wo man hinkommt?
0: Also, mein Vater ist hier, meine Mutter ist hier, mein Bruder ist hier. Ich habe mir auch zwei Gräber ausgesucht. Und da weiß ich, dass meine Kinder müssen sich nicht mehr drum kümmern. Und ich glaube, da wo ich gewirkt habe, da soll auch mein Stein stehen. Das wird vielleicht auch draufstehen. Und dann, man steht vor einem Grab und sagt, den habe ich gekannt, den habe ich gekannt. Ach, das war doch der. Niemand soll vergessen sein. Das ist der Spruch.
2: Niemand wird vergessen, auf dem jüdischen Friedhof in Frankfurt. Bis vor kurzem verwaltet von Maja Schankova, der nach einem guten Vierteljahrhundert in Rente gegangen ist und trotzdem präsent bleibt. Führungen über den Friedhof bietet das Jüdische Museum jeden ersten Donnerstag im Monat an. Zur jüdischen Begräbniskultur gehört das Kaddisch, eines der wichtigsten Gebete des Judentums. Hinterbliebene sprechen das Totengebet am Grab und im ersten Jahr nach der Beerdigung. Dabei handelt der Text gar nicht vom Tod, sondern preist Gott als Schöpfer der Welt. Das Kaddisch hat über die Jahrhunderte viele Künstler und Künstlerinnen inspiriert. Und auch Leonard Cohen hat auf seinem letzten Album mit You Want It Darker sein persönliches Kaddisch hinterlassen. Er hat dafür den Kantor und den Chor einer Synagoge aus Toronto engagiert, der Synagoge seiner Kindheit.
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1: You Wanted Darker von Leonard Cohen. Es wird als persönliches Kaddisch des Künstlers gesehen und ist 2016, nur wenige Tage vor seinem Tod, erschienen. Jüdische Friedhöfe sind Kulturgüter. Und das gilt ganz besonders für den jüdischen Friedhof in Altengronau im Sinntal zwischen Rhön und Spessart. Hier haben jahrhundertelang 20 jüdische Gemeinden ihre Toten bestattet, unter anderem aus Sterbfritz, Oberzell, Burgsinn bis nach Lohaupten. Ein großes Einzugsgebiet, das sich heute über 4 Landkreise in Hessen und Bayern erstreckt. Fast 1500 identifizierte Grabsteine sind hier zu finden. Das Besondere an dem Friedhof ist, neben seiner Größe und der idyllischen Lage am Waldrand, dass der jüdische Friedhof Altengronau im Originalzustand erhalten ist. Thomas Müller hat sich viel mit diesem Ort beschäftigt. Er ist Lehrer, stammt aus Sterbfritz und führt regelmäßig Besucher und Besucherinnen über den Friedhof. Ich habe ihn gebeten, diesen besonderen Ort zu beschreiben.
2: Also es ist eine ganz besondere Atmosphäre. Es ist Teil der Natur und je nachdem, in welcher Jahreszeit man dorthin kommt, ist es auch eine ganz unterschiedliche Atmosphäre. Auf den Führungen, die ich mache, lese ich immer am Ende ein Gedicht vor eines unbekannten Autors. Also ich habe nur den Namen von ihm, Ulrich Gebler. Ansonsten ist er unbekannt. Und dieses Gedicht fasst ganz schön aus meiner Sicht die Atmosphäre und auch die Bedeutung zusammen. Und das würde ich jetzt mal versuchen vorzulesen. Ja? Altengronau Judenfriedhof. Abgelegen, verschwiegen im Wald, ummauert, eingezäunt, liegt der Judenfriedhof. Ein erlesener Ort. Das Tor schließt sich, Feierlichkeit steht auf, Andacht, etwas jenseits des Alltags. Einzeln, in Reih und Glied die Steine, Heidelbeer umwachsen, von mächtigen Bäumen beschattet, andere Sonnen beschienen. Viele Steine, seit Jahrhunderten in die Erde gewachsen, voll Flechten. Licht- und Schattenspiele, weiches Moos als Teppich. Über dem umfriedeten Hof Sonne, Vögel, Wolken, reine Natur, dem Besucher vom Himmel geschenkt. Stille. Auch die Toten hier sind Heimat. Vergangen, gegenwärtig, zusammengetragen aus den umliegenden Orten, harren sie des Messias, dem Besucher ein Lebenslesebuch.
1: Dankeschön. Ja, da kann man sich jetzt schon so ein bisschen vorstellen, wie die Atmosphäre ist. Es ist idyllisch, es liegt unter großen alten Bäumen, es ist ein weites Gräberfeld, es ist ein bisschen zugewachsen, von der Natur eingeschlossen. Das ist der alte jüdische Friedhof in Altengronau. Es ist ein sehr großer Friedhof, der zweitgrößte in Hessen. Fast 1500 identifizierte Grabmale gibt es hier. Was kann man denn an diesen Grabmalen ablesen?
2: Alle diese Gräber, alle diese Grabsteine, sofern sie nicht im wörtlichen Sinne vom Zahn der Zeit eben zernagt worden sind, weil es ist, in der Regel ist es Sandstein und der ist nicht sehr witterungsbeständig, aber die meisten Steine sind dokumentiert. Das heißt, man findet sowohl den hebräischen Text, der meistens in aller Regel auf den Grabsteinen draufsteht, als auch eine deutsche Übersetzung. Und man findet es im Internet auf dem landesgeschichtlichen Informationssystem des Landes Hessen, kurz LAGIS genannt. Ja, also man kann in diese Steine eben eintauchen dort und man kann sie, wie der Dichter geschrieben hat, als Lebenslesebuch sich angucken. Sie erzählen eine kleine Geschichte.
1: Was erzählen Sie denn bei den Führungen über die Menschen, die dort begraben worden sind? Was weiß man über die?
2: Also ich erzähle vor allen Dingen etwas über die Menschen, die dort nicht, oder ich sag mal, ein Schwerpunkt ist, dass ich was erzähle über die Menschen, die dort nicht begraben werden konnten, weil sie vertrieben worden sind aus ihrer Heimat oder im schlimmsten Fall dann eben auch ermordet worden sind im Holocaust. Weil diese Menschen, die hätten sich nichts anderes vorstellen können und nichts anderes gewünscht, als dort in Altengronau auf dem jüdischen Friedhof begraben zu werden. Und also ein Schwerpunkt für mich ist bei diesen Führungen auch eben auf dieses deutsch-jüdische oder christlich-jüdische Zusammenleben auf den Dörfern dort hinzuweisen, das gut funktioniert hat bis 1933. Und diese Juden, die waren Teil, die haben sich als Teil Deutschlands gefühlt. Die haben im Ersten Weltkrieg gekämpft und auf den sogenannten Ehrenmälern für den Ersten Weltkrieg stehen die ohne Unterschied zwischen Christ und Jude, stehen die da eingereiht, ne? Weil sie eben sich als Deutsche gefühlt haben. Und die haben sich auch als Sterbfritzer gefühlt. Also ich war 1998, hatte ich die Gelegenheit, noch in den USA ein paar damals noch lebende ausgewanderte jüdische Sterbfritzer zu besuchen. Und einer der Ältesten, der war im Alter meiner Großeltern, den habe ich besucht und der wollte mir auf den Zahn fühlen wegen meines Nachnamens Müller. Denn der Bürgermeister in der Nazizeit hieß Müller. Und ich habe ihm dann gesagt, ja, also mein einer Großvater, der wuchs auf in der Judengasse, die heute anders hieß. Also das war das einzige oder das eins von zwei christlichen Häusern. Ansonsten waren das nur jüdische Häuser. Ja. Und die hatten den Hausnamen Hanenner. Und ich habe gesagt, mein Großvater, der hieß Johann und der war aus Hanenasch. Und dann hat der Norbert Schuster hieß er, der hat einen Moment überlegt und dann sagt er, der hat doch das Mädchen von Dicke Boste geheiratet.
0: Wusste noch genau Bescheid.
2: Der wusste noch genau Bescheid, ja. Also 1998, 6000 Kilometer von Sterbfritz entfernt, ja, kam das, ja. Und ich war wie vom Donner gerührt oder wie man da sagt. Ja.
0: Dass die alten Geschichten nicht vergessen werden.
2: Ja, und die, also gerade diese ganz alten, die nicht als Kinder, sondern als Erwachsene da weg sind, weg mussten, vertrieben worden sind, die haben sich eigentlich zeitlebens immer noch als Sterbfritzer gefühlt. Mhm. Ja.
0: Was ist denn aus diesen jüdischen Gemeinden geworden?
2: Die jüdischen Gemeinden, die wurden in dieser Zeit zwischen 33 und 40, 41, die wurden ausgelöscht, die wurden zertrümmert im wahrsten Sinne des Wortes. Und es gibt keine Juden mehr in Alten-Kronau, es gibt keine Juden mehr in Schlüchtern, es gibt keine Juden mehr in Sterbfritz, es gibt keine jüdische Gemeinde dort mehr. Ja.
0: Was man in Alten-Kronau auf dem Friedhof auch erleben kann, ist jüdische Bestattungskultur. Es gibt dort zum Beispiel noch einen Tisch für rituelle Waschungen. Was kann man bei Ihnen sehen und erfahren über diese Kultur?
2: Also es gibt dieses Totenhaus, im jüdischen Sprachgebrauch würde man sagen, das Tahara-Haus. Tahara ist der Zustand der kultischen Reinheit. Das heißt, man hat wahrscheinlich aufgrund der Länge des Weges, der Sarg zurückgelegt hat, manchmal bis zu 30 Kilometern, hat man...
0: Und dann ja auch noch den Berg hoch musste.
2: Und das auch noch, ja. Aber natürlich wurden die Leichname zu Hause gewaschen, aber man hat sie dann dort nochmal gewaschen, vor der Bestattung, ja, um eben diesen Zustand Tahara, den Zustand der kultischen Reinheit herzustellen. Und in diesem Tahara-Haus ist nichts mehr zu sehen, außer eben einem steinernen Tisch, auf dem der Leichnam gewaschen wurde mit einer Abflussrinne. Also erinnert vielleicht so ein bisschen an einen Pathologietisch oder sowas. Ja. Und das ist natürlich auch sehr eindrucksvoll für die Besucher von den Führungen, da reinzugehen und zu gucken. Ah ja, also hier wurden die Leichname nochmal gewaschen und es musste aus dem Dorf, aus Alten-Kronau, musste Wasser hochgeschleppt werden, denn da oben gab es kein Wasser. Ja. Mhm.
0: Sie führen Besucher und Besucherinnen über den jüdischen Friedhof von Alten-Kronau. Was möchten Sie diesen Menschen, die da kommen, gerne mitgeben?
2: Naja, ich möchte ihnen Wissen über das Judentum mitgeben. Ich möchte ihnen Wissen über die deutsch-jüdische Geschichte mitgeben. Ich möchte sie aber auch sensibel machen dafür, wie das ist, wenn zwei unterschiedliche kulturelle Gruppen zusammenleben. Ja? Oder ich frage dann so eine Standardfrage, okay, als Lehrer stellt man Fragen, soll man gar nicht so viel, aber egal. Wie viele Juden haben denn damals in Deutschland gelebt? Ja? Dann kommen die wahnwitzigsten Zahlen. Die erste Zahl, die oft genannt wird, sind die 6 Millionen. Es lebten nur etwas mehr als eine 500.000 Juden in Deutschland im Jahr 1933. Das war eine Minderheit, die noch nicht mal 1% an der Gesamtbevölkerung ausgemacht hat. Ne? Und wenn man heute fragt, ja, wie groß ist denn der Anteil der Muslime an der Gesamtbevölkerung, dann sagen die auch, also irgendwelche Zahlen, oder sagen auf jeden Fall viel zu viel. Ja? Das heißt also, diese Minderheit wird als viel stärker wahrgenommen, als es tatsächlich zahlenmäßig ist. Und so war das damals ja auch. Die haben ja gesagt, die Juden, die stecken uns alle in den Sack und die machen uns kaputt und die, was weiß ich, ne? Also wie wenig Selbstvertrauen waren da eigentlich dahinter, ja, hinter dieser antisemitischen Ideologie. Ja.
0: Also das heißt, sie möchten schon auch gerne zum Nachdenken anregen und die Besucher dazu bringen, dass sie etwas mitnehmen für die Zeit heute.
2: Ja, darum geht es mir. Also vor allen Dingen sind es geschichtliche Führungen, aber man kann ja aus der Geschichte was lernen, ja, oder man soll. Oder ja. Und ich bin davon überzeugt, dass man das kann, ja, oder dass man sollte.
0: Und das ist möglich bei der nächsten Führung mit Thomas Müller über den jüdischen Friedhof in Altengronau am 19. Juli. Informationen dazu und über weitere Termine gibt es auf der Homepage der Gemeinde Sinntal oder des Naturparks Hessischer Spessart. So viel zu jüdischen Friedhöfen als Kulturgüter, die man unbedingt auch aus der Nähe erleben sollte. Das war HR2 Kulturkompakt. Mein Name ist Juliane Orth.

0: Women's Philharmonic mit dem dritten Satz aus Florence Price's dritter Sinfonie. Gleich ist es 10 Uhr, dann gibt es hier die Nachrichten. Mein Name ist Bastian Korff. Ich wünsche Ihnen noch ein schönes und entspanntes Wochenende.
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2: 10 Uhr. Proteste zum Start des AfD-Bundesparteitags in Erfurt. Deutlich weniger Asylanträge in Deutschland gestellt. Achtelfinalspiele bei der Fußball-WM sind komplett. Das Wetter, Sonne und Wolken, 22 bis 30 Grad. Mein Name ist Daniel Skondo. In Erfurt beginnt in diesen Minuten der Bundesparteitag der AfD. Um Proteste und Blockaden zu umgehen, sind viele Delegierte schon früh auf das Gelände gekommen. Der Parteitag ist nach AfD-Angaben beschlussfähig. Unter anderem steht heute die Wahl der Parteispitze an. ARD Thüringen-Reporterin Antje Kirsten.
3: Einzige Kandidaten für die beiden Bundessprecherposten sind bislang die Amtsinhaber Alice Weidel und Tino Chrupalla. Begleitet wird der Parteitag von zahlreichen Protesten. Laut Polizei sind aktuell über 15.000 Demonstranten in der Stadt unterwegs. Es gibt auf den Zufahrtsstraßen in der Stadt und auf den Autobahnen mehrere Sitzblockaden. Die Autobahn 71 am Erfurter Kreuz ist seit dem Morgen durch eine Sitzblockade gesperrt. Insgesamt blockieren derzeit rund 2.000 Menschen 6 Straßen in und um Erfurt.
2: Die Zahl der Asylanträge in Deutschland ist in den ersten 6 Monaten dieses Jahres wohl deutlich zurückgegangen. Die Welt am Sonntag berichtet, dass im ersten Halbjahr rund 51.000 Asylanträge gestellt wurden und damit 27% weniger als im gleichen Zeitraum des Vorjahrs. Das zeige ein vertrauliches Dokument der EU-Kommission. Deutschland belege damit im europäischen Vergleich nur noch den 4. Platz hinter Frankreich, Italien und Spanien. In der iranischen Hauptstadt Teheran haben die Trauerfeierlichkeiten für den ehemaligen geistlichen und politischen Führer Ayatollah Khamenei begonnen. Der 86-Jährige war Ende Februar durch einen Luftangriff Israels und der USA getötet worden. Wegen des Krieges war die Trauerfeier aufgeschoben worden. ARD-Korrespondent Uwe Lüb.
4: Verabschiedung am aufgebahrten Sarg, Gebete und Prozessionen. Die Trauerfeierlichkeiten für Ali Khamenei dürften die größten seit der Gründung der Islamischen Republik 1979 werden. Die Zeremonie zieht sich über 6 Tage hin. Die iranischen Behörden erwarten Millionen Teilnehmende an den Trauerfeierlichkeiten.
2: Rechenzentren in Hessen verbrauchen immer mehr Strom. Das Wirtschaftsministerium geht davon aus, dass der Verbrauch in diesem Jahr zum ersten Mal über 7.000 Gigawattstunden liegen wird. Das liege unter anderem am Boom bei Cloud-Diensten und der künstlichen Intelligenz. Um den Energiebedarf zu decken, ist Hessen auf Stromimporte aus anderen Bundesländern angewiesen. Die Landesregierung will deshalb die Netze schneller ausbauen als bisher geplant. Jürgen Klopp hat sein Interesse am Job des Bundestrainers bekundet. Er äußerte sich im Rahmen seiner Arbeit als Fußballexperte im Fernsehen. Aus dem ARD-WM-Team Felix Gerhardt.
5: Der DFB sei nach dem Rücktritt von Julian Nagelsmann an ihn herangetreten, sagte Klopp bei Magenta TV. Er sei aufgetankt und bereit, so Klopp, der aber auch betonte, dass noch viele Gespräche zu führen seien. In der Nacht wurden außerdem die letzten 16. Finals ausgetragen. Argentinien setzte sich denkbar knapp gegen WM-Neuling Kap Verde durch. Am Ende gewann der Titelverteidiger erst in der Verlängerung mit 3:2. Im Achtelfinale geht es nun gegen Ägypten, das sich im Elfmeterschießen gegen Australien durchsetzte. Das letzte Achtelfinalticket sicherte sich am frühen Morgen Kolumbien durch ein verdientes 1:0 gegen Ghana.
2: Das waren die Nachrichten. Das Wetter. Im Südwesten oft Sonne, im Nordosten mehr Wolken, dazu meist trocken heute bei 22 bis 30 Grad. In der Nacht im Süden zeitweise klar, sonst bewölkt, im Norden kann es etwas regnen bei 18 bis 14 Grad. Morgen mehr Wolken als Sonne und hier und da Schauer bis 27 Grad. Die Zeit 10.04 Uhr.
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6: Mit Ursula Böhmer. Und zu Beginn gratulieren wir einem Geburtstagskind. Ob Sie erraten, wer das ist?

0: Der Komponist Hans-Werner Henze wäre am vergangenen Mittwoch 100 Jahre alt geworden. Nachträglich gratuliert haben das HR-Sinfonieorchester und sein ehemaliger Chefdirigent Hugh Wolf mit der Orchesterfantasie Erlkönig über Goethes Gedicht und Schuberts Opus 1. 1996 hat Hans-Werner Henze es geschrieben. Und das Drama um den Vater, seinen todkranken Sohn und den Erlkönig, der ihn haben will, konnte man hier ja ganz gut raushören. Inklusive abrupt abreißendem Ende, dem Tod des Kindes. Unser Orchester ist in die wohlverdiente Sommerpause gegangen, aber in unserem Treffpunkt kommen die Musikerinnen und Musiker in den nächsten Wochen trotzdem zu Wort. Denn sie durften sich im Vorfeld wieder ihre Lieblingsmusiken wünschen. Und darunter sind 4 Musiker, die jetzt bald in den Ruhestand wechseln. 2 von ihnen habe ich mir vor der Sendung ins Studio eingeladen.
1: Ja, bei mir im Studio sind jetzt Zorin Ionescu und Thomas Mehlin. Beide verstärken schon seit den 80er Jahren die erste Violinengruppe und gehen jetzt leider in den Ruhestand. Darum dürfen sie sich heute, wie im Märchen, 3 Musikwünsche von mir wünschen. Man sieht sie oft zusammen auch an den Pulten sitzen. Das ist aber nicht immer so, oder? Sie dürfen durchaus rotieren und haben auch mal andere Partnerinnen und Partner.
2: Ja, das ist richtig. Wir rotieren in der Gruppe. Aber wir spielen sehr gerne zusammen und relativ häufig zusammen, wenn sie das ergibt. Wir kennen uns auch seit den 80er Jahren. Also ich bin seit 84 beim HR-Sinfonieorchester tätig. Und wir kennen uns natürlich auch seit viele Jahren aus Bayreuth, von dem Festspielorchester, wo wir auch in der ersten Violinengruppe gespielt haben.
1: Das können wir später auch noch mal erzählen. Genau. Herr Mehlin, was schätzen Sie denn an ihm als Pultpartner?
3: Ja, also am Zorin schätze ich, dass wir zusammen agieren können am Pult. Das ist ja ein besonders belebendes Element, wenn man am Pult zusammenspielt, was bei den Streichergruppen üblich ist, bei den Bläsern ja nicht. Die haben alle ihr eigenes Pult und ihre eigenen Noten. Wir sind zu zweit an einem Pult und spielen uns sozusagen die Bälle zu. Und das funktioniert eben mal besser, mal weniger gut. Das kommt eben auf den oder die Person an, die neben einem sitzt. Und das ist mit Zorin herausragend. Das macht richtig Freude und Spaß und gibt dann so Kleinigkeiten, wo man dann vielleicht unter uns einen kleinen Joke macht und dann mal rüber guckt und es gar keiner mitkriegt und solche Sachen. Das liebe ich besonders dran, ja.
1: Wenn Sie dann zusammen am Pult sitzen, wer blättert bei Ihnen?
2: Das ist bei uns schon vorgegeben. Zum Beispiel, wer rechts sitzt, blättert, weil er einen kürzeren Weg hat. Ganz einfach. Das ist
1: okay. Pragmatisch. Und warum rotieren Sie überhaupt auch im HR-Sinfonieorchester?
3: Wir müssen nicht rotieren. Früher war das so geregelt, die am längsten da waren, die saßen am weitesten vorne. Und die neu kamen, die mussten sich hinten einsortieren und mussten warten, bis dann nach vorne wegpensioniert war und haben sich so vorgearbeitet. Als wir jung waren, das waren wir nämlich auch mal, als wir neu ins Orchester kamen, waren wir zu viert in unserer Altersgruppe. Damals haben wir versucht, das zu ändern, diese starre Regelung, und sind da noch gescheitert. Das hat die Mehrheit damals der Gruppe abgelehnt. Aber als dann mehr und mehr ältere Kollegen weg waren, hat sich das so ergeben und haben wir gar nicht groß drüber gesprochen. Und wir finden es auch sehr angenehm.
1: Herr Ionescu, jetzt ist ja gerade die Fußball-WM. Da muss ich natürlich fragen, wenn Sie das mal vergleichen mit einer Fußball-Elf, wie würden Sie da Ihre Rolle als erster Geiger im Orchester definieren? Tutti-Geiger auch noch.
2: Ja, das ist die Frage, habe ich mir noch nie vorgestellt. Ist aber eine sehr interessante Frage. Ja, wir sind eigentlich überall zu sehen. Weil auch wenn die erste Geige, sage ich mal so, natürlich auch, kann man auch mit einem Chor vergleichen, die immer die Sopranstimme singt. Bei uns sind eben die ersten Violinen, die da meistens Melodie haben oder auch relativ wenig Begleitung. Wir haben natürlich auch Begleitung und dann haben wir dann die ergänzende Rolle, uns einzupassen. Und ja, also genau kann ich nicht sagen. Ich würde sagen, vielleicht im Angriff.
1: Sie auch, Herr Mehlin?
3: Ja, ich würde jetzt gar nicht sagen, wo wir jetzt spielen würden bei einer Fußballmannschaft, aber ich würde sagen, wir sind als Tutisten ein wichtiger Bestandteil einer funktionierenden Mannschaft. Weil Sie können ja im Fußball 11 Top-Individualisten zusammenstellen und es wird aber nichts draus, sondern Sie brauchen herausragende Führungspersönlichkeiten und Sie brauchen auch Fußvolk, was dazu beiträgt, dass das Team funktioniert. Und da würde ich uns einsortieren, egal ob jetzt in der Abwehr oder im Sturm.
2: Ich wollte noch was ergänzen und zwar, klar, eine gute Fußballmannschaft ist eine Mannschaft und die müssen zusammen agieren. Und auch wenn zum Beispiel die Gegenmannschaft sehr offensiv spielt, dann müssen natürlich auch die, die vorne im Angriff sind, müssen die zurück, um das natürlich erfolgreich zu sein. Und ich empfinde Orchesterspiel genauso wie in einer Fußballmannschaft, nur dass das nicht mit 11 Leuten stattfindet, sondern mit 100.
1: Sehr schön. Dann dürfen Sie sich schon einen ersten Musikwunsch wünschen. Wer möchte?
2: Thomas.
3: Ja, wenn wir jetzt ganz zurückgehen auf unsere Anfangszeit, das war, wie Sie es schon sagten, in den 80er Jahren, dann müssen wir natürlich die immer noch großartige Mahler-Gesamteinspielung erwähnen, die Eliahu Inbal, unser langjähriger früherer Chef, aufgenommen hat mit dem Orchester. Und ich persönlich war da nur noch am Ende mit beteiligt. Sorin war schon viel früher, also da
2: hat er alle mitgemacht.
3: Ja, ja. Und insofern würde ich vorschlagen, oder haben wir auch beide gedacht, dass wir vielleicht aus der 6. Sinfonie von Gustav Mahler den letzten Satz uns wünschen würden.
1: Dann hören wir uns das jetzt mal an. Nämlich das Finale Allegro Moderato aus der 6. Sinfonie von Gustav Mahler.

0: Das war der letzte Satz aus der 6. Sinfonie von Gustav Mahler und das war ein Musikwunsch von meinen Studiogästen, nämlich Zorin Ionescu und von Thomas Melin, beide erste Geiger im HR-Sinfonieorchester und jetzt leider schon auf dem Weg in den Ruhestand. Jetzt hatten wir es gerade von Iljao Inbal und den Mahler-Sinfonien. Das muss ja was ganz, ganz Ungewöhnliches damals noch gewesen sein, weil auch Mahler noch nicht jedes Sinfonieorchester damals auf der Palette hatte. Ich glaube, Bernstein war einer der ersten, der das wieder nach dem Krieg populärer gemacht hat. Was war denn das Besondere auch an dieser Zusammenarbeit mit Iljao Inbal, gerade was Mahler betraf? Wer möchte?
1: Ja, ich würde, weil eben alle Sinfonien mit dem Iljao Inbal dann aufgenommen haben und ich durfte mitspielen bei allen. Das war eine sehr intensive Zeit, weil wir nicht nur eine Woche Zeit haben wie jetzt, sondern eben zwei Wochen, wo wir intensiv Gruppenproben gehabt haben und alles mit Herrn Inbal erarbeitet haben, sodass das natürlich ein großartiges Erlebnis war für uns, also für mich auf jeden Fall. Sehr prägend. Ich war eben am Anfang hier im HR und das hat mich schon sehr, sehr geprägt. Die Konzerte waren immer donnerstags, freitags in der zweiten Woche und zusätzlich dazu waren in jedem Donnerstag und Freitag Vormittag die Produktion extra. Ja? Und dann wurde dann eben ein Schnitt von den Proben und von den letzten Konzerten. Und dann haben wir natürlich auch viele Tourneen, gerade mit Mahler-Repertoire mit ihm, auch in Japan und in Israel sogar, wo wir von den Israel Philharmonic das übernommen haben. Die hatten eine Tournee in Nordamerika und wir durften dann die Abo-Konzerte von denen übernehmen. Die 7. Mahler haben wir gespielt, da weiß ich noch ganz genau.
2: Ja, wenn ich das noch hinzufügen darf, es ist ja so, dass unterschiedliche Dirigenten auch unterschiedliche Schwerpunkte haben und auch ihre unterschiedlichen Stärken in bestimmten Richtungen haben. Und was das anging, muss ich jetzt am Ende meiner Laufbahn wirklich sagen, dass Iljao Inbal zu Mahler wirklich ein ganz spezielles Verhältnis hatte und auch eine Befähigung hatte, die Emotionen, die da in der Musik herausgekehrt werden sollen, ganz besonders beeindruckend hörbar zu machen. Also das ist mir wichtig zu sagen, weil wir hatten viele Mahler-Sinfonien auch danach gespielt mit anderen Dirigenten und da hat man dann schon gemerkt, was Inbal da für eine besondere Qualität hatte.
0: Er konnte aber auch streng sein, habe ich mal von Kolleginnen und Kollegen von Ihnen gehört. Wie haben Sie es wahrgenommen?
1: Ja gut, was heißt streng? Er war natürlich er wusste ganz genau, was er will und hatte dann eben das versucht rüberzubringen. Und wenn das nicht so war, da war der schon ein bisschen böse vielleicht. Aber im Großen und Ganzen, es ging um die Sache und er war nie irgendwie nachtragend oder irgendwas.
2: Das kann also nicht wie ein Lehrer in der Schule früher, der noch einen Schlüssel geschmissen hat, so war es nicht.
0: Sie erwähnten schon eben die Tourneen unter Inbal mit Mahler, natürlich viel in Japan auch gespielt. Und da haben mir Kollegen von Ihnen schon erzählt, dass es ja damals in den 80er Jahren noch Vorbehalte gegenüber dem japanischen Essen gab. Zu welcher Fraktion haben Sie denn gehört? Haben Sie auch irgendwie Wurst und Müsli gebunkert vorher in Ihren Instrumentenkoffern oder haben Sie sich dem Sushi ausgegeben?
1: Überhaupt nicht. Also wir sind beide sehr offen für Essen bzw. Essenkulturen kennenzulernen und das war für mich auf jeden Fall eine Bereicherung.
2: Ja, wie gesagt, wir waren ja noch jung damals. Diese Geschichten haben wir auch gehört und zum Teil mitgekriegt. Das waren aber dann schon viele ältere Kollegen, die sich da rückversichern wollten, dass sie auch satt werden mit bekanntem Essen.
1: Oder vielleicht Allergien hatten. Wir gehören zu der Fraktion, die eben nicht allergisch, also fischallergisch auf keinen Fall. Und das war schon ein kulinarisches Erlebnis noch dazu.
0: Ja. Welchen Dirigenten oder auch Dirigentin würden Sie denn sonst noch sagen, wer hat Sie da besonders geprägt?
1: Pavo Järvi würde ich sofort nennen, der uns sehr geprägt hat. Wir haben mit ihm die Mahler-Einspielung auch gehabt und auch Bruckner. Eigentlich fast genauso wie mit Herrn Inbal. Das war ganz anders, natürlich, klar. Das ist eine andere Persönlichkeit und ich versuche nach wie vor das so zu sagen, dass wir als Orchester, wir sind eben das Instrument und der Dirigent ist eben der Spieler bzw. Interpret, der uns praktisch alles von uns rausholt, so wie er auffasst, wie er die Musik und auch Tempi und alles sieht.
0: Und das hat Järvi dann besonders
1: das
0: gemacht?
1: Das hat Paavo besonders gut gemacht in seiner Zeit.
2: Paavo Järvi war ja auch im besten Sinne, will ich jetzt mal sagen, ein Orchestererzieher.
1: Ja.
2: Was klangliche Dinge angeht, was Genauigkeit angeht, Präzision angeht, auch dynamische Verhältnisse und sowas. Das sind alles Dinge, auf die er sehr genau geachtet hat in den Proben und trotzdem dann im Konzert loslassen konnte und die Musik dann sehr gewonnen hat,
1: ja,
2: aufgeblüht
1: genau.
2: hat. Und insofern würde ich vollkommen zustimmen, dass diese Periode für das Orchester eine sehr, sehr fruchtbare war.
0: Haben Sie da vielleicht auch mal ein Beispiel? Was war das Erzieherische? Was hat er Ihnen beigebracht, was Sie so vorher vielleicht noch nicht kannten?
2: Naja, es geht ja zum Beispiel bei Streichern drum, dass der Klang rund und voll sein soll. Bei Bläsern übrigens ganz genauso. Bei Bläsern findet man ja auch häufig Kollegen, die natürlich laute Instrumente haben. Und wenn die dann Forte spielen, ist es oft so, dass es nicht mehr rund und schön klingt, sondern da muss der Dirigent dann eingreifen und einmal eine kleine Bremse einlegen und sagen, bisschen weniger, dann ist
1: mehr.
2: Es toll. Bisschen weniger ist mehr.
0: Ja.
2: Ja. Insofern, ja, da hat er sehr genau gearbeitet und auch, wie gesagt, an der Präzision, dass Endnoten zusammen aufgehört haben, dass das einfach alles gepasst hat.
1: Ja, er war einfach ein Klangästhet, ganz einfach.
0: Haben Sie denn ein Musikbeispiel, wo man das vielleicht auch ganz schön hört mit Paavo Järvi?
2: Ja, wir haben auch eine preisgekrönte Schallplatte mit Paavo Järvi, wie übrigens viele aus seiner Zeit. Und da würden wir uns die Sinfonie von Franz Schmidt wünschen.
1: Die vierte Sinfonie von Franz Schmidt.
2: Kennt man nicht so. Es gibt Schmidt-Fans, die reisen aus ganz Deutschland und ganz Europa an, wenn irgendwo Schmidt gespielt wird. Aber das Gros der Menschen kennt Franz Schmidt nicht. Zu Unrecht, wie wir finden. Das ist tolle Musik. Und insofern wäre das eine ganz interessante Aufnahme, die vielleicht einem breiteren Publikum mal präsentiert werden könnte.
1: Ich fand diese Sinfonie besonders ergreifend, weil der Schmidt hat die komponiert, als seine Tochter gestorben war. Diese Musik nimmt uns mit sozusagen, ja, in jeder Hinsicht.
0: Dann spielen wir was aus der vierten Sinfonie von Franz Schmidt.
3: Nämlich den vierten Satz daraus. Tempo primo, allegro molto moderato und poco sostenuto.

0: Der vierte Satz aus der vierten Sinfonie in C-Dur von Franz Schmidt war das. Paavo Järvi hat das HR-Sinfonieorchester hier gerade dirigiert.
1: Und das war ein weiterer Musikwunsch von meinen Studiogästen heute, nämlich Zorin Ionescu und Thomas Medin, beides erste Geiger im HR-Sinfonieorchester und bald im Ruhestand leider. Jetzt hatten wir gerade Franz Schmidt. In welcher Zeit hat der gelebt? War das nicht auch jemand, der mit Mahler zu tun hatte?
2: Ja. Ich glaube, die hat sogar mal eine Weile erst in derselben Stadt gewohnt, mindestens, oder sogar sehr viel privat miteinander zu tun gehabt.
1: Jetzt hatten wir es gerade von Paavo Järvi als Dirigent. Der Vorgänger war ja Hugh Wolf, der ja die barocke Musik mehr ins Orchester gebracht hat. Das war ja zu der Zeit auch noch was ganz Besonderes, diese sogenannte historisch informierte Aufführungspraxis. Da konnte aber nicht jeder Orchestermusiker wahrscheinlich was mit anfangen am Anfang, oder? Wie ist es Ihnen so ergangen?
3: Also er war einer von den wenigen Dirigenten, die eine unglaublich tolle Probeneinteilung hatte. Der hat sehr genau geprobt und auch versucht natürlich in jeder Hinsicht dann Tempi zu übernehmen. Also die ganzen Übergänge waren nicht so flüssig am Anfang, sondern war eher viel Arbeit, die Übergänge für uns zu verstehen. Aber vom Klang her hat uns auch vieles, gerade eben, wie Sie erwähnt haben, die barocke Aufführungspraxis gut zu spielen und auch zusammen zu sein, vom Timing her und vom Klang her. Ja, also waren auch schöne Konzerte.
2: Also ich bin nicht ganz der Meinung, dass man ihn jetzt so ein bisschen in die barocke Richtung tun sollte. Er ist für mich mehr im klassischen Bereich zu Hause gewesen.
3: Das stimmt.
2: Barock, das war eine Richtung, die auch in seiner Zeit eingeführt wurde, aber hauptsächlich kam das aus dem Orchester. Und zwar haben wir dann diese Reihe Barock Plus gegründet. Und da wurden Barock-Spezialisten auch eingeladen, die mit uns gearbeitet hatten. Da ging es natürlich viel mehr um barocke Manieren, wie man die Töne macht, wie man mit dem Bogen umgeht. Auch die Bläser haben dann Barockinstrumente verwendet. Das war bei Hugh Wolf weniger der Fall. Aber wir haben bei ihm natürlich viele Haydn-Sinfonien gespielt, Schubert haben
3: Mozart
2: wir gespielt.
3: Auch, bei Mozart
2: ab und zu, ja genau.
3: Würzburg,
2: und
3: Opern
2: auch. Er stieg ja ein damals mit der großen C-Dur-Sinfonie von Schubert. Und das war damals für das Orchester toll, weil wir hatten vorher als Chef Dmitri Kitajenko, der natürlich vom ganz anderen Repertoire kam. Und auf einmal kam also Hugh Wolf mit dem Gegenteil, will ich jetzt mal so salopp sagen. Und das war eigentlich befruchtend erstmal.
3: Ja, sehr gut, Thomas, danke dir. Kann ich nur unterstreichen. Dann für die Barock würde ich jetzt erwähnen, eine, die mir sehr viel gegeben hat, war die Emmanuel Haim, die in unserer Barock-Plus-Reihe oder mit uns dann gearbeitet hat. Und Kopmann natürlich, Philipp Herrewege, ist auch so einer, der eben nicht nur Barock, aber auch Klassik bzw. auch Spätromantik. Ich habe schöne Aufnahmen mit ihm, mit Brahms-Symphonien, die wir in der Alten Oper gespielt haben.
2: Ja, und nicht zu vergessen natürlich Reinhard Göbel.
3: Ja, das ist richtig.
2: Den liebe ich besonders, weil er hat eine sehr unterhaltsame Art, Musik zu machen und auch zu proben. Also er redet sehr viel, aber er ist ein wandelndes Lexikon. Ja. Er hat alles im Kopf. Er weiß genau über geschichtliche Zusammenhänge Bescheid, die in der Zeit da zu diesem Musikstück oder zu jenem entstanden sind oder die Zusammenhänge. Und das macht richtig Spaß.
3: Ja.
2: Das hat mir jedenfalls immer Spaß
3: gemacht. Ja, mir auch, richtig.
2: Ja.
1: Haben Sie da einen Musikwunsch vielleicht sogar? Oder?
2: Nein, also ganz konkret.
3: Fehlt mir jetzt im Moment auch nicht.
1: Okay, dann würde ich jetzt mal sagen, dass ich mir jetzt auch mal was wünschen darf von Reinhard Göbel.
3: Ja, wunderbar.
1: Und ich suche mir was raus und dann ist das jetzt dieses Überraschungsstück.
3: Oder Telemann oder irgendwas.
1: Genau.
0: Ja. Und ausgesucht habe ich mir den ersten Satz Allegro Moderato aus dem Konzert für zwei Klaviere und Orchester in B-Dur Opus 63 von Johann Ladislaus Dussek. Es spielen Andreas Grothäusen und Jara Thal, besser bekannt als Duo Thal und Grothäusen.

0: Das Duo Thal und Grothäusen hat den ersten Satz, das Allegro Moderato aus dem Doppelkonzert in B-Dur, Opus 63, von Johann Ladislaus Dussek gespielt. Reinhard Göbel stand am Dirigierpult des HR-Sinfonieorchesters. Und nochmal eine Aufnahme mit Reinhard Göbel zu hören, das war der Wunsch meiner Studiogäste, den Geigern Sorin Ionescu und Thomas Mehlin. Beide wechseln demnächst in den Ruhestand und dürfen sich darum heute Musik bei mir wünschen. Und natürlich aus ihrer Zeit beim HR erzählen.
1: Herr Ionescu, ich habe es gelesen, dass Sie in Rumänien geboren sind und seit 1981 in Deutschland sind. Das heißt, mussten Sie denn damals noch aus Rumänien fliehen? Und es war ja noch die Zeit des Eisernen Vorhangs.
2: Das war Eiserner Vorhang und ich habe mich qualifiziert in Rumänien für einen Wettbewerb in der Schweiz. Und ja, also das ist jetzt eine lange Geschichte, aber vielleicht schreibe ich ein Buch darüber und dann kann man das auf jeden Fall alles lesen. Auf jeden Fall bin ich nicht mehr zurück, sondern bin ich dann nach Deutschland von der Schweiz. Das war dieses Wettbewerb beim Incion, beim Tibor Wager Wettbewerb. Und dann nach einer relativ kurzen Zeit in Karlsruhe hatte ich dann die unbestimmte Aufenthaltsgenehmigung. Und dann habe ich mich dann eingeschrieben dann in Frankfurt, wo ich relativ kurz bei Edith Beinemann noch studiert habe. Hab dann Reifeprüfung und dann Konzertexamen und dazwischen schon die Stelle hier gehabt.
1: Interessant, ja. Auch dramatische Zeiten wahrscheinlich.
2: Ja.
1: Sie beide spielen ja auch regelmäßig im Bayreuther Festspielhaus mit. Im Sommer bei den Wagner-Festspielen, jetzt auch wieder im Sommer?
2: Nein, für mich war es nach 25 Jahren letztes Jahr Schluss. Ich durfte die Einteilung seit 20 Jahren übernehmen dort oder vielleicht noch länger.
3: Also die Diensteinteilung.
2: Die Diensteinteilung für die erste Geigengruppe. Wir waren wir sind in Bayreuth eine große Gruppe gewesen. Waren 30 an der Zahl etwa. Und dann durfte ich eben die Diensteinteilung für die Kollegen machen, für die Kolleginnen und Kollegen machen. Und da war auch für uns beide eine sehr prägende Zeit. Gerade was nicht unsere tagtägliche Arbeit ist, Opern zu spielen eben. Und in der ganzen Zeit, wo ich Geige spiele, noch nie so oft Richard Wagner gespielt wie dort. Oder ja, weil man ist eine sehr begrenzte Zeit. Es sind 10 Wochen fast jeden Sommer, wo dieses Festival stattfindet. Und man arbeitet eben nur an Richard Wagners Werke mit großartigen Dirigenten. Ich habe da eben Pierre Boulez, Christian Thielemann, Kirill Petrenko, Andris Nelsons, Philipp Jordan, Alain Altinoglu auch, der war ein Jahr da, 2015, wo er den Lohengrin übernommen hat. Das war auch eine interessante Produktion mit ihm. Und ich habe das erste Mal mit ihm arbeiten dürfen. Ja.
1: Was waren denn sonst so Höhepunkte vielleicht auch für Sie im HR-Sinfonieorchester, damit wir aber wieder zurückkommen nach Frankfurt?
3: Naja, Höhepunkte, an was man sich gerne erinnert, sind natürlich die großen Reisen gewesen. Da wäre zunächst, was du schon sagtest, diese Israel-Reise, die war damals auf jeden Fall ein Höhepunkt, auch schon allein aufgrund der geografischen Lage Israel und Jerusalem, Ost-Jerusalem. Wir hatten dann zum Teil auch ein bisschen Zeit, Kollegen haben sich mal ein Auto gemietet, sind in

0: Auch künstlerisch war es natürlich so, gerade wieder, wenn wir bei Paavo Järvi waren, da hatten wir so großartige Konzerte in Korea, auch als wir dann von Japan auch nach Korea kamen. Und das war unglaublich, weil es ist nicht immer so, dass man auf Tourneen so intensive Konzerte hat, aber das war wirklich, da erinnere ich mich auch noch.
1: Ja, es war noch ein Konzert in Warschau, 2 Jahre, genau als der
0: Todestag
1: vom Papst Johannes Paul II. Also als wir vom Hotel Richtung Konzertsaal gefahren sind, da waren die ganzen Straßen voll mit Kerzen und mit Leuten. Das war sehr beeindruckend und auch, wir haben die 9. Male da gespielt mit Paavo Järvi. Und nach dem Konzert war auch so gewesen, dass sich niemand getraut hat, irgendwie zu applaudieren. Gut, es ist das, natürlich das Stück. Die hört natürlich sehr leise und innig und verabschiedend sozusagen von dieser Welt. Und das war sehr ergreifend, dieser Moment diese Stimmung nach dem Konzert mitzubekommen. Das war toll.
2: Jetzt dürfen Sie sich aber trotzdem noch einen dritten Musikwunsch wünschen. Was haben Sie sich noch ausgesucht?
1: Ich hätte noch eine von den ersten Konzerte, glaube ich, mit Alain Artinoglis in der Alten Oper. Da haben wir die Symphonie Fantastique gespielt von Berlioz. Mhm. Wir haben natürlich auch oft mit anderen Dirigenten gespielt. Aber mit ihm hat mich gerade den letzten Satz beeindruckt. Klar, ich meine, Berlioz, die Geschichte kennt man, wo er dann quasi am Ende von dieser Liebe, was dann nicht zu erfüllen war, verrückt wurde. Und so klingt das ungefähr der Schluss auch. Hat mich sehr, sehr beeindruckt, dieses Konzert.
2: Ich glaube, das ist auch mit der schwerste für die Streicher in der Sinfonie, oder? Weil das sehr durcheinander geht.
1: Ja.
2: So eine Art Fuge ist doch da am Schluss.
1: Ja, ja, genau.
2: Da muss man sehr, sehr konzentriert sein.
1: Ja, ja.
2: Hexensabbat ist das, ne?
1: Mhm. Genau.
2: Geht es Ihnen auch so mit dem Stück, Herr Melin?
0: Ja, ja, kann ich nur zustimmen.
2: Dann hören wir uns nochmal den Hexensabbat aus der Symphonie Fantastique von Hector Berlioz an.

0: Das war der letzte Satz, der Hexensabbat aus der Symphonie Fantastique von Hector Berlioz. Ein weiterer und letzter Musikwunsch von meinen Studiogästen heute. Sorin Ionescu und Thomas Melin, beides erste Geiger im HR-Sinfonieorchester. Beide wechseln jetzt in den Ruhestand. Gehen Sie denn jetzt mit eher einem lachenden oder einem weinenden Auge?
1: Ja, also ich gehe mit einem großen weinenden und einem kleinen lachenden. Im Moment muss ich das so sagen, weil doch die letzten 40 Jahre sehr geprägt waren durch den Rhythmus und auch durch die vielen Erlebnisse, die man hatte, musikalischer Art, die natürlich auch zusammenschweißen. Und auch hatte man immer die Kollegen um sich rum. Man hatte immer die Möglichkeit, mit jemandem zu sprechen, mit jemandem zu reden. Wir haben einen sehr respektvollen Umgang unter uns, wirklich sehr angenehm. Und das werde ich sehr vermissen.
2: Ja, ich werde natürlich auch vermissen, gerade die Arbeit auch in unserer Gruppe, wie du gerade gesagt hast, auch, wo wir sehr viel Wert drauf gelegt. Also so habe ich das auch mitbekommen am Anfang und versucht und ist uns, glaube ich, ganz gut gelungen, ein harmonisches Miteinander, weil nur so kann man schön und erfolgreich spielen. Das schätze ich sehr und ich denke, dass das Orchester jetzt für mich persönlich am besten aufgestellt ist, vom Potenzial und auch von Ansehen. Deswegen werde ich es natürlich auch sehr vermissen, natürlich die Menschen. Aber ich habe auf jeden Fall erstmal ein Abo mir genommen und da werde ich das weiterhin als Zuschauer das Orchester begleiten.
0: Und dann hinterher die kritischen Kommentare
2: Ihrem
0: eigenen Kollegen dann zukommen
2: lassen.
0: Aber
2: nicht nur. Also.
0: Ja, eine sehr schöne Geste finde ich ja immer nach Ihren Konzerten, dass Sie sich nochmal umarmen, wenn nach dem letzten Ton. Wer hat das eigentlich eingeführt und wann?
2: Das ist schwer zu sagen, weil das hat sich so ergeben, mehr oder weniger. Das war jetzt nicht aufgesetzt oder...
1: Das ist nicht besprochen worden.
2: Ist nicht besprochen worden. Das hat sich etabliert, mehr oder weniger. Vielleicht hat man mit einem Handdruck am Ende sich verabschiedet und dann hat man sich umarmt, weil doch die Emotionen, finde ich eigentlich sehr, sehr schön, weil die Emotionen, die wir da zusammen aufbringen, das nimmt uns schon mit und dann ist einfach auch eine Erleichterung, eine Freude, dass man das gut über die Bühne gebracht hat und man drückt sich halt gegenseitig.
0: Was werden Sie denn in Ihrem Ruhestand jetzt machen? Haben Sie bestimmte Hobbys?
1: Also ich kann jetzt nicht sagen, dass ich schon seit Jahrzehnten dem Hobby XY fröne, wo ich mich jetzt darauf freue, dass ich das exklusiv machen kann. So ist es nicht. Meine Frau und ich, wir werden uns geografisch verändern. Das ist also schon mal ein Neustart. Wir werden dort auch Enkelkinder haben, die uns sicher in Anspruch nehmen und wir werden uns was suchen, wo wir eine Beschäftigung finden, wahrscheinlich im sozialen Bereich, wo man helfen kann, wo man noch irgendwo eine sinnvolle Tätigkeit findet, wo man einfach gebraucht wird und wo man auch eine gewisse Befriedigung drin findet.
0: Herr Ionescu?
2: Ja, bei mir ist es so, ich werde in Frankfurt bleiben. Viele von meinen Kindern, ich habe 5 Kinder, sind in Frankfurt und wir haben auch Enkelkinder. Und wie der Thomas schon gesagt hat, die freuen sich, dass wir mehr Zeit haben oder dass ich mehr Zeit habe, mit denen zu verbringen. Und dann mein Hobby war und wird wieder aufblühen, ist zu malen. Ich habe früher sehr viel gemalt und auch Ausstellungen gehabt und freue ich mich, dass ich jetzt dafür mehr Zeit finde. Und wie gesagt, wie ich erwähnt habe, vielleicht schreibe ich auch ein Buch.
0: Über Ihre Flucht.
2: Über die Erinnerungen, die ich da erlebt habe.
0: Und was malen Sie? Ist das eher gegenständlich oder abstrakt?
2: Das ist abstrakt. Das ist eine Mischung. Also eher abstrakt und ich arbeite mit Gouachefarben. Das ist eine schöne Technik, die ich noch bei einer sehr guten Mallehrerin in Frankfurt kennenlernen durfte. Und die hat auch über Ecken vom Paul Klee. Die hat Beziehungen dafür. Ja. Und so in dieser Art.
0: Schön. Und machen Sie mal eine Ausstellung wieder oder haben Sie was vor?
2: Ja, wie gesagt, ich hatte dann, die letzte war relativ lange her, das ist 99. Und auch sehr viele Bilder sind also verkauft, also zu moderaten Preisen. Ich hatte nicht damit gerechnet, aber die sind fast alle weg. Deswegen würde ich meine Kollektion wieder auffüllen und danach, wenn jemand gut findet, dann schaue ich mal nach.
0: Und was passiert mit Ihren Geigen? gehen die jetzt erstmal in den Schrank? Und,
2: auf keinen Fall. Also ich werde nach wie vor Geige üben. Erstens ist für meinen Kopf sehr gut und ich kann das am besten. Deshalb tue ich das weiterhin.
1: Also wir sind Kammermusiker und wir bleiben Musiker.
2: So ist es.
0: Prima. Soren Ionescu und Thomas Mehlin, Sie gehen jetzt in den Ruhestand. Wir wünschen Ihnen alles, alles Gute und dass Sie die Geigen nicht vergessen und das HR-Sinfonieorchester nicht vergessen und was Schönes erleben noch.
1: Ja, vielen Dank. Wir wünschen natürlich unseren Kollegen und dem Orchester als Ganzes eine blühende Zukunft und dass das Publikum auch weiterhin dabei bleibt und uns unterstützt, was wir immer gespürt haben. Und das war fantastisch. Und in diesem Sinne wünschen wir wirklich dem Orchester alles Gute.
2: Von mir auch, selbstverständlich. Alles Gute für die Zukunft. Und vielen Dank für das Gespräch.
0: Danke Ihnen. Und in unserem Treffpunkt bleibt uns jetzt noch Zeit, schon mal in unser Mittagskonzert am kommenden Dienstag reinzuhören. Da senden wir hier in HR2 Kultur ein Konzert aus der Quick and Classy-Reihe unseres Orchesters. Das sind spielfilmkurze Konzerte im HR-Sendesaal ohne Pause, bei denen Sie unsere Musikerinnen und Musiker auch mal solistisch erleben können. Am 6. November 2025 trat Boguslav Furtok vor seinen KollegInnen auf die Bühne. Er ist seit 1995 Solo-Kontrabassist im HR-Sinfonieorchester. Und er hatte das Kontrabasskonzert in Fis-Moll von Giovanni Bottesini vorbereitet. Wir hören zur Einstimmung jetzt schon mal den zweiten Satz daraus, das Andante.

Bogusław Furtok hat zuletzt das Andante aus dem Kontrabasskonzert in Fis-Moll von Giovanni Bottesini gespielt. Seine Kolleginnen und Kollegen vom HR-Sinfonieorchester haben ihn begleitet. Roderick Cox hat hier gerade dirigiert. Eine Aufnahme vom 6. November 2025 und die können Sie in Gänze am kommenden Dienstag nochmal hören in unserem Mittagskonzert mit dem HR-Sinfonieorchester hier in HR2 Kultur ab 13.04 Uhr. Da senden wir dann auch die 5. Sinfonie von Peter Tschaikowski. Und mit dem 3. Satz, dem Walz, daraus lassen wir die Treffpunktsendung für heute im beschwingten Dreivierteltakt ausklingen. Alle Angaben zur Musik der Sendung finden Sie wie immer auf unserer Website www.hr-sinfonieorchester.de. Gleich im Anschluss empfangen Sie wieder die Kolleginnen und Kollegen von der Hörbuchzeit. Ursula Böhmer sagt schon mal Tschüss. Ich wünsche Ihnen noch ein erholsames Wochenende.

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1: 12 Uhr. AfD-Bundesparteitag in Erfurt von Protesten begleitet. Merz gratuliert zum 250. Jahrestag der US-Unabhängigkeit. Polizei stoppt Falschfahrer auf der A67. Das Wetter mal Sonne mal Wolken, 22 bis 30 Grad. Mein Name ist Katrin Rudolph. In Erfurt findet der AfD-Parteitag statt. Trotz massiver Proteste und Straßenblockaden hat das Treffen wie geplant um 10 Uhr begonnen. Denn viele der 600 Delegierten waren wohl schon deutlich früher angereist. ARD-Thüringen-Reporter Peter Eichenberg.
2: Der Parteitag sei damit beschlussfähig, erklärte ein AfD-Sprecher. In der Stadt demonstrieren zahlreiche Gruppen gegen das Treffen. Die Polizei ist mit einem massiven Aufgebot vor Ort. Bislang verliefen die Proteste nach Angaben der Sicherheitskräfte friedlich. Heute soll auf dem Parteitag der AfD-Bundesvorstand neu gewählt werden. Die Wiederwahl der bisherigen Vorsitzenden Alice Weidel und Tino Chrupalla gilt dabei als gesetzt. Unklar ist noch, ob sie bei den Abstimmungen Gegenkandidaten haben.
1: Die Zahl der Asylanträge in Deutschland ist in den ersten 6 Monaten dieses Jahres wohl deutlich zurückgegangen. Die Welt am Sonntag berichtet, dass im ersten Halbjahr rund 51.000 Asylanträge gestellt wurden und damit 27% weniger als im gleichen Zeitraum des Vorjahres. Das zeige ein vertrauliches Dokument der EU-Kommission. Deutschland belege damit im europäischen Vergleich nur noch den 4. Platz hinter Frankreich, Italien und Spanien. Die USA feiern heute den 250. Jahrestag ihrer Unabhängigkeit. Dazu hat Bundeskanzler Merz US-Präsident Trump am Telefon gratuliert, heißt es aus dem Kanzleramt. Aus dem ARD-Hauptstadtstudio Nicole Markwald.
3: Merz habe die besondere Verbundenheit zwischen Deutschen und Amerikanern unterstrichen. Ein weiteres Thema im Gespräch war der anstehende NATO-Gipfel in Ankara in der kommenden Woche. Der Bundeskanzler habe gegenüber Trump betont, dass Deutschland mehr Verantwortung für die Sicherheit im euroatlantischen Raum übernehme. Der US-Präsident hatte in den vergangenen Tagen wiederholt die Bündnispartner in Europa kritisiert und die Unterstützung der Vereinigten Staaten für das Militärbündnis erneut in Frage gestellt.
1: Papst Leo XIV. Hat an die zehntausenden Menschen erinnert, die bei der Überfahrt nach Europa im Mittelmeer ertrunken sind. Auf der italienischen Insel Lampedusa feierte das Oberhaupt der katholischen Kirche eine Messe mit Migranten und gedachte der Toten an einem Denkmal. Die Internationale Organisation für Migration hat seit 2014 mehr als 35.000 Menschen gezählt, die im Mittelmeer verschollen sind. In der iranischen Hauptstadt Teheran haben die Trauerfeierlichkeiten für den ehemaligen obersten Führer des Landes Ayatollah Ali Khamenei begonnen. Landesweit sind zehntausende Sicherheitskräfte im Einsatz. Khamenei war zu Beginn des Kriegs im Februar bei einem Luftangriff der USA und Israels getötet worden. Er soll am Donnerstag in seiner Heimatstadt Maschad beigesetzt werden. Ein Falschfahrer hat in der Nacht auf der A67 für stundenlange Behinderungen gesorgt. Der 49-Jährige war zwischen Darmstadt und Rüsselsheim in der falschen Richtung unterwegs. HR-Reporterin Conny Bechstedt.
4: Die ersten Meldungen über einen Falschfahrer sind um kurz nach 2:30 heute Morgen bei der Polizei eingegangen. Mehrere Streifenwagen wurden losgeschickt. Die Polizei versuchte, den Autofahrer zum Anhalten zu bringen. Der wich aber immer wieder entgegenkommenden Fahrzeugen aus, touchierte dabei auch eine Leitplanke. Als er kurzzeitig anhielt, schoss eine Beamtin in einen Reifen und verhinderte so die Weiterfahrt. Der Mann konnte festgenommen werden.
1: Das waren die Nachrichten. Das Wetter: im Südwesten oft Sonne, im Nordosten mehr Wolken, dazu meist trocken bei 22 bis 30 Grad. Morgen mehr Wolken als Sonne und hier und da Schauer oder am Nachmittag einzelne Gewitter bis 27 Grad. Am Montag im Nordosten ab und zu Regen, sonst Sonne und Wolken bis 31 Grad. Die Zeit 12.04 Uhr.
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5: Heute mit
6: Dorothee Meyer-Karweg
5: und Christiane Hillebrand. Herzlich willkommen. Es geht heute um einen neuen Bornholm-Krimi von Michael Kuba rund um Kommissar Lennart Ibsen. Und wir sprechen über ein Sachhörbuch von Simone Buchholz. In Über Söhne schreibt sie über männliche Kinder und Teenager und ihr mitunter herausforderndes Verhalten.
7: Jugend bedeutet Delinquenz. Grenzen testen und sie überschreiten. Sich ohne Aufsicht in die Welt zu stellen und auszuprobieren, wie sich das anfühlt. Und wie es sich anfühlt, wenn etwas gnadenlos schief geht, weil kein Zentrum für Risikobewertung zur Verfügung steht
5: Mehr über das Hörbuch Über Söhne, das durchaus humorvoll ist, erfahren Sie gleich. Außerdem geht es um den Debütroman Ellbogen von Fatma Aydemir. Vor fast 10 Jahren hat sie ihn geschrieben, jetzt ist er als Hörbuch erschienen. Und das Hörbuch Weltgeschichte von Manfred May ist für alle ab 12 und heute unser Tipp für Jugendliche. Am Schluss gibt es wieder ein Hörrätsel zum Mitraten und Gewinnen. 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Wir starten mit einem Krimi von Michael Kober. Michael Kober wurde in Kempten geboren. Er studierte Germanistik und Romanistik und arbeitete dann als Realschullehrer. 2003 veröffentlichte er zusammen mit Volker Klüpfel den ersten Fall um den Allgäuer Kommissar Kluftinger. Viele weitere folgten und wurden auch erfolgreich verfilmt. Dann starteten die beiden Solokarrieren als Krimiautoren. Michael Kober hat sich als Ort für seine eigene Krimireihe die dänische Ostseeinsel Bornholm ausgesucht. Jetzt ist der 4. Fall erschienen, Sturm über Christiansö. Dorothee Meyer-Karwig, der Hauptermittler bei diesen Bornholm-Krimis ist Kommissar Lennart Ibsen. Stellen Sie uns den doch noch mal näher vor.
6: Ja, der ist geschieden, hat 2 Töchter im Teenageralter und in Kopenhagen war er ein hohes Tier bei der Kripo. Er wollte aber dem Stress entfliehen und ließ sich dann auf Bornholm versetzen, um eine ruhige Kugel zu schieben. Und das geht jetzt zum 4. Mal natürlich schief.
5: Was geht denn diesmal schief?
6: Also der Krimi beginnt mit einem Prolog. Darin wird erzählt, wie ein Seemann von einem Frachter aus China nachts in der Nähe von Bornholm etwas Merkwürdiges tut. Und da hören wir rein, es liest der Schauspieler Axel Milberg.
8: Hastig schloss er die Kabinentür auf, kramte unter seinem Bett das wasserdichte Päckchen mit der dicken Plastikfolie hervor und schob es sich unter seine dicke Arbeitsjacke. Man hatte ihm das Zeug wie immer vor der Abfahrt in Guangdong gegeben und er hatte es hier in der engen, muffigen Kabine hinter Wäsche und anderem Krimskrams versteckt. Seitdem sie in die Baltische See eingefahren waren, hatte er auf diesen Moment gewartet. Es war immer in etwa dieselbe Stelle, an der er das Ding ins Wasser werfen musste. Mehr hatte er damit bislang nie zu schaffen gehabt. Und das war auch gut so.
6: Tja, der Seemann wirft dann ein Päckchen mit einem Peilsender ins Meer.
5: Da könnte man ja vermuten, dass es sich um Drogen handelt.
6: Ja, könnte sein. Darüber erfahren wir dann lange erstmal nichts. Der eigentliche Krimi beginnt dann relativ harmlos damit, dass eine Frau ihre Tochter bei der Polizei von Bornholm als vermisst meldet. Die Tochter, das ist die junge und, ich sag's jetzt extra dazu, schlanke Aktivistin Anna Sternberg. Eine Vogelschützerin, die mit anderen Umweltschützern gegen einen Offshore-Windpark protestiert, also einen auf See, weil der angeblich mitten in einer Vogelflugroute gebaut werden soll. Wenig später wird ihr Boot gefunden, auf dem sie lebt, und auch Spuren von Blut. Lennarts Kollegin Tau untersucht das Boot auf Spuren zusammen mit dem sehr unangenehmen Spurensicherer Henning Paulsen. Ja, und dann kommt Lennart Ibsen aufs Boot und Tau berichtet ihrem Chef von der Spurenlage. Sie zeigt ihm Viagra-Pillen, die sie im Boot gefunden haben.
8: Dieses Medikament passt nicht zu einer jungen Frau, noch dazu mit Annas Lifestyle. Und genauso wenig das hier. Sie griff nach einem durchsichtigen Asservatenbeutel auf der Küchenzeile, der Lennart vorher gar nicht aufgefallen war, und hielt ihn vor sein Gesicht. Er enthielt einen grauen Gegenstand, der ein wenig aussah wie ein zu dick geratener Kugelschreiber. »Was ist das?« »We go we«, sagte Tao mit hochgezogenen Brauen. Paulsen hat 2 davon mitgenommen. Ich habe ihn gebeten, eine dazulassen. We go we? Das war nochmal sowas Ähnliches wie Ozempic, falls ihr das mehr sagt. Die Abnehmspritze? Lennart war baff. Genau die.
5: Ja, da fragt man sich natürlich, was macht eine junge, schlanke Frau mit Viagra und Abnehmspritze?
6: Ja, das fragen sich Tau und Lennart Ibsen dann auch. Jedenfalls, die junge Frau bleibt erstmal verschwunden. Und, das darf ich dann verraten, es ist natürlich ein Verbrechen passiert und es geht um Schmuggel. Ein weiteres wichtiges Thema dieses Krimis ist aber auch, wie immer bei allen Bornholm-Krimis von Michael Kober, die Insel selbst. Beziehungsweise diesmal sind es die vorgelagerten sogenannten Erbseninseln. Auf der leben nämlich Eltern und Bruder der verschwundenen Anna. Die Erbseninseln, das ist so eine kleine Inselgruppe, von der nur Christiansö und Frederiksö bewohnt sind. Die sind mit einer Hängebrücke miteinander verbunden. Und wir hören jetzt, wie Lennart Ibsen mit dem Boot dorthin fährt.
8: Nach einer guten halben Stunde tauchte die Silhouette von Christiansö am Horizont auf. Links die roten Ziegeldächer einiger niedrigerer Häuser, manche davon überragt von den charakteristischen weißen Kaminen der Räucherkammern. Daneben, vor einem sanften Hügel, ein markantes gelbes Haus und schließlich der mächtige Storetorn, ein historischer Festungsturm, das Wahrzeichen von Christiansö. Weiter rechts, auf dem mit einigen knorrigen Bäumen bewachsenen Hügelzug schließlich eine kleine Kirche, davor ein Hafengebäude und zwei gelb getünchte, langgestreckte Gebäude, die ein wenig an eine Kaserne erinnerten. Vielleicht hatten sie dereinst tatsächlich dazu gedient, Soldaten an diesem Außenposten Dänemarks mitten im Meer zu beherbergen? Lennart musste sich eingestehen, dass er nicht wirklich etwas über die Geschichte dieses Ortes wusste. Der rechte Rand der Insel wurde beherrscht von kleinen, an den sanften Hügel geduckten und ebenfalls ziegelgedeckten Steinhäuschen. Wahrscheinlich waren es mal Fischerkarten gewesen. Sie wurden von kleinen Gärten umgeben, in denen windschiefe Obstbäume standen. Das gesamte Areal war von Steinmauern durchzogen, was es in Lennarts Augen irgendwie schottisch oder irisch aussehen ließ. Und auch ein bisschen nach dem berühmten Auenland in den Verfilmungen von Herr der Ringe.
5: Ja, das klingt richtig idyllisch und auch nach einem schönen Reiseziel.
6: Ja, ich bin mir sicher, Michael Kober wird sicher bald die Ehrenbürgerschaft von Bornholm bekommen, weil er für die Insel so viel Werbung macht, trotz der Verbrechen, die er dort passieren lässt. Die Inselgruppe ist jedenfalls so ein verwunschener Ort, der aus der Zeit gefallen zu sein scheint. Und wegen eines heftigen Sturms muss Lennart Ibsen dort auch länger bleiben als gedacht und stellt dabei fest, dass einige Bewohner auch dort von Neid, Hass und Habgier getrieben sind. Davon erzählt Herr Krimi. Außerdem geht's wie immer auch um das Privatleben des Kommissars. Diesmal besucht ihn der leicht überdrehte Vater. Der macht ein Seminar zu Achtsamkeit und Longevity und Lennart Ibsen versucht mit seiner Tochter einen Segelschein zu machen.
5: Das gehört natürlich auf jeden Fall auch dazu. Aber der Krimi selbst, wie ist der erzählt? Ist der spannend?
6: Ja, der dümpelt lange eher so gemächlich vor sich hin, bevor er in der letzten halben Stunde dann so richtig an Fahrt aufnimmt. Und dann wird's nochmal richtig turbulent und dramatisch. Diese Krimis von Michael Kober sind aber insgesamt eher was für Leser oder Hörer, die es nicht ganz so aufregend haben möchten. Apropos Hörer, sollten die sich für die gute alte MP3-CD entscheiden, werden sie mit einem wirklich vorbildlichen Booklet belohnt, in dem alle Figuren mit ihren Charakteren nochmal beschrieben werden.
5: Und gelesen werden die Krimis alle, wir haben es ja gehört, von dem bekannten Schauspieler Axel Mehlberg.
6: Ja, der ist auch Michael Kobers absoluter Wunschkandidat für den Interpreten seiner Krimis gewesen. Und Axel Mehlberg klingt, als würde er sich auf Bornholm auch sehr wohlfühlen. Er hat so eine wunderbar sonore Stimme und führt sicher und ruhig und mit so einer angenehmen Lässigkeit durch den Text.
5: Sturm über Christiansö, ein Bornholm-Krimi von Michael Kober, gelesen von Axel Mehlberg. Sind zwei MP3-CDs oder digital zu erwerben. 10 Stunden, 46 Minuten Hörzeit, der Preis 25 €. Und erschienen ist das Hörbuch in der Hörverlag.

0: Das war von Gabriel Fauré das Impromptu Nummer 2 in F-Moll Opus 31 für Klavier und gespielt hat hier Alexander Longwich. Wir kommen zum Hörbuch von Simone Buchholz. Simone Buchholz wurde 1972 in Hanau geboren, heute lebt sie in Hamburg. Sie hat eine Ausbildung zur Journalistin durchlaufen an der Henri-Nannen-Schule und schreibt als freie Autorin Kriminalromane sowie für verschiedene Magazine. Ihre Romane wurden vielfach ausgezeichnet, unter anderem mit dem Deutschen Krimipreis. Über Söhne ist ihr erstes Sachhörbuch. Simone Buchholz nimmt damit die Jungs in den Blick. Warum macht sie das dort, die Meyer-Karwick?
1: Ja, erstens, weil sie selbst einen hat und zweitens, weil sie für mehr Verständnis werben möchte für diese ganz besondere Spezies.
0: Warum besonders? Also denkt sie, dass die benachteiligt werden?
1: Ja, schon so ein bisschen. Also im Fokus der vergangenen Jahre standen oft die Mädchen, aus gutem Grund, denn die waren vorher oft benachteiligt und sind es zum Teil ja immer noch und wurden und werden deswegen besonders auch gefördert. Mittlerweile haben sie zumindest in der Schulbildung die Jungs überholt. Wenn wir von denen sprechen, dann oft im Zusammenhang mit Problemen, schulischen, aber auch im Bereich der Kriminalität.
0: Ja, da ist auch was dran.
1: Ja, das hat Simone Buchholz auch so erlebt mit ihrem Sohn Rocco. Dazu später mehr. Trotz gewisser Vorkommnisse wirft sie hier aber so eher einen liebevollen Blick zurück auf dessen Kindheit und Teenagerzeit. Das ist natürlich ihre sehr persönliche Geschichte, enthält aber auch viele Hinweise für andere Eltern von Jungs, vielleicht sogar für die Politik. Daher wirklich interessant für uns alle und durchaus humorvoll geschrieben.
0: Wie ist das Hörbuch denn aufgebaut?
1: Ja, sie erzählt schlicht chronologisch, das heißt von Geburt bis zum Erwachsenenalter. Und man bekommt den Eindruck, dass ihr Sohn von Anfang an ein, sagen wir mal, sehr typischer Junge war. Also sehr laut, sehr hungrig, mit großem Bewegungsdrang, fordernd in jeder Hinsicht. Hier ein Ausschnitt aus seiner Vorstellungsrunde im Kindergarten.
2: Es gab eine Kennenlernrunde für die Neuen. Alle saßen im Schneidersitz auf dem Boden, sollten ihren Namen sagen und von etwas erzählen, das ihnen wichtig ist. Ich fand das insgesamt sehr süß. Mein Mutterherz schlug für alle Kinder. Als mein Sohn dran war, beugte er sich ein bisschen vor, machte nach seinem Namen eine kurze Kunstpause und sagte dann laut und deutlich: »Und ich hab ein Piratenschiff und einen Bagger. Mein Boot, mein gewaltiges Abbruchgerät, meine Statussymbole.« Das Piratenschiff hatte ich gebraucht gekauft, dem Bagger fehlte ein Rad. Und dass ich ihm gerade das Piratenschiff andauernd abnahm und auf dem Kleiderschrank parkte, weil ich bis 3 gezählt und er trotzdem mit irgendwas nicht aufgehört hatte, ging niemanden was an. »Hier«, markierte er, »Piratenschiff und Bagger. Ihr Pfeifen.«
1: Tja, ihr Pfeifen, das hat natürlich nicht der Kleine selbst gesagt, das imaginiert die Mutter, aber so kommt es eben rüber. Und als Interpretin hörten wir hier übrigens Vera Tells, die ich ganz wunderbar finde, selbstironisch, witzig und für mich verkörpert sie damit sehr gut die Autorin und Mutter.
0: Jetzt fragen wir uns natürlich, was geht da im Kopf eines kleinen Jungen vor, dass ihm schon im Kindergartenalter Statussymbole wichtig sind?
1: Ja, vielleicht sind Jungs wirklich sozusagen anders verdrahtet im Hirn, wobei es bei Mädchen und Jungs natürlich eine sehr große Bandbreite gibt. Aber die Kindheit ihres Jungen, die ist wirklich geprägt von großem Bewegungsdrang, von Kämpfen, großem Interesse auch an Filmen und Serien, in denen viel gekämpft und geballert wird. Kein Verständnis haben er und seine Freunde dagegen für Risiken, was zu vielen Verletzungen, vielen Krankenhausaufenthalten und einigen Narben führt.
0: Wie geht denn die Mutter jetzt mit diesem herausfordernden Jungen um?
1: Ja, schon mit dem Versuch, gelassen zu bleiben, zur Stelle zu sein, wenn es wirklich gefährlich wird und ihm vor allem die Möglichkeit zu bieten, sich auszutoben.
0: Und das ist in der Schule natürlich schwierig, wenn man eigentlich stillsitzen soll.
1: Ja, durch Zufall hat er bei einem Song von Michael Jackson erkannt, wie viel Spaß es macht, sich zu bewegen. Und so lernt er dann Breakdance und bringt es damit auch zu einer gewissen Könnerschaft. Da kann er also schon eine ganze Menge Energie rauslassen.
0: Und ein anderes Problem ist ja auch für Eltern, ja, mit den Jungs in Kommunikation zu treten. Das kann bei Mädchen auch mal schief gehen, ne? Aber hat sie da Tipps parat?
1: Ja, da half ihr eine Schiedsrichterin, die sie mal in ihrem Beruf als Journalistin interviewt hat.
2: Sie verriet mir während des Interviews, dass gerade junge Männer in emotional aufgewühlten Zuständen für die Form der Kommunikation, wie Frauen sie pflegen, erklären, vollständige Sätze mit Relativkonstruktionen nicht empfänglich sind und dass sie deshalb auf dem Platz nur kurze Befehle bellen würde, keine ganzen Sätze. Also eher so, 9 Meter, die Richtung, jetzt. Als mein Sohn und ich am folgenden Nachmittag vom Spielplatz kamen, er mit Händen, die naturgemäß vor Dreck starrten, verkniff ich mir meine üblichen Ausschweifungen darüber, dass diese Hände jetzt gewaschen werden müssen, bevor sie in den Mund gesteckt werden dürfen, weil und warum und überhaupt, sondern probierte es einfach aus. Badezimmer, Hände waschen, jetzt. Was soll ich sagen? Es kam mir wie ein Wunder vor. Wenn ich ehrlich bin, kommuniziere ich die wichtigen Dinge noch heute so. Müll runterbringen, jetzt. Apfelsaft kaufen gehen, jetzt. Bett machen, jetzt. Oder, wenn ich mal ein paar Tage nicht zu Hause bin, keine Nachbarn, keine Drogen, keine Bullen.
1: Göttlich. Das mit dem keine Bullen, das klappt dann nicht so ganz in der Teenagerzeit. Irgendwann wird es auch richtig brenzlig, da droht er so abzukippen. Das liegt vielleicht auch ein bisschen an der Umgebung, in der er aufwächst, nämlich in Hamburg auf St. Pauli. Da steht dann öfter die Polizei vor der Tür. Aber dann, als der Sohn 15 und strafmündig ist, da kommt die Rettung in Person eines Kampfsporttrainers.
2: Er war Trainer für K1. Eine Mischung aus Kickboxen, traditionellem Thai-Boxen und Boxen. Gekämpft wird in hohem Tempo mit den Fäusten, den Füßen und den Knien. Beinarbeit, Koordination und Konzentration sind wichtig. Kraft, Schnelligkeit und Härte, verbunden mit Eleganz und Präzision. Ellenbogen nicht erlaubt, weil das zu blutigen Verletzungen führen kann. K1 ist eine schöne und bewegliche Kunst, von der ich bis dato nichts gehört hatte, aber ich sollte sie kennen und lieben lernen. Der Trainer schien für meinen Sohn eine Art Held zu sein. Der Junge marschierte jeden Abend schwer bepackt ins Gym, kam spät nach Hause, stopfte sich noch schnell Essen rein, fiel komplett erledigt ins Bett und am nächsten Morgen stand er wieder auf, um sich dem Endgegner zu stellen, der Schule. Auch da lief es plötzlich erstaunlich gut, zumindest blieben die regelmäßigen Alarmanrufe weitestgehend aus.
1: Tja, und seither kommt das Kind oft ziemlich verbeult nach Hause, aber es geht ihm gut und in der Schule läuft es, ja, sagen wir mal, fast gut. Die Polizei findet ihn jedenfalls zunehmend uninteressant. Der Trainer wird zum Vorbild und der Freundeskreis verändert sich ebenso zum Guten wie das Sozialverhalten. Simone Buchholz plädiert deswegen dafür, Kampfsport in der Schule obligatorisch einzuführen.
0: Das klingt auch nach einer guten Entwicklung, auch für Mutter und Sohn. Wie geht's den beiden jetzt?
1: Also der Junge ist mittlerweile erwachsen und es scheint ihm und den beiden zusammen wirklich gut zu gehen. Wir erfahren jetzt aber nichts über seinen Schulabschluss oder was er beruflich macht. Das finde ich auch gut, denn bei allem soll es ja nicht um ihn ganz persönlich gehen, sondern um Jungs generell.
0: Dorothee Meyer-Karwick, das Hörbuch scheint Ihnen gefallen zu haben.
1: Ja, und nicht nur mir, auch unser Juror der HR2 Hörbuchbestenliste und Redakteur der Wochenzeitung Die Zeit, Alexander Kammern, der empfiehlt das Hörbuch als persönlichen Tipp auf der Bestenliste vom Juli und schreibt unter anderem: Ihr, also von Simone Buchholz, von Vera Tells wunderbar warm angeraut gelesener Essay verbindet beide Perspektiven. Die humorvollen Erinnerungen an Roccos wildes Heranwachsen und das Nachdenken über unsere Gesellschaft, in der Jungs längst vor allem als Problemfälle wahrgenommen werden, seit Frauen und Mädchen überall auf dem Vormarsch sind. Klug und feinnervig plädiert die feministische Männerversteherin Buchholz für eine neue Wahrnehmung einer grundsanierten Männlichkeit. Das ist doch schön formuliert. Ich kann mich dem unbedingt anschließen. Besonders gefallen hat mir, dass sie Mut macht und durchaus sehr hilfreiche Tipps gibt, um mit heranwachsenden Jungs umzugehen.
0: Fasse ich mal zusammen. Liebe, ganz wichtig. Klare Ansagen, kurze Sätze und natürlich Kampfsport.
1: Ja, so kann man es auf den Punkt bringen.
0: Über Söhne, so heißt das Hörbuch von Simone Buchholz, gelesen von Vera Tells. Gute 2 Stunden Hörzeit zum Preis von knapp 10 Euro. Und erschienen ist das Hörbuch im Argon Verlag. Ein persönlicher Tipp von Alexander Kammern für die HR2 Hörbuchbestenliste vom Juli.

0: David Orlowski und David Bergmüller haben wir hier gehört, Klarinette und Laute. Zusammen haben sie ihr Stück gespielt mit dem Titel Eileen. Migration und Identität, das sind die Themen, mit denen sich die Journalistin und Schriftstellerin Fatma Aydemir in ihren Büchern beschäftigt. Aydemir wurde 1986 in Karlsruhe geboren und stammt aus einer Familie mit türkisch-kurdischen Wurzeln. 2022 erschien ihr Roman Jins, mit dem sie es auf die Shortlist des Deutschen Buchpreises schaffte. Ihr literarisches Debüt hatte sie allerdings 5 Jahre zuvor. 2017 brachte sie ihr Buch Ellbogen heraus, das auch fürs Kino verfilmt wurde. Das Buch ist aus der Perspektive einer jungen Frau geschrieben, die als Tochter von türkischen Gastarbeitern in Berlin aufwächst. Die Schauspielerin Aysima Ergün, Ensemblemitglied im Berliner Maxim Gorki Theater, hat den Roman Ellbogen nun als Hörbuch eingesprochen. Hannegret Kuhlmann hat es für uns gehört und ihre Besprechung beginnt mit einem Ausschnitt aus dem Hörbuch.
1: Mama wollte immer, dass ich Arzthelferin werde und ich wollte Ärztin sein. Jetzt bin ich nichts von beidem und finde nicht mal eine Ausbildung zur Verkäuferin. Das liegt daran, dass die eine Hälfte meiner Lehrer aus Arschlöchern bestanden hat und die andere Hälfte geisteskrank war. Das sagt zumindest Tante Semra. Die ist Sozialpädagogin und kennt sich mit solchen Dingen aus.
2: Die 17-jährige Hasal lebt als Tochter türkischer Einwanderer in Berlin. Der Vater Taxifahrer, die Mutter Hausfrau. Hasal besucht einen Berufsvorbereitungskurs und jobbt in der Bäckerei ihres Onkels. Als junge, unverheiratete Frau in einer türkischen Familie unterliegt sie strengen Regeln und Verboten. Ganz anders hingegen ihr Bruder Onur. Er kann sich alles erlauben und wird von Mutter und Großmutter als Pascha verwöhnt.
1: Oma, du hast schon lange keine Mante mehr gemacht. Ich würde so gern welche essen, sagt Onur und gibt Oma die Fernbedienung zurück, als seine Fußballwiederholung endlich zu Ende ist. Oh, natürlich, mein Junge, das machen wir gleich Montagabend zum Fastenbrechen, antwortet Oma, die es liebt, andere zu bekochen und zu bedienen, wenn diese anderen Männer sind. Ich bereite morgen Abend den Teig vor und Montag besorge ich frisches Hackfleisch. Sie streichelt Onur wieder über die Schulter und fühlt sich sichtlich geehrt, dass ihr Enkel, dieser Bastard, ständig etwas von ihr haben will.
2: Benachteiligung als Frau, Gewalt und Lieblosigkeit der Eltern, fehlende Berufsperspektiven. Das alles frustriert Hasal. Auch ihre Freundinnen fühlen sich als Underdogs. Gleichaltrige deutsche Frauen aus der bürgerlichen Mittelschicht sind für sie Mitte-Tussis oder Ärztetöchter und regelrechte Hassobjekte. Von ihnen fühlen sie sich sehr schnell provoziert.
1: Was gibt es zu lachen? Faucht ihr Elmar ins Gesicht. Wie bitte? Was ihr so behindert lacht, ich will mitlachen, sagt Elma und dehnt ihren Hals nach links und rechts. Die Schlanke überlegt sekundenlang. Sie hat mir gerade einen Witz erzählt, sagt sie dann und grinst nervös. Darf man denn nicht mehr lachen?
2: Mit ihrer rauchigen Stimme ist Schauspielerin Aysima Ergün genau die richtige Besetzung für Hasal. In nüchternem, rotzigen Tonfall schleudert sie die Sätze der Protagonistin heraus, gespickt mit Schimpfwörtern und Jugendjargon. An ihrem 18. Geburtstag will Hasal mit ihren Freundinnen feiern gehen. Nur weil ihre Tante Semra interveniert, darf sie über Nacht wegbleiben. Die jungen Frauen brezeln sich auf und bringen sich mit Alkohol in Stimmung. Doch aus der Party im Club wird nichts. Der Türsteher weist sie ab. Eine Demütigung, die Hasals Wahrnehmungen in der S-Bahn extrem überlagert.
1: Die Gesichter um uns herum, sie sind alle satt. Sie haben alle Ziele, die sie ansteuern. Türen, die sich für sie öffnen. Sie haben Dinge und Menschen, an denen sie sich festhalten können. Sie besitzen Kram, sie verreisen, sie schlafen in Doppelbetten mit ihren

0: Liebhabern, die ihnen dann morgens den Kaffee kochen. Sie lesen nicht die Bild-Zeitung, sie kaufen nicht bei Primark. Sie haben Ansprüche und Abschlüsse und Jobs und schwere hölzerne Pfeffermühlen.
1: Auf dem Heimweg schaukelt sich die Wut der jungen Frauen immer mehr hoch und mündet schließlich in einen Gewaltausbruch, bei dem ein junger Mann stirbt. Um der Polizei zu entgehen, flüchtet Hazal nach Istanbul zu ihrem Freund, den sie über Facebook kennengelernt hat. Doch in der türkischen Metropole findet sie weder die große Liebe noch eine andere Perspektive. Als sie in einer tiefen Krise steckt, ruft sie ihre Tante an, das einzige Familienmitglied, dem sie vertraut.
0: Tante Semra nimmt mich in den Arm und ich merke, wie ich ihren Blumenduft vermisst habe. Nie habe ich mich ihr so nah gefühlt wie jetzt. Sie ist wirklich da für mich. Sie ist mitten in der Nacht nach Tegel zum Flughafen aufgebrochen, nur für mich. Aber es ist so traurig, denn es ist umsonst.
1: Aysima Ergün bringt Hazals Verzweiflung und Wut sehr authentisch rüber, auch wenn der trotzige Grundton auf Dauer etwas ermüdend wirkt. Das Ende der Geschichte bleibt offen, nur so viel, Hazal geht nicht wieder zurück nach Berlin. Das Hörbuch Ellbogen von Fatma Aydemir öffnet den Blick. Es erzählt von einer jungen Deutsch-Türkin, die sich im sozialen Abseits befindet und gibt ihr eine Stimme.
2: Hannegret Kullmann besprach das Hörbuch Ellbogen von Fatma Aydemir, eine ungekürzte Lesung mit Aysima Ergün. Das Hörbuch hat eine Dauer von 8 Stunden und ist zum Preis von knapp 22 Euro erhältlich. Erschienen ist es im Verlag DAV, der Audioverlag.

0: Das war der dritte Satz aus der Sonate für Violine und Klavier F-Moll Opus 4 von Felix Mendelssohn-Bartholdy und gespielt haben Antje Weithaas und Silke Avenhaus. Das heutige Kinder- und Jugendhörbuch ist für alle ab 12.
1: Aber es ist auch für Erwachsene interessant.
0: Und es trägt den schlichten Titel Weltgeschichte, geschrieben hat es Manfred May. Manfred May wurde 1949 auf der Schwäbischen Alb geboren, wo er heute auch lebt. Er ist ein bekannter deutscher Kinder- und Jugendbuchautor, hat Geschichte und Deutsch studiert und unterrichtet, bevor er sich ganz für das Schreiben entschied. Seine Bücher wie Deutsche Geschichte und Weltgeschichte wurden mehrfach ausgezeichnet. Auch ein Kindersachbuch über die 5 Weltreligionen hat er geschrieben. Nun ist sein Buch Weltgeschichte nach 25 Jahren in einer aktualisierten Fassung als Buch und als Hörbuch neu erschienen. Die Weltgeschichte für Kinder zu erzählen, ist natürlich ein großes Unterfangen, Dorothee Meyer-Karweg. Was hören wir da?
1: Erstmal, das Hörbuch ist 8 Stunden lang und das mag einem lang vorkommen, aber für eine Weltgeschichte ist es natürlich sehr kurz, zumal sie wirklich von den ersten Menschen bis in die Gegenwart reicht. Und Manfred May sagt das auch zu Beginn, dass er sich sehr fokussieren musste.
0: Was bedeutet das?
1: Ja, er hat diese Weltgeschichte aus unserer, also aus der deutschen Sicht geschrieben. Chinesen oder schon Franzosen würden auf andere Details Wert legen, so heißt es in dem Hörbuch. Das heißt aber nicht, dass er andere Länder jetzt gar nicht berücksichtigt. Zum Beispiel erzählt er von den Anfängen der großen Kulturen, die bis heute auf unser Leben Einfluss haben. Wir hören mal eine interessante Stelle von den Ägyptern und dem Einfluss des Stromes Nil.
2: Etwa 5000 vor Christus gingen die ersten Menschen entlang des Nils zur sesshaften Lebensweise über. Sie lernten, mit dem Nil zu leben, was anfangs sicher nicht einfach war. Denn in jedem Sommer führte der gewaltige Fluss Hochwasser und überschwemmte das Land. Das Hochwasser war gefährlich, aber wenn das Wasser im Herbst wieder abfloss, ließ es Schlamm zurück. Dieser Schlamm war bester Dünger und machte die Felder sehr fruchtbar. Die Menschen waren deshalb dem Nil dankbar, und weil er für sie lebenswichtig war, beobachteten sie ihn genau. Dabei stellten sie fest, dass das Hochwasser im Durchschnitt alle 365 Tage kam. Aus so vielen Tagen bestand für sie ein Niljahr, das sie in 12 Monate mit je 30 Tagen unterteilten. Die 5 Tage, die übrig blieben, legten sie zwischen die Jahre. Damit führten die Ägypter um 3000 vor Christus einen Kalender ein, der mit wenigen Änderungen bis heute auf der ganzen Welt verwendet wird.
1: Ja, das sind doch interessante Details, die einem dann auch im Gedächtnis hängen bleiben.
0: Ja, Sie sagten jetzt auch für Erwachsene interessant. Ja. Jetzt hörten wir hier Peter Lonzek als Interpreten. Wie gefällt er Ihnen?
1: Ja, der ist Schauspieler, vor allem aber Synchron- und Hörbuchsprecher. Und er hat hier keine leichte Aufgabe. So in Sachtexte darf man ja nicht zu viel Emotionen legen. Es darf aber auch nicht zu monoton klingen. Und ich finde, es gelingt ihm ganz gut, so die Balance zu halten. Man spürt, dass er selber interessiert ist an dem, was er liest. Und das überträgt sich dann auch auf die Hörer.
0: Was erzählt Manfred May noch alles von der Weltgeschichte?
1: Ja, also er berichtet von den ersten Hochkulturen beispielsweise der Menschheit, der Induskultur zum Beispiel, die ab 2600 vor Christus im heutigen Pakistan entstand, nach der bedeutendsten Stadt auch Harappa-Kultur genannt. Und von der weiß man überraschend wenig, da man bis heute deren Schrift nicht entschlüsseln konnte. Ja, dann erzählt er von der chinesischen Kultur. Das ging so etwa 1000 Jahre später los, von der Entstehung der Weltreligionen, vom Hinduismus, Buddhismus, Judentum, Christentum und Islam. Oder auch von dem chinesischen Philosophen Konfuzius, der ca. 500 Jahre vor Christus lebte und dessen Weisheiten bis heute Gültigkeit haben.
2: Behandle jeden so, wie du selbst behandelt werden möchtest. Auch der weiteste Weg beginnt mit einem ersten Schritt. Um an die Quelle zu kommen, muss man gegen den Strom schwimmen. Einen Fehler machen und ihn nicht korrigieren, das erst heißt wirklich einen Fehler machen.
0: Ja, allein wenn man sich diese Aussagen zu Herzen nimmt, kann man schon gutes Leben kommen.
1: Ja, es gibt aber natürlich noch andere Philosophen, Gelehrte und Kulturen, von denen wir profitiert haben.
2: Demokratie, Philosophie, Gymnasium, Bibliothek, Theater, Musik, Architektur, Mathematik, Biologie und Arzt sind Wörter, die wir ganz selbstverständlich benutzen, ohne uns über ihren Ursprung Gedanken zu machen. Sie stammen allesamt aus dem antiken Griechenland und deuten an, was uns die alten Griechen hinterlassen haben: die Grundlagen der Politik, Wissenschaft, Kunst und Literatur.
1: Tja, so schreitet Manfred May dann in seiner Weltgeschichte voran. Er erzählt von Glaubenskriegen, von dem Beginn der Neuzeit, der Aufklärung, der industriellen Revolution, der Kolonialzeit und kommt dann zum 20. Jahrhundert mit den katastrophalen Weltkriegen und dem Holocaust. Bei der NS-Zeit fragt sich Manfred May, wie die systematische Verfolgung ganzer Bevölkerungsgruppen in einer Kulturnation mit Kant, Goethe und Schiller überhaupt geschehen konnte.
2: Die Diskriminierung, Entrechtung und Verfolgung der jüdischen Bevölkerung, aber auch anderer von den Nationalsozialisten Verfolgter, geschah ja keineswegs heimlich, sondern vor aller Augen. Zu den Bevölkerungsgruppen, die Hitler auslöschen wollte, gehörten Sinti und Roma, Homosexuelle, Menschen mit Behinderung, Zeugen Jehovas und natürlich die politischen Gegner. Erst die Endlösung der Judenfrage nach 1942, der geplante Massenmord, fand nicht mehr vor den Augen der Öffentlichkeit statt. Dafür bauten die Nazis im besetzten Polen große Vernichtungslager, in die jüdische Menschen aus ganz Europa deportiert wurden. Die Errichtung von Todesfabriken, in denen etwa 6 Millionen Angehörige einer Religionsgemeinschaft systematisch ermordet wurden, ist mit keinem Verbrechen in der Weltgeschichte zu vergleichen.
1: Ja, und das ist eben kein Fliegenschiss der Geschichte. Ja, dann geht es weiter bis zu den heutigen Konflikten, dem Ukraine-Krieg und den weltweiten Fluchtbewegungen, die ja auch hier in Deutschland unser Leben verändert haben.
0: Also da steckt eine ganze Menge drin. 8 Stunden Weltgeschichte. Ist das ein gelungener Versuch, alles zusammenzufassen?
1: Ich finde, er schafft es sehr gut, die Essenzen der einzelnen Epochen herauszuarbeiten und zu vermitteln, was uns heute daran noch interessieren kann, was bis heute auch prägend ist. Und das sorgt für etliche Aha-Erlebnisse und bleibt im Kopf. Es gibt nur einen Punkt, mit dem ich etwas hadere. In dem Hörbuch wird nämlich versucht, das generische Maskulinum zu vermeiden.
0: Ja, dagegen ist ja erstmal nichts einzuwenden.
1: Ja, finde ich auch. Und es gelingt auch, wenn man beispielsweise von Jüdinnen und Juden spricht, von Sklavinnen und Sklaven und so weiter. Es klingt aber bei der Verwendung des Binnen-I etwas holprig und gewollt und mitunter ein bisschen absurd, wenn er beispielsweise von KreuzritterInnen spricht.
0: Ja, die ganze wahrscheinlich nicht.
1: Ja, vielleicht war auch eine Frau mal dabei. Ich verstehe den Wunsch, die weibliche Form mit einzubeziehen, aber dieser Versuch hat mich jetzt nicht überzeugt.
0: Es gibt die Weltgeschichte natürlich auch als Buch. Würden Sie jetzt eher das Buch empfehlen zum Durchblättern oder das Hörbuch?
1: Also in der neuen Ausgabe des Buches wird auch das Binnen-I verwendet, da gibt es also keinen Unterschied. Im Buch gibt es aber immer wieder erhellende Illustrationen, die finde ich auch sehr schön. Und zentrale Inhalte sind neben dem Fließtext nochmal so kurz besonders hervorgehoben. Da hat das Buch einen Vorteil. Im Hörbuch hat man diese Passagen einfach in den Sprechertext integriert, die gehen also nicht verloren. Was ich beim Hörbuch gut finde, in der Trackliste sind alle Überschriften angegeben. So kann man dann die einzelnen Kapitel gut finden, wenn man beispielsweise nur gerade mal was über die Französische Revolution nachhören möchte. Also, wenn man jetzt zum Beispiel in Urlaub fährt, also einem eine lange Autofahrt bevorsteht, da lässt sich das Hörbuch dann mit der gesamten Familie einfach gut zusammen anhören. Es kommt also immer auf die Situation an.
0: Ja, es könnte ja gut sein, dass die ein oder andere Familie jetzt eine Urlaubsreise vorhat. Vielen Dank, Dorothee Meyer-Karwick. Das Hörbuch Weltgeschichte von Manfred May wird gelesen von Peter Lonzek. Es gibt sie als Digitalversion, 8 Stunden Laufzeit zum Preis von knapp 22 Euro, empfohlen für alle ab 12 Jahren und erschienen im Verlag DAV. Wir haben gleich wieder ein Hörrätsel für Sie, zunächst aber noch Musik von Kurt Weil, die Ballade vom angenehmen Leben aus der Dreigroschenoper, einer Suite für Blasorchester, und es spielt hier das Ensemble Modern.

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1: In unserem vorigen Hörrätsel fragten wir Sie nach Jean Améry. Sie hörten einen Auszug aus Jenseits von Schuld und Sühne, gelesen von Peter Matitsch. Die autobiografische Essaysammlung ist als gekürzte Lesung bei der Audio Verlag erschienen und wie immer haben wir 3 Hörbuchexemplare verlost, die sich auf dem Weg zu den Gewinnerinnen und Gewinnern befinden. Heute suchen wir einen der erfolgreichsten deutschen Kabarettisten, der auch Autor und Fotograf ist. 1960 in der Hansestadt Wesel geboren, wuchs er gutbürgerlich in einer katholischen Beamtenfamilie auf und studierte nach dem Abitur Geschichte und bildende Kunst in Essen. Erste Bühnenauftritte hatte er in einer Schülertheatergruppe. Seit 1994 tritt der Autor auf deutschen Kabarettbühnen mit seinen Soloprogrammen auf, hat dafür mehrere Preise erhalten. Unter anderem 2003 den Deutschen Comedypreis und er ist für Rundfunk und Fernsehen tätig. Hören Sie nun einen Ausschnitt aus einem seiner Auftritte. Der Autor berichtet von den Umständen seiner Geburt. Es liest der Autor.
2: Als ich im Herbst 1960 zur Welt kam, schrie meine Mutter Eleonore vor Freude. Ich blickte von innen durch den Geburtskanal und sah das Licht am Ende des Tunnels, während mein Vater Walter, 50 Kilometer entfernt in einer Amtsstube sitzend, seinen Griffel spitzte. Kerle ging das nichts an. So war das damals. In den 60ern ersparten sich die Männer den Anblick von Presswehen und Dammschnitten. Als Kerl empfing man den Nachwuchs in gewaschenem Zustand und wunderte sich, dass der frisch entbundene Thronfolger keinen entschlosseneren Händedruck hatte. Man entschied, in der Erziehung auf Strenge zu achten und bei den diesbezüglich Zuständigen, den Ehefrauen, Großmüttern und Kindermädchen, vorstellig zu werden. Das Leben war hart und Weichlinge unerwünscht. Die Nachkriegszeit ging ins Land. Zweimal hatte das Volk, dem ich bis heute angehöre, Kriege ausgelöst, seine Nachbarn überfallen und viel schlechte Laune hinterlassen. Größenwahn, Pathos und Naivität hatten zur ultimativen Katastrophe der Menschheitsgeschichte geführt. Doch als ich 1960 dazukam, war das Schlimmste vorbei. Die Zeit des Kohlenclowns war vorüber. Deutschland holte bei den Olympischen Spielen in Rom 12-mal Gold, gemeinsam mit der DDR und den Athleten aus dem frisch dem Bundesgebiet beigetretenen Saarland. Sicherheit galt als höchstes Gut, so kam ich mit Sturzhelm zur Welt.
1: Wie heißt der heute gesuchte Autor, der 1980 ein Gründungsmitglied der Grünen war? Wenn Sie es wissen, dann können Sie uns anrufen unter 069 155 60 12. Das Telefon ist eine Stunde lang freigeschaltet. Hier nochmal die Nummer 069 155 60 12. Oder Sie schreiben uns an HR2 Kultur 60 222 Frankfurt am Main. Oder Sie schicken eine Mail. Die Adresse lautet hr2@hr.de. Und bitte das Stichwort nicht vergessen, das lautet Hörrätsel. Der Einsendeschluss ist der kommende Dienstag. Damit sind wir am Ende der Hörbuchzeit angelangt. 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Und es verabschieden sich
3: Dorothee Meyer-Karwig
1: und Christiane Hillebrand.

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2: 13 Uhr. AfD-Bundesparteitag in Erfurt von Protesten begleitet. Papst Leo erinnert an ertrunkene Migranten. Polizei stoppt Falschfahrer auf der A67. Das Wetter mal Sonne mal Wolken, 22 bis 30 Grad. Mein Name ist Katrin Rudolph. In Erfurt hat der Bundesparteitag der AfD begonnen. Für den Gastgeberverband Thüringen sprach der Landesvorsitzende Höcke. Aus Erfurt Peter Eichenberg.
3: Höcke, führender Vertreter des Rechtsaußenflügels in der AfD, gab sich mit Blick auf die bevorstehenden Landtagswahlen siegessicher. In Sachsen-Anhalt gäbe es große Chancen, dass ihr Spitzenkandidat neuer Ministerpräsident werde. Und, so Höcke wörtlich, sogar im grünen und versifften Berlin sei die Partei auf dem Weg zur Nummer 1. Zum Auftakt des Treffens hatte der AfD-Co-Vorsitzende Chrupalla die Einheit der Partei und ihrer Spitze beschworen. Der Parteitag in Erfurt wird von zahlreichen Protesten begleitet. Blockaden legten an vielen Stellen den Verkehr lahm.
2: Die Zahl der Asylanträge in Deutschland ist in den ersten 6 Monaten dieses Jahres wohl deutlich zurückgegangen. Die Welt am Sonntag berichtet, dass im ersten Halbjahr rund 51.000 Asylanträge gestellt wurden und damit 27% weniger als im gleichen Zeitraum des Vorjahres. Das zeige ein vertrauliches Dokument der EU-Kommission. Deutschland belege damit im europäischen Vergleich nur noch den 4. Platz hinter Frankreich, Italien und Spanien. Gedenken für ertrunkene Migranten. Papst Leo hat auf der italienischen Mittelmeerinsel Lampedusa an die zehntausenden Menschen erinnert, die auf der Überfahrt nach Europa ums Leben gekommen sind. ARD-Reporterin Lisa Weiß.
4: Europa habe eine besondere Verantwortung im Bereich der Migration, sagte der Papst in seiner Predigt auf dem Sportplatz der Insel. Europa sei in der Lage, die Krise in diesem Bereich ganzheitlich anzugehen, indem es Nothilfe mit einem langfristigen strategischen Plan zum Schutz und zur Integration von Migranten verbinde. Die Toten im Mittelmeer seien sowohl Opfer getroffener als auch ausgebliebener Entscheidungen, sagte der Papst.
2: Nach dem Ausbruch eines Brandes auf dem Großmarkt in Stuttgart dauern die Löscharbeiten dort an. Die Feuerwehr ist seit mehr als 12 Stunden im Einsatz. Nach SWR-Informationen ist eine der beiden betroffenen Lagerhallen inzwischen eingestürzt. Die beiden Gebäude waren gestern Abend in Flammen aufgegangen. Die Ursache ist noch unklar. Ein Falschfahrer hat in der Nacht auf der A67 für stundenlange Behinderungen gesorgt. Der 49-Jährige war zwischen Darmstadt und Rüsselsheim in der falschen Richtung unterwegs. HR-Reporterin Conny Bechstedt.
5: Die ersten Meldungen über einen Falschfahrer sind um kurz nach 2:30 heute Morgen bei der Polizei eingegangen. Mehrere Streifenwagen wurden losgeschickt. Die Polizei versuchte, den Autofahrer zum Anhalten zu bringen. Der wich aber immer wieder entgegenkommenden Fahrzeugen aus, touchierte dabei auch eine Leitplanke. Als er kurzzeitig anhielt, schoss eine Beamtin in einen Reifen und verhinderte so die Weiterfahrt. Der Mann konnte festgenommen werden.
2: Start der Tour de France. Das Radrennen beginnt dieses Mal in Barcelona und zwar mit einem Mannschaftszeitfahren. Die Tour dauert insgesamt 3 Wochen. ARD-Sportreporter Steffen Gahr.
6: Tadej Pogacar ist der klare Favorit auf den Gesamtsieg. Es wäre sein 5. bei der Tour. Auf dem Weg dahin wird der Slowene auch vom Kölner Nils Polit unterstützt. Herausforderer gibt es einige, allen voran Jonas Vingegaard aus Dänemark. Florian Lipowitz macht sich derweil nach außen hin keinen Druck. Nach Platz 3 im Vorjahr will der Ulmer von Tag zu Tag schauen. Insgesamt sind 12 deutsche Profis am Start.
2: Das waren die Nachrichten. Das Wetter im Südwesten Hessens, Sonne und Wolken. Im Nordosten ist es auch mal stärker bewölkt. Am Abend dort einzelne Schauer, 22 bis 30 Grad. In der Nacht im Norden hier unter Regen, es kühlt ab auf 18 bis 14 Grad. Morgen mehr Wolken als Sonne, ab und zu Schauer, einzelne Gewitter, 19 bis 28 Grad. Die weiteren Aussichten am Montag im Nordosten, teils dichte Wolken, sonst Sonne und Wolken bis 31 Grad. Die Zeit 13:04 Uhr.
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1: Mit Carmen Mikovic, hallo. Als erstes gibt's bei uns eine Süßigkeit, die garantiert nicht an den Zahnschmelz geht, dafür aber dahin, wo auch immer bei Ihnen die Tanzlust und das Rhythmusgefühl sitzen. Carolina Chocolate Drops heißt die Band, Country Girl heißt der Song. Yeehaw!

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1: Grammy nominiert und gute Laune verdächtig, die Carolina Chocolate Drops, die Band der Geigerin und Banjo-Spielerin Rhiannon Giddens, an der Hörbar in HR2 Kulturmusik grenzenlos. Oldtime Folk und Roots Music oft mit einem kleinen Twist, denn bei aller Country-Seligkeit beleuchten Rhiannon und ihre Gruppe auch die Schattenseiten des amerikanischen Südens, des amerikanischen Traums, den historischen und den modernen Alltag mit Rassismus und Diskriminierung. Wenn Sie Rhiannon Giddens gern mal wieder live sehen würden, dann bietet sich vielleicht ein Städtetrip nach Hamburg an. Da ist sie im November für gleich 5 Abende in der Elbphilharmonie, ihre einzigen Deutschlandtermine in diesem Jahr. Weniger rar macht sich heuer der Songschreiber und Sänger Stefan Stoppock aus Essen. Am 21. Februar hat er seinen 70. Geburtstag gefeiert und deshalb das ganze Jahr zu einer einzigen großen Geburtstagsfeier erklärt, mit vielen, vielen Konzerten. Seit 50 Jahren steht Stoppock für schräge Liedermacherkunst, mit einer Prise Folk, etwas Blues und viel Rock. Hier kommt sein Song »Wetterprophet«.

und die französisch-brasilianische Cellistin Domla Nena. Und die beiden covern ohne Scheuklappen. Bei ihnen steht Purcell neben Pop und ein vietnamesisches Antikriegslied neben einer Motette aus der Renaissance. Oder neben einem Chanson des französischen Jokers Bobby Lapointe. Wir hören La peinture à l'huile Lapointe.

Bob Dylan an der Hörbar in HR2 Kulturmusik grenzenlos. 1964 hat diese Folklegende den Song das erste Mal aufgenommen und als kurz darauf die noch junge Band The Birds dieses Stück einspielen, rockiger mit elektrischen Gitarren, da setzen sie Bob einen Floh ins Ohr, denn er sieht ja, das mit dem Rock, das funktioniert, das findet sogar ein weit größeres Publikum als das leise Klampfen der Folkszene. Bald wird Dylan also seine Gitarre ebenfalls in einen Verstärker stöpseln, sehr zum Entsetzen der Puristen damals. Als Judas beschimpfen sie ihn, als Verräter an der reinen Lehre. Und die Rockversion der Birds, die ist bis heute die erfolgreichere. Sie ist im wahrsten Wortsinn Musik grenzenlos. Wenn Sie jetzt wissen möchten, was heute noch so gespielt wurde, da schauen Sie am besten auf unsere Playlist. Da finden Sie alle Musiktitel. 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Die Musik an diesem Wochenende, die kam von Melanie Aschenbrenner. Mein Name ist Carmen Mikowitsch und wir beide sagen Danke fürs Zuhören. Die letzten Minuten gehören Andreas Vollenweider und seiner elektrischen Harfe.

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1: 14 Uhr. AfD-Chef Skrupalla und Weidel auf Parteitag wiedergewählt. Merz gratuliert zum 250. US-Unabhängigkeitsjubiläum. Polizei stoppt Falschfahrer auf der A67. Das Wetter, mal Sonne, mal Wolken, 22 bis 30 Grad. Mein Name ist Thomas Krüger. Beim AfD-Bundesparteitag in Erfurt sind die beiden Parteichefs Skrupalla und Weidel im Amt bestätigt worden. Skrupalla bekam 70% der delegierten Stimmen, Weidel 81%. Bei der Wahl gab es keine Gegenkandidaten. Der Parteitag hatte am Vormittag trotz vieler Protest- und Blockadeaktionen pünktlich begonnen. ARD-Reporterin Dagmar Schlichting.
2: Die Vorsitzende Alice Weidel rief den Delegierten im Saal zu: Wir sind die neue Volkspartei Deutschlands und der politische Taktgeber im Bund. Immer wieder Thema hier auch die Proteste und Blockadeaktionen draußen, vor der Messe und in der Stadt. Die Parteichefin richtete eine Kampfansage an die Gegendemonstranten und auch den politischen Gegner mit den Worten: Ihr werdet uns nicht kleinkriegen, ganz im Gegenteil, wir werden immer stärker und größer.
1: Gedenken für ertrunkene Migranten. Papst Leo hat auf der italienischen Mittelmeerinsel Lampedusa an die Zehntausende Menschen erinnert, die auf der Überfahrt nach Europa ums Leben gekommen sind. ARD-Reporterin Lisa Weiß.
3: Europa habe eine besondere Verantwortung im Bereich der Migration, sagte der Papst in seiner Predigt auf dem Sportplatz der Insel. Europa sei in der Lage, die Krise in diesem Bereich ganzheitlich anzugehen, indem es Nothilfe mit einem langfristigen strategischen Plan zum Schutz und zur Integration von Migranten verbinde. Die Toten im Mittelmeer seien sowohl Opfer getroffener als auch ausgebliebener Entscheidungen, sagte der Papst.
1: Die USA feiern heute den 250. Jahrestag ihrer Unabhängigkeit. Dazu hat Bundeskanzler Merz US-Präsident Trump am Telefon gratuliert, heißt es aus dem Kanzleramt. Aus dem ARD-Hauptstadtstudio Nicole Markwald.
4: Merz habe die besondere Verbundenheit zwischen Deutschen und Amerikanern unterstrichen. Ein weiteres Thema im Gespräch war der anstehende NATO-Gipfel in Ankara in der kommenden Woche. Der Bundeskanzler habe gegenüber Trump betont, dass Deutschland mehr Verantwortung für die Sicherheit im euroatlantischen Raum übernehme. Der US-Präsident hatte in den vergangenen Tagen wiederholt die Bündnispartner in Europa kritisiert und die Unterstützung der Vereinigten Staaten für das Militärbündnis erneut in Frage gestellt.
1: Nach dem Ausbruch eines Brandes auf dem Großmarkt in Stuttgart dauern die Löscharbeiten dort an. Eine der beiden betroffenen Lagerhallen ist inzwischen eingestürzt. Die beiden Gebäude waren gestern Abend in Flammen aufgegangen. Die Ursache ist noch unklar. Ein Falschfahrer hat in der Nacht auf der A67 für stundenlange Behinderungen gesorgt. Der 49-Jährige war zwischen Darmstadt und Rüsselsheim in der falschen Richtung unterwegs. HR-Reporterin Conny Bechstedt.
5: Die ersten Meldungen über einen Falschfahrer sind um kurz nach 2:30 heute Morgen bei der Polizei eingegangen. Mehrere Streifenwagen wurden losgeschickt. Die Polizei versuchte, den Autofahrer zum Anhalten zu bringen. Der wich aber immer wieder entgegenkommenden Fahrzeugen aus, touchierte dabei auch eine Leitplanke. Als er kurzzeitig anhielt, schoss eine Beamtin in einen Reifen und verhinderte so die Weiterfahrt. Der Mann konnte festgenommen werden.
1: Das waren die Nachrichten. Das Wetter. Im Südwesten Hessens Sonne und Wolken, im Nordosten ist es auch mal stärker bewölkt. Am Abend dort einzelne Schauer, 22 bis 30 Grad. In der Nacht im Norden hier und da Regen, es kühlt ab auf 18 bis 14 Grad. Morgen mehr Wolken als Sonne, ab und zu Schauer, einzelne Gewitter, 19 bis 28 Grad. Die weiteren Aussichten: Am Montag im Nordosten teils dichte Wolken und Schauer, sonst Sonne, Wolken und Temperaturen bis 31 Grad. Die Zeit 14.04 Uhr.
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6: Mit Christiane Kreiner. In den 1960er Jahren fuhr die Familie im Käfer zum Urlaub nach Italien, während der siebte Sinn die Zuschauer und Zuschauerinnen darüber belehrte, was Frauen am Steuer noch zu lernen haben. Mobilität, das war vor allem der Autoverkehr. Mit der ersten Ölkrise 1973 erhielt er zwar einen ersten Dämpfer, aber dennoch, Es wurden Autobahnen gebaut, Flughäfen, Kanäle und Bahntrassen. Fast jedes Großprojekt rief große Proteste hervor, von der Stadtbahn West über den Rhein-Main-Donau-Kanal bis zu Stuttgart 21. Der SWR-Wissenschaftsredakteur Gabor Pahl und die Verkehrswissenschaftlerin Barbara Lenz haben sich durch die deutsche Verkehrsgeschichte gearbeitet. Hören Sie in der nächsten Stunde Ihr Gespräch mit vielen Originaltönen.
7: Wenn Sie vom Hauptbahnhof in München mit 10 Minuten...
8: Ja, es gibt Originaltöne, da reichen 5 Sekunden und man weiß sofort, worum es geht. Der Edmund Stoiber und seine verstammelte 10-Minuten-Rede zum Transrapid, die gehören dazu, aber natürlich auch Töne wie diese.
9: 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Oben bleiben! Oben bleiben!
8: Auch die Protestrufe gegen Stuttgart 21 sind im kulturellen Gedächtnis der Deutschen jetzt verankert. Und mit diesen kurzen Tönen sind wir auch schon mittendrin in der deutschen Verkehrspolitik und ihrer Geschichte. Eine Geschichte, die vor allem in den letzten 40 Jahren die deutsche Gesellschaft immer wieder polarisiert hat. Der Transrapid, Stuttgart 21, die Startbahn West in Frankfurt, der Rhein-Main-Donau-Kanal in Bayern oder die Elbvertiefung in Hamburg. Aber wir würden der Geschichte nicht gerecht werden, wenn wir die Verkehrsentwicklung in Deutschland auf diese zähen Streits und Diskussionen reduzieren würden, denn schließlich wurden wir mit dem Ausbau von Straßen, Schienen und Flughäfen auch immer schneller, gleichzeitig immer umweltbewusster. Und diese Geschichte, wie die Deutschen mobil wurden, die wollen wir heute erzählen im SWR2-Archivradiogespräch anhand von vielen Original-Tondokumenten. Mein Name ist Gabor Pahl und als Gast im Studio begrüße ich Professor Barbara Lenz, Verkehrswissenschaftlerin an der Humboldt-Universität in Berlin und am Deutschen Zentrum für Luft- und Raumfahrt. Frau Lenz, da muss man sagen, wenn man Luft- und Raumfahrt hört, Sie sind keine Astronautin oder sowas.
10: Ich bin weder Astronautin noch Pilotin. Ich bewege mich auf dem Boden, auch wenn es um die Verkehrsforschung geht.
8: Sie stammen aus Stuttgart, sind jetzt in Berlin und als Wahlberlinerin habe ich für Sie auch noch einen kurzen O-Ton mitgebracht.
11: Mit Schreiben vom 4. Januar hat der Geschäftsführer Technik der Berlin-Brandenburgischen Flughäfen den drei Gesellschaftern mitgeteilt, dass der Eröffnungstermin, der angestrebt war für den 27. Oktober dieses Jahres, nicht mehr zu halten ist.
8: Ja, ist Ihnen vertraut, nehme ich an.
10: Ist uns hier in Berlin sowas von vertraut.
8: War die 4. oder 5. Verschiebung jetzt
10: Never
8: im Jahr?
10: Never ending story.
8: Ja. Mobilität war ja ein Thema, was lange Zeit nur mit dem Auto assoziiert wurde. Und wir wollen jetzt mal chronologisch beginnen. Und zwar in dem für die deutsche Geschichte besonders düsteren Jahr 1933. Hitler war ein Dreivierteljahr an der Macht und eröffnet bei Frankfurt die Bauarbeiten zur ersten Reichsautobahn. Und das klang so.
12: Bei einem anderen Mädchen, der beugt sich tief herunter und freut sich und strahlt über das ganze Gesicht. Das sind einfache Feldblumen, die er geschenkt bekommt. Er steht im Kreis seines Gefolges und schaut über den Main hinaus, schaut auf die Loren, die gefüllt 6 an der Zahl dicht vor ihm stehen. Er sieht gegen Darmstadt hin, nach Süden, wo die Autobahn verlaufen soll, und misst mit einem Rundblick die ganze Gegend ab. Er grüßt die Menge, die unten an den Rheinwiesen vielköpfig versammelt stehen. Braune, schwarze, graue und blaue Uniformen. Polizeioffiziere im Stahlhelm. Phil, der Führer, spricht mit seinen Treuen da. Er wirft auch mal einen messenden Blick zu unseren Mikrofonen hier herauf. Es scheint, als suche er jemand, aber er sucht die Arbeiter, die jetzt um die Loren versammelt sind mit ihren Spaten.
13: Achtung! Die feierliche Baueröffnung der Reichsautobahn Frankfurt am Main, Darmstadt, Mannheim, Heidelberg hat begonnen. Es spricht jetzt zu Ihnen unser Gauleiter, der Reichsstatthalter in Hessen, Parteigenosse Sprenger.
14: Mein Führer, ich begrüße Sie im Namen aller, die von jenem Geist erfüllt worden sind, den Sie uns zuerst gepredigt, den Sie uns gegeben haben und die hierher geeilt sind, diesen denkwürdigen Tag mitzuerleben. Mein Führer, heute, glaube ich, darf ich im Namen aller sprechen, die deutsch gesonnen sind.
13: Wir sind über den Kampf hinweg der Volksgewinnung. Das Volk selbst hat sich in treuer Gefolgschaft hinter sich gestellt und ist bereit, mit Ihnen durch die Tat zu vollenden, was Sie dem Volk geheißen. Wir sind uns bewusst, dass die Autobahn, die heute begonnen wird, dass diese Autobahn ein Denkmal sein wird, mein Führer, Ihrer Tatkraft, Ihres unbeugsamen Willens, dass, wenn wir längst nicht mehr sind, unsere Nachfahren anspornen wird zu neuen Taten. Achtung, Achtung, es übergibt jetzt der Vorsitzende des Vorstandes der Reichsautobahnen, Dr. Dortmüller, dem Führer einen Spaten.
8: Also schon erstaunlich, wie viel Achtung, Achtung und Pathos dieser Autobahnabschnitt eingeweiht wurde. Bevor wir darüber sprechen, hören wir jetzt gleich nochmal das, was jetzt mit viel Spannung aufgebaut wurde, nämlich die Rede von Adolf Hitler selbst.
15: Meine Herren Präsidenten der Reichsbahn und der Reichsbank, meine Herren Statthalter, Gauleiter und Parteigenossen und meine deutschen Arbeiter. Den Verkehr beginnen wir nunmehr neue Schlagadern zu bauen. Ein neues Verkehrsmittel wird nun in der Gestaltung des deutschen Straßenwesens die ihm gebührende und notwendige Berücksichtigung finden. Erst in Jahrzehnten wird man dann den Verkehr als abhängig sehen von diesen neuen großen Verkehrsstraßen, die wir nunmehr durch ganz Deutschland ziehen wollen. Wir kämpfen damit zugleich gegen das schwerste Leid und das tiefste Unglück, das über Deutschland im Laufe der letzten 15 Jahre gekommen war. Der Fluch unserer Arbeitslosigkeit. Wir sind uns darüber im Klaren, dass der Kampf dagegen nicht von heute auf morgen zum Erfolg führen kann. Aber wir sind uns auch klar darüber, dass dieser Kampf aufgenommen werden muss. Und wir sind entschlossen, es zu tun. Und so kann ich mir in dieser Stunde nichts Schöneres denken, als dass sie nicht nur eine Stunde der Einleitung ist für den Bau dieses größten Straßennetzes der Welt, sondern dass diese Stunde zugleich wieder ein Markstein ist für den Bau der deutschen Volksgemeinschaft.
8: Ja, so klang Hitlers Rede anlässlich des Spatenstichs zur ersten Reichsautobahn 1933. Seitdem gehört Autobahn und Hitler im kollektiven Gedächtnis der Deutschen zusammen, Barbara Lenz, zu Recht?
10: Jein. Also zu Recht insofern, als er bestehende Pläne aufgegriffen hat und umgesetzt hat. Nein, insofern, als diese Pläne nicht wirklich von ihm sind, sondern diese Pläne sind deutlich älter, stammen aus den 1920er Jahren, als eine Finanzierungsinteressengemeinschaft Pläne ausgearbeitet hat, um eine reine Autostraße von Hamburg über Frankfurt nach Basel zu bauen. Und er hat diese Pläne aufgegriffen und man hat das ja in seiner Rede jetzt auch sehr deutlich gehört. Es ging ihm eigentlich überhaupt nicht um dieses Straßennetz, sondern es ging ihm darum, ein ideologisches Mittel draus zu machen, beziehungsweise es so zu verkaufen, dass er damit Probleme, wie insbesondere die Arbeitslosigkeit in Deutschland, löst und gleichzeitig Deutschland damit eine Vormachtstellung zuordnet, ohne dass es wirklich sachlich begründet war.
8: Also war das auch eine Vorbereitung auf den Krieg schon?
10: Da streiten sich die Politikwissenschaftler bzw. die Historiker. Es gibt Stimmen, die sagen, ja, aus den Erfahrungen aus dem Ersten Weltkrieg heraus, wo sich einfach gezeigt hat, dass Straßenverkehrslogistik eine ganz wichtige Rolle spielen kann, hat Hitler auch diese Straßennetze gebaut, also mit diesem Krieg schon im Hinterkopf. Andere bezweifeln das und sagen, er hat ganz einfach Pläne übernommen und Städte verbunden, deren Verbindung er für wichtig gehalten hat.
8: Wir haben ja auch heute kein Problem damit, das Wort Autobahn zu benutzen, auch wenn es sozusagen historisch in dieser Weise vorbelastet war.
10: Ja, wobei dieses Wort Autobahn, das kam gar nicht von Hitler selber, sondern das kam von denen, die diese ersten Pläne gemacht hatten. Die hatten einen Verein gegründet und dieser Verein hat eine Vereinszeitschrift herausgegeben und diese Vereinszeitschrift nannte sich die Autobahn. Also auch dieser Begriff kommt keineswegs von Hitler.
8: Die Deutschen haben auf jeden Fall das Auto lieb gewonnen. Auch nach dem Krieg ging es weiter. Sie fuhren damit dann in den Urlaub nach Italien. Und dann, das spiele ich Ihnen jetzt vor, vielleicht erraten Sie, was das ist. In den 60er Jahren war dann erstmals das hier zu hören. Sie kommen aus Stuttgart, kennen Sie es?
10: Nein, ich kenne es wahrscheinlich, wenn Sie mir sagen. Aber jetzt
8: das war spontan. 1967 hat der damalige Süddeutsche Rundfunk den Verkehrsservice eingeführt.
10: Oh Gott, 67 war ich noch nicht ganz so groß. Aber mein Papa hatte schon ein Auto.
8: Jetzt kommen wir zur nächsten Autobahneröffnung. Wir sind jetzt also lange nach dem Krieg. Was ja damals auch übrigens noch zu sagen ist, zu der Reichsautobahn 38 Frankfurt-Darmstadt-Heidelberg war natürlich auch deshalb wahrscheinlich einfach zu bauen, weil die halt durch die Rheinebene ging. Im Gegensatz zu der Autobahn, die 1971 eröffnet wurde vom damaligen Verkehrsminister Leber. Das war nämlich die Sauerlandstrecke von Gießen nach Dortmund.
16: Lange bevor Georg Leber als oberster Straßenbauherr der Bundesrepublik den traditionellen Scherenschnitt zur Eröffnung vollzog, war die Bundesfernstraße A13 schon getauft. Der ADAC nannte sie die Schönheitskönigin unter den deutschen Autobahnen. Diese zweite Nord-Süd-Verbindung verkürzt nicht nur den Weg von Dortmund nach Frankfurt um eine ganze Stunde, sondern bildet eine neue transkontinentale Achse im europäischen Fernstraßennetz. Bundesverkehrsminister Leber umriss ihre Bedeutung so.
17: Ab heute gibt es zwischen dem Ruhrgebiet und dem Rhein-Main-Gebiet 8 Fahrspuren. Ich werde oft gefragt, ist das überhaupt denkbar und wird es gelingen, den Verkehr in unserem Lande wieder flüssig zu machen? Ich sage dazu ohne Einschränkung ja. Wir haben es hier mit einer Entwicklung zu tun, die so ist, wie wenn Hochwasser ist. Irgendwann erreicht das Hochwasser seinen höchsten Pegelstand und dann sinkt es wieder. Heute hat die Dichte des Verkehrs zwischen dem Ruhrgebiet und dem Rhein-Main-Gebiet seinen dichtesten Stand gehabt. Ab heute wird der Verkehr dünner und wird der Verkehr flüssiger.
16: Von der ersten ausgesprochenen Gebirgsautobahn, die bis zu 535 Meter hoch auf den Kamm des Mittelgebirges klettert, profitiert am stärksten der traditionsreiche Wirtschaftsraum an Sieg, Lahn und Dill. Dort also feiert man den Bau der Autobahn als den Beginn eines neuen Zeitalters. Die Sauerlandlinie erspart der Wirtschaft Transportkosten von mindestens 150 Millionen Mark jährlich.
8: Schönheitskönigin der deutschen Autobahn. Den Titel würde heute wahrscheinlich auch niemand mehr vergeben an irgendetwas.
10: Naja, diese Verknüpfung von Empfindungen und Technik, das haben wir ja nicht abgelegt. Also ich würde erst gerne nochmal auf diese Rede zurückkommen. Ich finde, die hat nämlich zwei ganz interessante Aspekte gezeigt. Zum einen, dass immer noch eine starke Ideologisierung dieser Infrastrukturen da ist. Das äußert sich unter anderem in dieser Äußerung von der Schönheitskönigin, aber auch wie über diese Autobahn berichtet wird, dass man eben glaubt, dass das etwas, so ein Verkehrsader bedeutet, dass es was mit der Freiheit, mit der Lebensqualität der Menschen zu tun hat. Auf was ich auch gerne nochmal ausgehen würde, das ist, das nehme ich dem Herrn Leber eigentlich auch ab, der hat tatsächlich noch daran geglaubt, dass man den Verkehr oder das Verkehrsproblem dadurch lösen kann, dass man mehr Infrastrukturen baut. Wir wären da heute viel, viel skeptischer, weil die Erfahrungen gezeigt haben, dass diese Verflüssigung des Verkehrs, die durch die Infrastrukturen eintritt, eben nur eine Zeit lang eintritt, um dann noch mehr Verkehr zu produzieren.
8: Ich habe den Ton auch deshalb gespielt, weil wir eben dort Georg Leber hören, den damaligen Verkehrsminister. Der spielt ja für die Verkehrspolitik eine relativ große Rolle. Also es gab den berühmten Leberplan. Also er war einer der maßgeblichen Verkehrsminister seiner Zeit. Was hat er für einen Einfluss gehabt?
10: Ja, das ist eine ganz, ganz knifflige Frage. Also er hätte mehr Einfluss haben können, denn in diesem Leberplan waren eigentlich Maßnahmen vorgesehen, über die wir heute immer noch diskutieren. Nämlich zum Beispiel die Frage, wie bekommen wir mehr Güter auf die Bahn? Wie bekommen wir mehr Güter aufs Binnenschiff? Wie gehen wir mit einer Bemautung der Straßen um, vor allem im Güterverkehr? All das hatte er in dem Leberplan durchaus auch vorgesehen, aber eben auch den Ausbau des Straßennetzes. Und im Grunde genommen hat man so im Nachhinein den Eindruck, es ist dieser Ausbau des Straßennetzes geblieben als Ergebnis aus dem Leberplan und die vielen anderen von ihm schon gedachten Maßnahmen sind zumindest für eine Zeit lang dann wieder in der Versenkung verschwunden.
8: Dann kommen wir gleich mal auf ein anderes Verkehrsmittel zu sprechen. Wir haben ja eigentlich fast bisher nur über die Autos gesprochen, die Züge. Bis 1971 war das höchste der Gefühle der deutsche D-Zug. Wissen Sie noch, wofür das D stand?
10: Nö.
8: Ich habe nachgeguckt, ich muss auch nachgucken. Durchgangszug.
10: Ups.
8: Hieß es, ja. Und der E-Zug war natürlich der Eilzug. Der Eilzug war aber langsamer als der Durchgangszug.
10: Ja.
8: Also das war immer so dieses Paradox, was man dann lösen musste. Das änderte sich 1971, wurde der Intercity eingeführt. Das war, glaube ich, auch das erste Mal, dass die Bundesbahn einen englischsprachigen Begriff für ihre Züge nutzte. Also da ging das los mit den Anglizismen. Und da hören wir jetzt nochmal ganz kurz was, und zwar eine Ansage von einem Bahnhof und eine Ansage, die man dann im Zug gehört hat.
18: Bitte einsteigen, die Türen schließen selbsttätig, bitte Vorsicht bei der Abfahrt. Wir wünschen eine angenehme Reise.
19: Meine Damen und Herren, wir erreichen in wenigen Minuten Mannheim. Dort haben Sie sofort Anschluss an den Intercity-Zug Merkur nach München.
8: Ist Ihnen was aufgefallen bei den Türen?
10: Ja, nur, dass es noch nicht auf Englisch kommt, die Durchsage. Wenn Sie heute mit dem ICE fahren, kommt es auch auf Englisch
8: das
10: hinterher.
8: Stimmt. Was mir nämlich aufgefallen ist, die hatten ja damals noch alle Namen. Blauer Enzian,
10: ja.
8: Merkur.
10: Ja, das ist eine Identifikationsmöglichkeit. Ich fahre nicht mit irgendeinem Zug, sondern ich fahre mit dem Merkur von mir aus.
8: Hm. Der Intercity hatte am Anfang ja auch nur erste Klasse. Also es war wirklich was für die Besserverdienenden. Und es war ja auch da zu hören, die Türen schließen automatisch. Und was ja auch damit anfing, dass die Fenster sich auch nicht mehr runterziehen lassen. Also so die Zeit, wo man dann am Bahnsteig noch mit dem Taschentuch den Angehörigen hinterherwinken konnte, die ging dann so langsam vorbei. 1973, jetzt gehen wir wieder zum Autoverkehr, beziehungsweise ja zum Nicht-Autoverkehr, gab es dann den autofreien Sonntag, ausgelöst durch die Ölverknappung auf den Weltmärkten. Und das waren so die Adventssonntage. Es ging los, 25. November, und dann die drei darauffolgenden Sonntage waren autofrei. Und das hat damals der Südwestfunk zum Anlass natürlich für eine Sondersendung genommen, denn das war natürlich für unsere Hörer sehr wichtig.
20: Meine Damen und Herren, wir haben unser heutiges Nachmittagsprogramm geändert. Sie hören aus aktuellem Anlass eine Sonntagsausgabe der Sendung Die Funkbrücke. Am Mikrofon ist Franz Meindl.
21: Und der begrüßt Sie sehr herzlich zum Nachmittagprogramm, meine Damen und Herren. Es wird ein bisschen anders aussehen, als der Programmausdruck vermuten lässt. Dass Sie, meine Damen und Herren, heute auf Ihr Auto verzichten und nun ob des Wetters auch noch beim Spaziergang kurz reden müssen, hat uns auf den Plan gerufen. Wir wollen Ihnen bis 18 Uhr gute Unterhaltung bringen, Sie mit Berichten und Reportagen vom Verlauf des ersten autolosen Sonntags versorgen und Ihnen Gelegenheit geben, aktiv am Programm mitzuwirken. Gute Unterhaltung.
8: Ja, die Musik, die spielen wir jetzt nicht aus. Die lassen wir jetzt nur mal kurz anklingen, damit Sie hören, was damals für Musik im Radio lief.

0: Rund 12 Millionen Bundesbürger, meine Damen und Herren, sind bisher an jedem Sonntag mit dem Auto ins Grüne oder sonst irgendwo hingefahren. Heute, am ersten Sonntag mit Fahrverbot, registrierte die Polizei bis in die Mittagsstunden nur wenige Verstöße. In der Regel machte die Polizei Stichproben. In Mainz zum Beispiel hatten 16 Fahrer von 500 kontrollierten Autos keine Sondererlaubnis. Und in Rheinland-Pfalz wurden 52 Verletzungen des Fahrverbotes festgestellt. In Hessen dürfen die Gefassten ihr Auto nach Hause fahren. In Rheinland-Pfalz müssen sie es am Straßenrand stehen lassen. Fast 60% der Bevölkerung in der Bundesrepublik sind der Ansicht, dass Europa dem Druck der Araber in der gegenwärtigen Energiekrise nicht nachgeben dürfe. Dies ist das Ergebnis einer Repräsentativbefragung des Instituts für Demoskopie in Allensbach. 58% der Befragten erwarten immer neue Forderungen der Araber für den Fall, dass die Europäer jetzt nachgeben. Nur 16% vertraten den Standpunkt, Westeuropa sollte Israel im Nahostkonflikt nicht mehr unterstützen, um wieder ausreichend Öl zu erhalten.
1: Ja, so begann damals diese Sondersendung 1973, dann kam wieder ein bisschen Musik. Und dann ging es weiter mit ein paar Studiogästen, unter ihnen Pit Klein, war zuletzt Kulturredakteur bei SWR 2, früher Reporter. Der war unterwegs mit einer Polizeistreife an jenem Tag, die nach illegalen Autofahrern Ausschau hielt.
0: Im Rebland nämlich, und dort fahren die Autos an schönen Sonntagen Stoßstange an Stoßstange. Wie war es denn heute, Peter Geil?
2: Ja, das war natürlich nicht so, und insofern war dieser Landstrich wieder das, was er sonst zu sein pflegt. Nämlich Idylle. Da stehen wir also an einer Kreuzung der Bundesstraße 3, die sonst sehr befahren ist. Wir gucken nach links, kein Auto, nach rechts, kein Auto. Und ein einziges kommt dann so nach etwa 10 Minuten von rechts. Und das ist ein anderes Polizeiauto, aus Bühl nämlich. Und in diesem Polizeiauto sitzt überdies auch noch ein Kollege.
3: Morgen.
4: Das ist der Kollege.
3: Ja, auch für den Süddeutschen, gell?
4: Ja, der macht's für den Süddeutschen.
3: Ah.
4: Na, wie viel habt ihr denn schon? Gar nichts, hä?
3: Da kommt jetzt einer.
4: Sie? Wir haben noch nichts. Wir haben noch gar nichts. Ich glaube, bei dem Wetter ist die Versuchung nicht so groß.
5: Ja, das ist richtig.
4: Na?
0: Neben mir sitzt jetzt der Herr Maurach. Und der Herr Maurach, der war heute Vormittag unterwegs, um für die Tagesschau, für die Ausgabe heute Abend, einen Film zu drehen über den autolosen Sonntag im Schwarzwald. So ist es, Herr Maurach, glaube ich.
6: Ja, so war es. Ja, das Erste, was auffällt, wenn man auf der Autobahn fährt, ist die Tatsache, dass Krähen, Bussarde und andere Vögel aller Art auf der Fahrbahn sitzen, dort erst auffliegen im letzten Augenblick, wenn man bereits mit dem Wagen sie fast erreicht hat. Das heißt, die haben sich am schnellsten auf den verkehrsfreien Sonntag umgestellt. In Emmendingen dann war auch etwas Tierisches zu beobachten. Dort wurden die starken PS ersetzt durch ein PS-Antrieb, ein etwas geschäftstüchtiger und sicherlich auch pfiffiger Hotelier hat seine Gäste mit Pferdefuhrwerken, die etwa 50 bis 60 Jahre alt sind, von Emmendingen in das etwa 3 bis 4 Kilometer entfernte Malek transportieren lassen.
7: Herr Will, Sie sind Unternehmer und hatten die Idee, als Hotelier Ihre Gäste mit Kutschen hierher zu holen. Wie kam es dazu?
8: Durch die Ölkrise und durch das Sonntagsfahrverbot, weil wir am Sonntag sehr stark frequentiert sind.
7: Werden Sie an den nächsten verkehrsfreien Sonntagen auch diesen Kutschenbetrieb aufrechterhalten und mit wie viel Gefährten?
8: Wir werden versuchen, den Kutschenbetrieb aufrechtzuerhalten mit ca. 3 bis 4 Kutschen. Vorausgesetzt ist natürlich, dass wir auch genügend Pferde zur Verfügung haben. Das momentan ein noch größeres Problem ist, wie ein Auto zu kriegen.
1: Da fuhren wieder die Kutschen am 25. November 1973 beim ersten autolosen oder autofreien Sonntag. Barbara Lenz, war das denn eigentlich über diesen kurzfristigen Effekt hinaus? Also, dass man einfach ein bisschen Benzin gespart hat durch diese 4 autofreien Sonntage. Hat das auch längerfristig sozusagen die Einstellung in der Verkehrspolitik verändert?
9: Wohl kaum. Der eigentliche Anlass für den autofreien Sonntag, das kam in diesem Zuspiel raus, der eigentliche Anlass war nicht die Umwelt, war nicht die Dichte des Verkehrs, sondern war dieses sich ausgeliefert fühlen gegenüber der Politik der ölfördernden Länder, vor allem im arabischen Raum, und dass man einfach das Zeichen dagegen setzen wollte, wir können auch anders. Was ich ganz beeindruckend fand in diesem Bericht von 1973, ist, dass irgendwie dann doch alle mitgemacht haben, dass es wenig Verstöße gegeben hat. Mhm. Jetzt kann man auf der einen Seite sagen, gut, das ist typisch für den Verkehr. Es kommt aber noch was anderes dazu. Dadurch, dass es für alle gegolten hat, haben auch irgendwie alle mitgemacht. Das ist ein ganz typisches Problem im Verkehr, dass keiner der Erste sein will, der irgendwas macht. Wenn es aber alle machen, dann ist es wieder okay.
1: Jetzt kommen wir zu einem Zuspiel, was auch ganz wesentlich die deutsche Automentalität geprägt hat, der siebte Sinn. Da haben wir jetzt ein Zuspiel aus dem Jahr 1975, das war das Jahr der Frau. Und da hat der siebte Sinn das natürlich auch zum Thema genommen, Frau am Steuer. Ich muss jetzt sagen, ich habe auch noch ein paar Schnipsel aus 1969 reingemacht, weil die einfach so schräg sind. Das sind also zwei Ausgaben vom siebten Sinn, Frau am Steuer, und wir hören mal, wie das damals klang.
5: Hochhackige Schuhe können schön sein, aber die Eitelkeit verdrängt häufig die Sicherheit. Der Rückspiegel wird zum Schminkspiegel. Welche Frau kann da schon widerstehen? Aber wer dann grün sieht, hat kein Verständnis mehr für die weibliche Eitelkeit.
10: Frauen fahren meist vorsichtiger als Männer, weil ihnen die Übung fehlt. Sie behindern dann den fließenden Verkehr. Viele Frauen scheuen das Anlegen des Sicherheitsgurts, weil sie Angst um ihren Busen haben. Diese Sorge ist unnötig, sagen Mediziner, wenn der Gurt richtig sitzt. Selten sieht man bei Frauen gefährliches Fahrverhalten. Männer gehen schon eher ein hohes Risiko ein, wie hier beim Überholen einer Kolonne. Es gibt jedoch falsche Verhaltensweisen, die besonders häufig bei Frauen beobachtet werden. Zum Beispiel Nichtbeachten der Vorfahrt.
5: Obwohl man gelernt hat, dass man vorwärts nicht in eine enge Parklücke kommt, versuchen Frauen es immer wieder. Das liegt einmal an der zu geringen Kilometerleistung dieser Damen und zum anderen an ihrer Hilflosigkeit gegenüber der Technik.
10: Das machen Frauen selten. Sie nötigen niemanden und überholen nicht rechts. Vorsicht, Kinder auf dem Rücksitz. Wenn Mütter ihre Kinder zum Kindergarten oder zur Schule fahren, werden sie leicht abgelenkt. Dann mit solchem Fehlverhalten rechnen.
11: Mein Gott, nee.
12: Mach mich nicht nervös.
11: Ja, nur was heißt die nervöse Fahrer anständig? Mach mich nervös. Deine Fahrweise.
10: Endlich am Ziel,

0: luschig und so dusselig durch die Gegend schippern. Und das richtige Fahrverhalten haben die Männer. Und komisch finde ich auch, dass unterstellt wird, dass man ein Gerät eigentlich nur bedienen kann, wenn man die Technik auch versteht. Ich weiß nicht, ob jemand jemals bei der Waschmaschine diese Frage gestellt hat, aber beim Auto muss es offensichtlich so sein.
1: Dann sind wir jetzt, kommen wir jetzt zum nächsten Fahrgerät oder eben Fluggerät. Also geflogen sind die Deutschen in den 70er Jahren ja schon lange. Ich glaube, in den 50er Jahren ging es los mit den ersten Charterflügen nach Mallorca. Aber 1976 wurde dann das visionäre, das futuristischste Flugzeug aller Zeiten sozusagen in Betrieb genommen, die Concorde. Die hat 1969, ist sie zwar schon abgehoben, aber 1976 ging sie dann in den Regelbetrieb mit zwei Flügen, die zeitgleich stattfinden. Also sie sind zeitgleich gestartet. Eine Concorde in London und eine in Paris.
2: Ganz in Gold und Blau glänzen die Spezialabfertigungsschalter für Überschallpassagiere im Londoner Flughafen. Kostenpunkt eine Dreiviertelmillion Mark. Man kann dort später ankommen als der gewöhnliche Luftreisende. Eine Art von Kompensation dafür, dass der neue Riesenvogel vorerst nur kurze Teile seiner Route wirklich so schnell fliegt, wie er kann. Zeitersparnis, die Zauberformel der Interkontinentalpendler, soll auch am Boden angestrebt werden. Und Passagiere sind ja begehrt, denn so viele Leute reisen schließlich nicht nach Bahrain und zurück. Und das ist derzeit alles, was man in London anbieten kann. Die Pariser fliegen wenigstens nach Rio de Janeiro. Das ist rentabler. 28 Passagiere, einer von ihnen in futuristisches Silber gekleidet, waren heute Morgen bereit, Champagner versorgt, in Concorde Alpha Alpha Platz zu nehmen. Montags und mittwochs können nun die um Englands Wirtschaft besorgten Politiker in den Nahen Osten eilen und die Scheichs beschwören, nur ja nicht ihre Öldollarguthaben aus der Londoner City abzuziehen. 767,25 Pence kostet der Spaß, das sind gut 4000 Mark, 20% mehr als der Preis der ersten Klasse im Normalverkehr. Die Sicherheitsmaßnahmen waren aberwitzig. Ein Reporter behauptete, man habe ihn sogar über seinen Großvater ausgefragt. Die Queen und Präsident Giscard tauschten Glückwünsche aus. Sie hoffen nun auf zweierlei, auf Käufer der Maschine und die Landegenehmigung in den USA. Denn ohne das grüne Licht aus dem Amt des US-Verkehrsministers wird sich diese technische Meisterleistung nicht auszahlen, werden 20 Jahre der Planung und des dornenvollen kostenreichen Baus womöglich ein Verlustgeschäft sein und wird auf Alpha Alpha kein Omega Omega folgen.
1: Januar 1976, die ersten Concorde-Flüge. Frau Lenz, die Concorde, das war ja auch ein Überschallflugzeug. Und es klang jetzt in diesem Bericht schon an, die Ahnung, dass es sich womöglich am Ende nicht rentieren könnte. Warum? Was sollte das eigentlich, dieses Flugzeug? War das jetzt mehr ein Symbol? War das sozusagen eine Kraftstrotzerei?
0: Naja, also wir haben das ja jetzt in den Zuspielungen, die Sie haben, nicht zum ersten Mal, dass Technik oder Infrastruktur als ein Symbol für Fortschrittlichkeit, auch für Macht benutzt wird. Und sicherlich ist auch ein Flugzeug wie die Concorde ein Demonstrationsobjekt, um zu zeigen, wie technisch versiert, wie technisch fortschrittlich eine Nation ist und auch wie technisch leistungsfähig. Die Concorde selber war einfach zu teuer, nicht nur von den Entwicklungskosten her, sondern vor allem in Bezug auf den Treibstoffverbrauch, der immens war. Und die Concorde hatte auch nur in ganz wenigen Ländern ein Überflugsrecht, weil sie einfach zu laut war.
1: Also ich kann mich ja schon auch noch erinnern, es gab so ein paar Episoden, wo die Concorde dann immer wieder sich inszeniert hat. Also es gab irgendwann einen Bericht, das angeboten wurde als Tagesausflug, ein Tagestrip zu den Pyramiden nach Gizeh und zurück abends. Ne? Oder es gab dann das Live Aid Konzert 1985, meine ich was, wo dann Phil Collins einen Auftritt in London hatte und dann noch am gleichen Tag, 3 Stunden später in Philadelphia, wo er dann auch schnell noch hingeflogen ist mit der Concorde. Also es wurde schon viel Zauber drum gemacht. Ne?
0: Es wurde viel Zauber drum gemacht und ich denke, das ist auch so ein technisches Produkt, wo man nicht drüber nachgedacht hat, wer soll das eigentlich nutzen. Denn also, als ich das gehört habe von den Interkontinentalpendlern, natürlich gibt es heute ganz viele Leute, die im Flieger unterwegs sind, aber Interkontinentalpendler, das gibt ja nicht viele Leute, die tatsächlich diesen Bedarf haben.
1: Es ging ja dann auch zu Ende mit der Concorde, auch mit angetrieben durch ein tragisches Unglück. Am 25. Juli des Jahres 2000, da stürzte die Concorde nahe des Pariser Flughafens Charles de Gaulle ab. Und den Bericht von damals, den hören wir jetzt.
3: Ein Triebwerkschaden ist die Ursache für den Flugzeugabsturz in Paris. Christophe Furet ist einer der Augenzeugen, die die Katastrophe hilflos mit ansehen mussten.
4: Ich habe die Katastrophe vom Fenster

0: da meines Büros aus verfolgt. Unsere Büros befinden sich in der dritten Etage. Sie sind parallel zur Startbahn angeordnet. Die Concorde ist gestartet und dabei war schon ein Triebwerk in Flammen, sodass sie gar nicht erst die normale Reisehöhe erreicht hat. Sie ist dann noch eine Zeit lang in dieser niedrigen Höhe weitergeflogen und dann ist sie senkrecht in einem 90-Grad-Winkel nach links weggestürzt und ist dann gerade runtergestürzt auf das Hotel. Und da hat es eine Explosion gegeben, sofort eine unglaubliche große Explosion.
1: Das war im Juli des Jahres 2000, 3 Jahre später. War es dann mit der Concorde zu Ende? Der letzte Flug fand 2003 statt. War dieses Unglück der Auslöser dafür, dass sie ausgemustert wurde, oder war das jetzt nur sozusagen der letzte Anlass?
2: Letzteres. Denn der Unfall hätte auch mit einem anderen Flugzeug passieren können. Also dieser Vorgang auf der Startbahn, das hätte auch bei einem anderen Flugzeugtyp zu einem solchen Unglück führen können. Aber es war nun halt eben die Concorde. Und damit war auch dieses Flugzeug einfach komplett demontiert. Und das finde ich eigentlich so ganz besonders tragisch, dass man dieses Flugzeug einfach noch ja, so irgendwie gehalten hat und dass es eines solchen Unglücks bedurfte, um zu sagen, nee, das hat keine Zukunft.
1: Wir bleiben jetzt mal in der Luftfahrt, gehen jetzt wieder ein bisschen zurück in der Zeit, in die Anfang der 80er Jahre. Das wohl umstrittenste Projekt im deutschen Luft- und Flugverkehr war die Startbahn West am Flughafen Rhein-Main. Die Startbahn West wurde schon in den 60er Jahren geplant, 1972 Plan festgestellt und dann gab es einen Hickhack zwischen den Verwaltungsgerichten hin und her. Die Bürgerinitiativen haben sich gegründet und 1980 begannen die Gegner mit dem Bau des Hüttendorfs und dann ging es dort bei der Startbahn West richtig zur Sache. Ja, es gab dann auch immer wieder Polizeieinsätze und die SPD, die damals in Hessen regierte unter Ministerpräsident Holger Börner, die hielt aber an der Startbahn West fest. Wir hören jetzt Holger Börner in einer Landtagsrede Mitte des Jahres 1981.
3: Die Haltung der Landesregierung lässt sich in einem Satz formulieren. Der Bau der Startbahn West ist unvermeidbar. Es wäre für die Landesregierung und die sie tragenden Koalitionsfraktionen sicherlich bequemer gewesen. Aufgrund der begreifbaren Proteste und Widerstände und unter den massiven Drohungen den Ausbaugegnern entgegenzukommen. Dazu muss ich jedoch eins ganz klar sagen. Die von mir geführte Landesregierung will nicht den bequemsten Weg gehen, wenn sie ihn nicht verantworten kann. Sie lässt sich allerdings nur durch bessere Argumente und übergeordnete Interessen überzeugen und sonst durch nichts, meine Damen und Herren. Meine Damen und Herren, die Bundesrepublik Deutschland ist weltoffen oder sie ist nicht überlebensfähig.
2: Das, was ein bisschen rauskommt auch in dieser Rede von Herrn Börner, ist dieses Problem, dass es um übergeordnete Interessen geht. Und wenn Sie eben ein Anwohner vor Ort sind, dann sehen Sie das, was vor Ihrer Türe passiert. Und diese übergeordneten Interessen, die sind sowas Abstraktes. Die können Sie gar nicht fassen, die können Sie gar nicht als Wert gegen das setzen, was Ihre eigenen Interessen sind. Und das hat die Politik damals einfach völlig ignoriert, dass es eben auch Leute gibt, die ganz konkrete Interessen vor Ort haben. Wir haben ja in den 90er, Ende der 90er Jahre beim weiteren Ausbau der Start- und Landebahn gesehen, dass dann ein Mediationsverfahren angestrebt wurde, wo genau dieses Gegenüberstellen von übergeordneten Interessen und persönlichen Interessen vor Ort ein ganz wichtiger Diskussionsgegenstand war, damit man sich überhaupt auch mal verstanden hat, um was geht es denn hier?
1: Dieses Hüttendorf wurde im November 1981, also ein paar Monate nach dieser Rede, die wir gerade gehört haben, geräumt. 6 Jahre später, nach dieser Räumung des Hüttendorfs, war das Thema aber immer noch nicht beendet. Da eskalierte die Lage erneut, als nämlich Startbahngegner zur Erinnerung an den Jahrestag der Räumung des Hüttendorfs sich wieder an der Startbahn West versammelten. Und in dieser Auseinandersetzung starben dann tatsächlich 2 Polizisten. Der folgende Bericht beginnt mit einer ersten Reaktion des hessischen Ministerpräsidenten Walter Wallmann.
4: Ohne im Augenblick sich von Gefühlen überwältigen zu lassen, sage ich aber mit aller Klarheit, dieses wird Konsequenzen haben. Ich verhehle nicht, dass mit dem, was heute geschehen ist, alles andere, was wir bis jetzt erlebt haben, überschritten ist.
5: Der hessische Ministerpräsident Walter Wallmann heute Morgen auf dem Frankfurter Flughafen. Eine Zusammenfassung der nächtlichen Ereignisse von Rainer Witt.
6: 18.30 Uhr in Mörfelden-Walldorf sammeln sich am SKG-Heim vorwiegend jugendliche Personen, darunter auch bereits schwarz gekleidete Vermummte. Ein Teil der Anwesenden kam mit Fahrzeugen, die Nummern aus dem Landkreis Schwandorf, aus dem Ruhrgebiet und anderen Großstädten weit ab von Frankfurt trugen. 19 Uhr. Eine Bo 105, ein Hubschrauber der Flugbereitschaft der hessischen Polizei, verfolgt mit eingeschaltetem Scheinwerfer die verschiedenen anmarschierenden Gruppen und gibt die Lage an die Einsatzleitung durch. 19.30 Uhr. Zivil gekleidete Menschen aller Altersgruppen kommen, zum Teil mit Fahrrädern, an die Südostecke der Startbahn West, sammeln sich, stehen schweigend am Waldrand, ihnen gegenüber die Polizei hinter der Startbahnmauer in Abwartehaltung. Als sich die Zahl der vermummten, meist schwarze Kleidung tragenden Personen erhöht, lässt ein Beamter des Landratsamtes Groß-Gerau über Lautsprecher folgende Meldung verbreiten.
7: Der Aufzug gefährdet die öffentliche Sicherheit und Ordnung unmittelbar und wird deshalb gemäß § 15 Absatz 2 Versammlungsgesetz aufgelöst.
6: Kurz darauf fliegen die ersten Molotow-Cocktails, züngen Flammen am Waldrand auf, Leuchtraketen werden in Richtung Polizei abgeschossen, Steine und Knallkörper fliegen durch die Luft. Hier ist 21 Uhr. An einem kleinen Bach kommt die Polizei zum Stehen. Einige Beamte nehmen ihre Helme ab, nehmen ihre Schutzschilde zur Seite. Zwei junge Bereitschaftspolizisten bringen eine verletzte Demonstrantin zurück zu den Polizeisanitätern. In ungefähr diesem Augenblick hört ein junger Bereitschaftspolizist ein Zischen, ein Klatschen. Sekundenbruchteile danach fällt sein Hundertschaftsführer rücklings um. Seine Kollegen bemühen sich um ihn, rufen über Funk den Rettungswagen. Dessen Besatzung bescheinigt Atemnot. Der Notarzt der Flughafenklinik rückt aus. In der Zwischenzeit kippen weitere Beamte um. Der Rettungswagen bringt den zuerst verletzten Beamten in das Startbahnareal zurück. Er wird in den Notarztwagen getragen, seine Arme pendeln leblos von der Trage herab. Auf dem Bauch ist eine rote Wunde zu sehen. Zwei Rettungssanitäter und der Notarzt versuchen, den Beamten wiederzubeleben, wollen ihm durch eine Intubation Luft verschaffen, pressen nun rhythmisch den Brustkorb. Der Tod des Beamten wird kurz darauf in der Flughafenklinik festgestellt. In der Frankfurter Universitätsklinik wird der Tod des zweiten getroffenen Polizisten festgestellt. Bei weiteren Beamten wird attestiert, Durchschuss im Oberschenkel, schwere Knieverletzung durch Stahlkugel, Fußverletzung durch Stahlkugel, Beinverletzung durch Leuchtkugel, Kopfverletzung durch Schlag.
1: Das waren die Eskalationen an der Startbahn West 1987, die ja schon Anfang der 80er Jahre begonnen haben. Frau Lenz, wenn wir uns zurückerinnern an diese Autobahneröffnung durch Georg Leber 1971, die ja mit viel Euphorie und ungeteilter Zustimmung eigentlich endlich Autobahn vonstatten ging, hat sich doch in diesen 10 Jahren zwischen Anfang der 70er und Anfang der 80er sehr viel verändert dahingehend, dass jetzt eben Verkehrsinfrastrukturprojekte dermaßen kritisch auch gesehen wurden.
2: Naja, also da würde ich schon nochmal differenzieren, ob Infrastrukturprojekte kritisch gesehen werden oder ob das passiert, was dann letztendlich bei der Räumung des Hüttendorfes passiert ist. Was dort durch die Erschießung der Polizisten passiert, ist das einfach eine Ideologisierung, die offensichtlich nun aber von allen Seiten kommen kann. Während früher der Verkehr und die Infrastruktur nur durch den Staat instrumentalisiert wurden als der Fortschritt, gibt es nun auch andere Gruppen, die den Verkehr eben als negativer Ausdruck der beherrschenden Staatsmacht interpretiert werden und damit auch ideologisiert werden.
1: Da kommen wir dann auch zu unserem nächsten Beispiel. Da geht es auch um viel Protest gegen ein Infrastrukturprojekt. Wir haben über die Autos gesprochen, über die Bahn, über den Flugverkehr. Da bleibt jetzt noch die Schifffahrt. Zu den großen Themen gehörten da die Elbvertiefungen in Hamburg, die Schiffbarmachung des Hochrheins zwischen dem Bodensee und Basel und das wohl umstrittenste Projekt, der Rhein-Main-Donau-Kanal. Und da ist legendär, das nehmen wir jetzt stellvertretend für diesen Konflikt, die Scheibenwischer-Sendung, die in der ARD lief, im ersten aus dem Jahr 1982 mit Dieter Hildebrandt, Gerhard Polt und Gisela Schneeberger. Einer Sendung, nach der dann der Bayerische Rundfunk angedroht hat, bei einer Wiederholung ähnlich scharfer Sendung sich aus dem Programm auszuklinken.
8: Während wir also noch gebannt auf diese Startbahn West schauen, graben die in aller Stille an ihrem Kanal. Und da haben wir natürlich, wir vom Fernsehen, haben dann gesagt, lassen wir mal die Fernsehzuschauer selbst urteilen, ob es richtig ist, dass Karl der Große vor 1000 Jahren diesen Rhein-Donau-Kanal aufgegeben hat wegen Verdacht auf groben Unfugs. Ja, aber alles, jeder Unsinn braucht seine Zeit. Und jetzt setzt es sich langsam durch, also von hier, wo der Main zu Ende ist, von Nürnberg bis nach Regensburg, gräbt jetzt die Gesellschaft quer durch ein lästiges Erholungsgebiet einen Kanal. Also, in diesem Kanal, wenn der fertig ist, ob dann da Schiffe drin fahren werden, das ist nicht ganz sicher. Also die Experten sagen, kann, aber muss nicht. Ja, weil es zu weit ist. Es ist zu weit. Also von, beispielsweise von Regensburg per Bahn nach Frankfurt sind es 339 Kilometer. Per Kanalschiff sind es 549. Das können auch nur ganz verhetzte Sozialisten sowas machen. Ne? Besonders wenn man weiß, dass die Russen, die ja schon seit Hunderten von Jahren einen offenen Zugang zum Meer sich erkämpfen wollen, dass die jetzt mit ihren Schiffen im Schwarzen Meer in die Donau rein und in Rotterdam zum Rhein raus. Und jetzt passiert Folgendes. Weil ja die Russen natürlich noch billiger sein können als wir auf diesem Kanal, dann passiert jetzt Folgendes. Die Schweden schiffen ihr Erz nicht mehr nach Hamburg, wo sie es früher hingeschifft haben, sondern lassen Hamburg links liegen, schiffen es direkt nach Holland, verladen es auf ein sowjetisches Schiff und bringen es zu einer österreichischen Fabrik. Was wir davon haben? Den Kanal. Und die Kosten dafür, wenn er kaputt gehen sollte.
9: Da ist er ja, der Herr Redakteur. Komm, es ist ja Anprobe. Anprobe.
10: So, also jetzt schauen wir mal, was wir da haben.
9: Ich meine, Sie sind zwar ein Roder, aber Schwamm drüber. Wir kaufen Ihre Sendezeit.
10: Herr Redakteur, Ihr Scheck.
8: Ich glaube, ich höre nicht recht. Bestechung auf offener Bühne.
1: Ja. Dieter Hildebrand wurde letztes Jahr nochmal vom Bayerischen Rundfunk gefragt, wie er heute zu der Sendung steht. Er sagt, er hätte nichts zurückzunehmen. Frau Lenz, ist das, ich meine, gerade dieser letzte Satz, wir machen weiter, weil wir angefangen haben, passt das auf viele deutsche Bauprojekte?
2: Das passt nicht nur auf deutsche Bauprojekte, das passt auf Infrastruktur und Verkehrsinfrastruktur ganz besonders. In dem Moment, wo Sie sich für eine Infrastruktur entscheiden, und es ist völlig egal, ob das der Rhein-Main-Donau-Kanal oder ein Radwegenetz ist, in dem Moment, wo Sie sich für die Infrastruktur entscheiden, beginnen Sie oder legen Sie einen Entwicklungspfad fest. Und den wieder zu verlassen, ist ziemlich schwierig.
1: Warum die Bayerische Landesregierung und mit ihr dann der damalige Bayerische Rundfunk sich ja so aufgeregt haben über die Sendung, war ja jetzt nicht nur, dass das eine Sendung gegen den Rhein-Main-Donau-Kanal war, sondern natürlich auch, dass er da diversen Landespolitikern Bestechlichkeit vorgeworfen hat. Wie auch immer, wir kommen jetzt zum nächsten Projekt, das auch nicht so ausging, wie man es sich am Anfang gedacht hat. Das war der Transrapid. Der wurde vorgestellt auf der Internationalen Verkehrsausstellung in Hamburg 1988.
11: Zu den spektakulärsten Projekten, die von heute an auf der Internationalen Verkehrsausstellung in Hamburg gezeigt werden, gehört ganz sicher die Magnetschwebebahn Transrapid 07. Uwe Tönnigsen von der Transrapid-Gesellschaft zu dem neuen Projekt, das heute erstmals der Öffentlichkeit vorgestellt wurde.
12: Die Magnetschnellbahn Transrapid ist das erste Verkehrssystem überhaupt, das es gibt, das völlig berührungsfrei getragen, geführt und angetrieben wird. Und zwar mit einer Geschwindigkeit von 500 Kilometer pro Stunde. Er hat keine Räder, er wird elektromagnetisch getragen und geführt und auch angetrieben mit einem Langstator-Linearmotor.
11: Wann eine Probelinie mit diesem neuen Prototyp allerdings in Betrieb gehen wird, das wird erst in den nächsten Wochen und Monaten in Bonn entschieden. Fest steht jedenfalls, dass dieses Projekt eine Alternative zum Verkehr in der Luft und vor allem auf dem Lande ist. Denn der Platz, den man braucht, um zum Beispiel Straßen zu bauen oder Schienen zu verlegen, der entfällt.
1: Soweit der Bericht von der Internationalen Verkehrsausstellung 1988. Und wenn man jemanden hören will, der richtig begeistert vom Transrapid ist, dann war das der Forschungsminister Heinz Riesenhuber, der hat so von ihm geschwärmt.
13: Es ist ein überlegenes Gerät. Er passt sich der Landschaft an. Er kann enge Kurven um Biotope oder Städte fahren. Er kann zu ebener Erde oder in Schneisen fahren. Er kann auf Stelzen fahren. Also es ist ein sehr schönes Gerät. Aber vor allem, es ist eine Technik, in der wir sehr viel tüchtiger sind als andere im Wettbewerb auf dem Weltmarkt.
2: Das erinnert mich so an Science-Fiction-Zeichnungen zum Verkehr aus den 60er Jahren. Da gab es einen Zeichner, es gab Klaus Bürkle und es gab noch einen zweiten, ich habe den Namen jetzt leider nicht parat. Die haben auch solche Landschaften gezeichnet, wo eigentlich alles Verkehr war und dazwischen standen irgendwelche Hochhäuser und der Verkehr ging auch so bergauf, bergrunter und oben drüber und unten durch. An das erinnert mich das. Und ich finde es einfach auch, diese Aussage, dass es ein geringer Landschaftsverbrauch sei, weil das Ding ja auf Stelzen stehe, finde ich unglaublich. Oh, also wer sich mal eine Hochbahn angeguckt hat, sei es in Wuppertal, sei es in Berlin, der sieht, das sind zwar jetzt Bahnen in Städten, aber dass das ein ganz massiver Eingriff ist in den Straßenraum und auch in das Straßenbild.
1: Warum hat er sich dann am Ende dann eigentlich doch nicht durchgesetzt? Also es wurde ja alle möglichen Verbindungen, Hamburg, Berlin, dann eben natürlich der berühmte Versuch von München zum Flughafen, an den wir erinnert haben mit Stoibers Rede am Anfang. Ist ja alles nichts geworden. Das heißt, der einzige Ort, wo heute der Transrapid fährt, ist Shanghai. Und ansonsten, Iran hat ihn dann am Schluss nicht gekauft und andere auch nicht. Warum war das dann am Schluss ein Flop?
2: Es gibt ein sehr schönes, eine sehr ausführliche Stellungnahme des Wissenschaftlichen Beirats beim Bundesverkehrsministerium vom Anfang der 1990er Jahre, wo verschiedene Punkte aufgelistet werden, die eben diesen Transrapid nicht erfüllen kann. Da geht es um die Frage der Wirtschaftlichkeit. Aber ein ganz zentraler Punkt, der dort auch genannt wird, ist die Einbindung in die vorhandenen Verkehrssysteme. Wenn Sie einen Übergang herstellen wollen von einem Verkehrsmittel zum anderen, haben Sie immer diese Bruchsituation. Und diese Bruchsituation müssen Sie möglichst einfach gestalten, damit überhaupt dieser Übergang von den Nutzern angenommen wird. Und wenn Sie jetzt ein zusätzliches Verkehrsmittel haben, wie den Transrapid, dann haben Sie neben der Schiene, der klassischen Schiene, neben der Straße, möglicherweise auch neben Fuß und Fahrrad, nochmal ein zusätzliches System. Und in das System müssen Sie erstmal reinkommen bzw. aus dem rausgehen. Das erzeugt sehr hohe Kosten und es erzeugt aber auch ein Akzeptanzhindernis. Diese Überbetonung der Geschwindigkeit, das war ja lange Zeit das Paradigma schlechthin für die Verkehrsplanung, für die Verkehrsentwicklung. Es muss immer alles noch schneller gehen. Wir hatten vorhin schon die Concorde und der Transrapid ist wieder ein Beispiel dafür. Wir sind heute an einem Punkt, wo wir uns nicht mehr ganz so sicher sind, dass es tatsächlich immer noch einen Ticken schneller gehen muss. Das sehen Sie sehr schön im Vergleich von Bahn und Flugzeug auf innerdeutschen Strecken, wo die Bahn eben zusehend aufholt, weil sie eben von Stadtmitte zu Stadtmitte fährt und nicht von Flughafen, da müssen Sie wieder von da irgendwie zur Stadtmitte kommen. Und von daher kam der Transrapid, was die Geschwindigkeit anbetrifft, bestimmt auch zu spät. Außerdem hat sich die Eisenbahn so positiv entwickelt, gerade auch was die Geschwindigkeiten anbetrifft, dass es eigentlich keines Transrapids mehr bedarf.
1: Das letzte große umstrittene Bahnprojekt war dann Stuttgart 21. Auch relativ schon lange geplant gewesen, aber auch dann eins, was jetzt eigentlich ein bisschen im Vergleich zur Stadtbahn West, wo dann ähnliche Töne hochkamen, also wo doch nochmal diese polarisierte Stimmung entstanden ist, die dann gipfelte im berüchtigten Schwarzen Donnerstag. Das war der 30. September 2010, als dann eben die ganzen Lügenpack- und Obenbleiben-Rufe wirklich in einer massiven Auseinandersetzung eskalierten, die auch einige Verletzte gefordert hat. Wir hören eine O-Ton-Collage von jenem 30. September.
14: Wir stehen hier mittendrin im Schlossgarten. Es wird immer wieder zwischen den Bäumen durchgespritzt mit dem Wasserwerfer. Es spielen sich unglaubliche Szenen ab.
15: Hinten am Zaun gehen literweise Pfefferspray in die ganz normale Bevölkerung. Das sind Omas, Opas.
16: Die Polizei hat mich angegriffen. Ich wollte nur auf die andere Seite zu meiner Tochter rüber. Hat mir hier reingehauen mit dem Ellbogen.
14: Also vor meinen Augen wird hier den Demonstranten, die von den Wasserwerfern getroffen wurden, die Augen ausgespült mit Mineralwasser. Auf der Toilette hier in dem Biergarten treffen sich Verletzte. Und unterdessen hat der Polizeisprecher Stefan Keilbach Folgendes erklärt.
17: Heutzutage haben auch junge Leute und vor allem auch die Älteren ein so großes politisches Verständnis, dass sie auch sehr genau wissen, wenn sie von der Polizei aufgefordert werden, wegzugehen, dass dann irgendwann der Punkt kommt, wo wir auch unmittelbaren Zwang anwenden. Und das heißt, man hat es hier bewusst in Kauf genommen.
18: Der Protest seitens der Stuttgart 21-Gegner war absolut friedlich. Und was wir uns gar nie vorstellen konnten, ist, dass die Wasserwerfer einsetzen gegen Bürger.
1: Frau Lenz, müssen wir damit rechnen, dass auch Großprojekte in Zukunft immer wieder die Bevölkerung dermaßen polarisieren können?
2: Da bin ich ganz sicher, dass sie das tun, denn es wird immer Befürworter und es wird immer Gegner geben. Die Frage ist ja gar nicht so sehr, wie unterschiedlich sind die Standpunkte, sondern wie geht man mit der Unterschiedlichkeit der Standpunkte um? Und sowohl am Beispiel Frankfurt, aber auch ganz besonders am Beispiel Stuttgart, war einfach der Umgang mit diesen unterschiedlichen Standpunkten so schlecht, dass es eben auch zu diesen Konsequenzen geführt hat.
1: Also woraus man ja umgekehrt folgern kann, dass seit Frankfurt die Politik nicht unbedingt dazugelernt hatte.
2: Doch, doch, das hat sie schon. Es gibt zum Beispiel im Bundesverkehrsministerium heute einen Kreis, der sich wirklich um die Frage kümmert, wie können wir die Bürgerinnen und Bürger stärker einbeziehen in die Planung von Infrastrukturprojekten, in die Planung von Großprojekten. Aber das braucht halt auch seine Zeit. Es braucht auf beiden Seiten seine Zeit, damit man lernt, damit umzugehen und gegebenenfalls auch mit Kompromissen dann zu leben, die nicht alle Wünsche erfüllen, die man am Anfang gehabt hat. Das wird auch mit Sicherheit nicht immer gelingen, da wäre ich ziemlich sicher.
1: So viel zur Geschichte des deutschen Verkehrs. D-Zug, Ölkrise und siebter Sinn. Wie die Deutschen mobil wurden, das war das SWR 2 Archivradiogespräch. Ich bedanke mich bei der Berliner Verkehrswissenschaftlerin Barbara Lenz. Vielen Dank, Frau Lenz.
2: Bitteschön.
19: SWR-Redakteur Gabor Pahl im Archivgespräch mit der Verkehrswissenschaftlerin Barbara Lenz. Sie hörten eine Sendung aus dem Jahr 2013. Auch zu hören in ARD Sounds unter dem Titel »Als die Deutschen mobil wurden«. Am nächsten Samstag wird es hier in den Archivschätzen um die Documenta gehen, in der Reihe 80 Jahre Hessen. Mein Name ist Christiane Kreiner und ich wünsche Ihnen noch ein schönes Wochenende.

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2: 15 Uhr. AfD-Chefs Kruppalla und Weidel auf Parteitag wiedergewählt. Großbrand in Stuttgart unter Kontrolle. Polizei stoppt Falschfahrer auf der A67. Das Wetter, mal Sonne, mal Wolken, 23 bis 30 Grad. Mein Name ist Thomas Krüger. Auf dem AfD-Bundesparteitag in Erfurt sind die Vorsitzenden Weidel und Kruppalla im Amt bestätigt worden. Weidel erhielt 81% der delegierten Stimmen, Kruppalla 70%. ARD-Reporter Peter Eichenberg.
3: Weidel erzielte damit ein etwas besseres Ergebnis als bei den Vorstandswahlen vor 2 Jahren. Damals kam sie auf 80%. Kruppalla hatte damals noch 83% der Stimmen erhalten, diesmal also deutlich weniger. In seiner Vorstellungsrede hatte Kruppalla betont, dass die AfD keine Oppositionspartei sein, sondern regieren wolle. Weidel nutzte ihre Rede für massive Angriffe auf die Bundesregierung. Diese zeige mit ihren aktuellen Reformen, wie überfordert sie sei.
2: Seit dem Morgen protestieren in Erfurt zehntausende Menschen gegen den AfD-Parteitag. Die von der Bundesregierung geplanten Verschärfungen bei Krankschreibungen sorgen weiter für Kritik. Der Deutsche Gewerkschaftsbund warnt vor weniger Produktivität und mehr chronischen Erkrankungen. ARD-Korrespondentin Nicole Markwald.
4: Die geplante Attestpflicht bereits am ersten Krankheitstag sei eine Gefahr für Kranke und Betriebe. Das sagte DGB-Vorstandsmitglied Anja Piel gegenüber der Funke Mediengruppe. Sie erwartet zwangsläufig mehr Präsentismus, also dass Menschen trotz Krankheit zur Arbeit gehen. Und das könne langfristig zu weniger Produktivität und mehr chronischen Erkrankungen führen. Zudem könne die Abschaffung der telefonischen Krankschreibung eine Überlastung der Arztpraxen zur Folge haben.
2: Gedenken für ertrunkene Migranten. Papst Leo hat auf der italienischen Mittelmeerinsel Lampedusa an die zehntausenden Menschen erinnert, die auf der Überfahrt nach Europa ums Leben gekommen sind. ARD-Reporterin Lisa Weiß.
5: Europa habe eine besondere Verantwortung im Bereich der Migration, sagte der Papst in seiner Predigt auf dem Sportplatz der Insel. Europa sei in der Lage, die Krise in diesem Bereich ganzheitlich anzugehen, indem es Nothilfe mit einem langfristigen strategischen Plan zum Schutz und zur Integration von Migranten verbinde. Die Toten im Mittelmeer seien sowohl Opfer getroffener als auch ausgebliebener Entscheidungen, sagte der Papst.
2: Der Brand auf einem Großmarkt in Stuttgart ist unter Kontrolle, das hat die Feuerwehr mitgeteilt. Auf dem Gelände brennen seit gestern Abend 2 Lagerhallen. Die Löscharbeiten dauern an, die beiden Gebäude waren gestern Abend in Flammen aufgegangen. Die Ursache ist noch unklar. Ein Falschfahrer hat in der Nacht auf der A67 für stundenlange Behinderungen gesorgt. Der 49-Jährige war zwischen Darmstadt und Rüsselsheim in der falschen Richtung unterwegs. HR-Reporterin Conny Bechstedt.
6: Die ersten Meldungen über einen Falschfahrer sind um 14:30 heute Morgen bei der Polizei eingegangen. Mehrere Streifenwagen wurden losgeschickt. Die Polizei versuchte, den Autofahrer zum Anhalten zu bringen. Der wich aber immer wieder entgegenkommenden Fahrzeugen aus, touchierte dabei auch eine Leitplanke. Als er kurzzeitig anhielt, schoss eine Beamtin in einen Reifen und verhinderte so die Weiterfahrt. Der Mann konnte festgenommen werden.
2: In der Formel 1 hat der WM-Gesamtführende Kimi Antonelli das Sprintrennen im britischen Silverstone gewonnen. Der Mercedes-Pilot kam vor Lewis Hamilton im Ferrari ins Ziel. Dritter wurde McLaren-Fahrer Lando Norris. Das waren die Nachrichten. Das Wetter. Im Südwesten Hessens Sonne und Wolken, im Nordosten ist es auch mal stärker bewölkt. Am Abend dort einzelne Schauer, 23 bis 30 Grad. In der Nacht im Norden her hier und da Regen, es kühlt ab auf 18 bis 14 Grad. Morgen mehr Wolken als Sonne, ab und zu Schauer und es gibt auch einzelne Gewitter. Im Norden bis 24, im Süden bis 29 Grad. Die Zeit 15.04 Uhr.
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7: Dazu begrüßt Sie heute Christiane Hillebrand. Ich wünsche Ihnen einen schönen Samstagnachmittag.

Musik von Charles-Marie Widor war das, und zwar die Toccata für Orgel aus der Sinfonie Nummer 5 in F-Moll, Opus 42, Nummer 1. Und gespielt hat hier Iveta Abkalna. Und Musik von Charles-Marie Widor steht auch auf dem Programm des Konzerts, des Orgelkonzerts in der Stadtkirche Friedberg, morgen, 5. Juli, 19 Uhr. Ein Konzert im Rahmen der Friedberger Sommerkonzerte mit Werken von Charles-Marie Widor, aber auch von Johann Sebastian Bach, Olivier Messiaen, Maurice Durufflé. Ja, und es spielt an der Orgel Frank Schäffler. Und jetzt nochmal herzlich willkommen zu H2 Kultur Musikland Hessen. Wir schauen heute nach Kassel. Der Verein Camerata Kassel möchte mit Hilfe von Kunst und Musik Menschen verbinden und das kulturelle Leben der Region nachhaltig bereichern. Das macht er schon eine ganze Weile und darüber spreche ich mit Vorstandsmitglied Michael Kraftschin. Außerdem geht es um eine kleine Veranstaltungsreihe in Frankfurt am kommenden Wochenende, Frankfurt hören. Das Ganze wird veranstaltet von Baroque Lab Frankfurt. Und an diesem Wochenende findet auch in Frankfurt ein zweitägiges Festival zu Ehren des Dirigenten und Komponisten Hans Zender statt. Darüber spreche ich gleich mit dem Projektverantwortlichen, Professor Lukas Fels von der Musikhochschule Frankfurt. Vorher hören wir aber noch Musik, eine Aufnahme mit dem HR-Symphonieorchester unter der musikalischen Leitung von Hans Zender. Es ist Musik von Karl Maria von Weber, die Ouvertüre aus der Oper Abu Hassan. Und es ist eine Aufnahme aus dem Jahr 1968.

0: Das H-Symphonieorchester haben wir hier gehört unter der Leitung von Hans Zender. 1968 ist die Aufnahme entstanden mit Musik von Karl-Maria von Weber. Hans Zender, ihm ist ein zweitägiges Festival gewidmet an der Hochschule für Musik und Darstellende Kunst Frankfurt an diesem Wochenende. Denken, Hören, Hören, Denken, so der Titel dieses Festivals. Und gewürdigt werden soll damit das vielstimmige Wirken von Hans Zender. Der Dirigent und Komponist wäre in diesem Jahr 90 Jahre alt geworden. Geboren wurde er in Wiesbaden. Er hat dann unter anderem an der Hochschule in Frankfurt studiert und dort 12 Jahre lang gelehrt. Von 1988 bis 2000 war Zender Professor für Komposition an der Frankfurter Musikhochschule. Und mit Denken, Hören, Hören, Denken erinnert die Hochschule an eine der prägenden Persönlichkeiten der deutschen Musikgeschichte und sein bis heute nachwirkendes künstlerisches Vermächtnis. Darüber habe ich mit Professor Lukas Fels von der Hochschule für Musik und Darstellende Kunst gesprochen. Er hat eine Professur für interpretatorische Praxis und Vermittlung neuer Musik und ist der Projektverantwortliche. Und ich wollte von ihm wissen, wie denn dieser Titel, das vielstimmige Wirken von Hans Zender, genau zu verstehen ist.
1: Vielstimmig in dem Sinne, dass also Hans Zender, heute ist er uns am meisten sicher in Erinnerung als Komponist. Der interpretierte, eine komponierte Interpretation seiner Winterreise ist ein meistgespieltes oder sehr vielgespieltes Werk. Also er ist uns als Komponist am meisten in Erinnerung. Er war selbst, also wenn man in seine eigene Biografie schaut, in die größere Öffentlichkeit getreten, ist er ganz bestimmt als zuallererst als Dirigent. Er war Intendant in Kiel in ganz jungen Jahren, er war Intendant in Hamburg, er war Chefdirigent vom Symphonieorchester des Saarländischen Rundfunks. Er war dann in seinen späten Jahren, waren sie zu dritt, es war Gielen, Cambrelin und Zender, die sich sozusagen diese Aufgabe geteilt haben. Also in Freiburg hat er gelebt und dort noch bis in sein wirklich hohes Alter sehr viel dirigiert. Er war ein unglaublich guter Dirigent mit einem riesigen Repertoire, einer riesigen Kenntnis von Werken, aber nicht nur im 20., aber auch in der alten Musik, und hat sehr viel dirigiert, viele große Orchester, ist viel durch die Welt gereist. Das ist die Seite, mit der er als erstes in die Öffentlichkeit eben also bekannt wurde als Dirigent. Das zweite ist dann als Komponist, der hat dann in Freiburg studiert bei Fortner und hat seit seines Lebens sehr viel komponiert, hat sich immer versucht, Zeit zu finden, Zeit zu nehmen fürs Komponieren. Hat komponiert für alle Genres, kann man eigentlich sagen. Es gibt Opern von ihm, es gibt große Orchesterwerke, es gibt Werke mit Elektronik, es gibt Solowerke, es gibt Kammermusik, sehr viel. Also als Komponist hat er sich sehr bemüht, auch darum, wirklich als eben, wie das ja sehr oft ist bei Dirigenten, wir kennen die Biografien von Mahler oder von Richard Strauss, wo das ja ähnlich war. Und das Dritte ist eben, dass er sich auch schon früh und sehr viel reflektiert hat über Musik und sehr viel geschrieben hat über Musik und wirklich, ich würde sagen, sehr, sehr wichtige, ich würde sogar sagen, bahnbrechende Essays geschrieben hat über Musik und über wie man Musik wahrnimmt, wie Musik heute in unserer Gesellschaft verortet ist, über das Hören, wie man Musik hört, wie man Musik macht, wie der Unterschied ist und so weiter. Also über spirituelle Musik hat er sich sehr viel auseinandergesetzt. Also er hatte diesbezüglich auch ein unglaubliches Wissen, philosophisches Wissen, literarisches Wissen, das er wirklich auch in seinen Essays und in seinen Texten unglaublich gut verarbeitet und konzentriert zusammengefasst hat.
0: Also klar, vielstimmiges Wirken. Also jetzt wird es wirklich deutlich. Und der Titel dieses Festivals ist ja auch sehr spannend. Also Denken, Hören, Hören, Denken. Das zeichnet natürlich ihn als Persönlichkeit aus, aber auch seine Art zu komponieren?
1: Sicher. Es ist immer eine Musik, die sehr viele Räume aufmacht. Es ist nie nur einfach Musik, die man hört, die nur eine Klangoberfläche oder einfach nur Klang ist, sondern es ist immer sehr viel dahinter. Ob das eine philosophische Idee ist, ob das ein literarischer Text ist, ob das wie das eine Stück, was wir, glaube ich, jetzt auch hören werden, Lo Shu, wo es um japanische Kalligrafie geht, die er versucht, in Töne umzuwandeln oder zu übersetzen. Ob das seine große Auseinandersetzung, lange Auseinandersetzung mit Hölderlin ist. Und das heißt nicht, dass es dann Hölderlin einfach vertont oder bebildert, sondern er findet einen eigenen Weg, Hölderlin aus seiner Perspektive musikalisch darzustellen, kompositorisch darzustellen.
0: Also man merkt schon, dass Sie sich natürlich auch mit dem Werk von Hans Zender ausführlich auseinandergesetzt haben, aber dass Sie das Werk auch sehr schätzen persönlich.
1: Ich schätze es sehr. Es hat was sehr Eigenes. Und in dieser Generation, also sehr fast gleich alt zum Beispiel mit Helmut Lachenmann, es ist ein ganz anderer Ansatz einfach von, wie man Komposition und Idee zusammenbringt. Aber trotzdem, er war zum Beispiel eng befreundet mit Lachmann und immer seine Zeit seines Lebens in engstem Austausch. Aber er kommt einfach aus einer anderen Tradition, aus einer anderen Richtung. Also das immer, taucht immer der Name Bernd Alois Zimmermann auf. Das war sicher sein größtes Vorbild und wo das am stärksten sozusagen sich widerspiegelt. Aber es ist eine sehr eigene Art und es gibt einfach großartige Werke. Und jedes Werk hat ein was unglaublich Eigenständiges, Originelles und will, also das kann man glaube ich schon sagen, also jedes Werk will auch eine Botschaft sein. Also es ist nicht so, dass es einfach Musik ist, sondern er will damit etwas sagen. Und das war auch seine Persönlichkeit. Er wollte immer etwas tun, etwas sagen. Und zu der Vielstimmigkeit gehört eben auch dazu, und das ist, glaube ich, für Frankfurt sehr, sehr wichtig. Er war der Gründer dieser Konzertreihe Happy New Ears. Das war seine Idee. Er hat das mit Ensemble Modern entwickelt und er wollte immer auch als Musikorganisator oder Gestalter wollte er etwas machen. Also ob das dann Konzertreihen waren, ob das Gesprächskonzerte waren, er war immer diesbezüglich immer aktiv.
0: Bevor wir gleich das Stück hören, was Sie eben auch schon angesprochen haben, Sie haben ein schönes Zitat mitgebracht. Und wenn Sie es jetzt so beschreiben, wie er komponiert, er fordert ja auch das Publikum geradezu auf, mitzugehen, mitzumachen, mitzudenken.
1: Also hier, das ist nur noch ein ganz kleiner Ausschnitt. Das heißt eben, Hören ist ein schöpferischer Vorgang. Das bringt es schon sehr auf den Punkt. Also das ist immer aktiv, etwas zu tun. Und das ist natürlich auch, für ihn war das immer, und das ist, glaube ich, das, was er auch uns oder was mir sicher auch mitgegeben hat, ist dieses, es ist immer ein kritischer Vorgang. Es ist immer dieser Vorgang, okay, was höre ich und was ist es, was dahinter ist?
0: Wir hören mal ein bisschen in seine Musik rein. Sie spielen da selber mit. Das ist eine Aufnahme von den Darmstädter Ferienkursen 2000. Sie sind ja bekannter Cellist auch, Lukas Fels. Und es ist nicht genau dasselbe Stück, was dann auf dem Programm des Festivals steht. Wir hören jetzt rein in das Stück Lo Shu 6 Nummer 2 für Flöte und Cello.

0: Ja, das war der Anfang des Stückes Loschuh 6, Nummer 2 für Flöte und Cello. Und wir haben hier gehört Martin Fahlenbock, Flöte, und Lukas Fels, Cello. Und Lukas Fels ist zu Gast bei mir in der Sendung. Hans Zender, ein Festival, ein ganzes Festival. Sie sind der Projektverantwortliche, haben Sie quasi ihm gewidmet. Das wird am Wochenende stattfinden. Sie haben ihn ja auch persönlich kennengelernt.
1: Ja, ich hatte ihn sehr gut in seinen späten Jahren. Ich habe ihn kennengelernt 1989 bei den Proben und dann der Uraufführung von Riems Cello-Konzert Styx und Lethe, was ich gespielt habe. Und er hat dirigiert mit dem SWR-Orchester. Und ich kannte ihn vorher schon ein bisschen, aber nicht. Wir kannten uns nicht so persönlich nicht gut. Aber da haben wir uns dann besser kennengelernt. Und er lebte ja damals dann auch schon in Freiburg. Deswegen hatten wir dann viel miteinander zu tun und haben uns sehr oft gesehen und intensiv ausgetauscht.
0: Und Sie haben ja jetzt für das Festival auch einige Weggefährten von Hans Zender eingeladen. Ich meine, er war ja bis 2000 auch an der Hochschule. Da wird es vielleicht auch noch den einen oder anderen geben, der noch da ist. Wie würden Sie ihn beschreiben als Persönlichkeit? Also wie hat man ihn wahrgenommen? Vielleicht auch als Dozent an der Hochschule. Da gibt es ja bestimmt auch noch einige, die erzählen.
1: Das sind ja drei seiner Studenten sind da. Das ist Hans Thomaner, der ist in Chicago unterrichtet. Das ist Peter Daniel Biro, der in Bergen unterrichtet. Und das ist Frank Gerhardt, der hier in Kassel ist. Ja, Hans war fordernd. Das war immer mit großer Intensität und sehr fordernd. Das war eben auch bei dieser ersten Probe schon, ich kann mich erinnern, wie er sich da mit Wolfgang Riem gestritten hat, weil das Orchester zu laut war und man das Cello zu wenig gehört hat. Und gesagt, dann schreib das doch in die Noten, Wolfgang, wieso schreibst du das nicht rein? Also war dann sehr so, natürlich schon mit einem gewissen Witz auch dahinter. Und Wolfgang Riem hat das natürlich sehr entspannt genommen und hat gesagt, ja Hans, du weißt doch, wie das ist bei Cello-Konzerten und so. Aber er war immer, das hatte immer so eine große Intensität. Und ich glaube, der Unterricht, was ich höre hier von den, oder was ich damals auch schon, ich kenne viele seiner Studenten und Studentinnen, das war sehr spannend und sehr intensiv. Aber es war, ich glaube, mehr eine Auseinandersetzung über eben philosophische Fragen, ästhetische Fragen, als darüber, mit welchem Instrument man was instrumentiert. Das war nicht so sein Ding. Aber das war nicht sein Ding, weil er es nicht konnte. Im Gegenteil, das war für ihn einfach Voraussetzung, um darüber überhaupt zu diskutieren. Und das war schon auch in den Proben, also als Dirigent, wenn er seine eigene Musik zum Beispiel, oder auch wenn er geprobt hat mit uns, also Kammermusikwerke oder Cabaret Voltaire ist ein ganz spätes Stück, was er für mein damaliges Ensemble Recherche geschrieben hat. Es ging schon auch um das rein Technische, aber es ging hauptsächlich um wirklich Ausdruck, Ästhetik, wie man das Stück zum Leben bringt. Das war vielmehr seine Sache. Und die Gespräche mit ihm, die privaten Gespräche, ich war dann sehr oft bei ihm zu Hause und war dann auch nach der Gründung der Zender Stiftung war ich da im Kuratorium einige Jahre dabei. Das war immer eine sehr intensive und sehr spannende Auseinandersetzung. Und es war immer mit viel, sehr fordernd in dem Sinne.
0: Und Sie möchten ja dieses facettenreiche Bild, was Sie jetzt auch beschrieben haben von Hans Zender in diesem Festival auch zum Ausdruck bringen. Und wenn man das Programm sich mal anschaut, das ist ja auch sehr vielschichtig. Ne? Es geht einmal um sein Werk natürlich, aber es geht um Vorträge. Also es ist sehr, sehr gemischt. Man kann sich da was raussuchen, man kann Musik hören, man kann aber auch ins Gespräch kommen.
1: Ja, wir wollen einfach nochmal, was bleibt uns von so einer Figur an so einer Hochschule, was bleibt davon in Erinnerung? Und natürlich, die Studierenden, die jetzt da sind, die wissen nicht, wer Hans Zender ist. Ist jetzt, kann man auch nicht erwarten und kann man auch nicht fordern, also es ist in keiner Weise. Aber sie hat trotzdem die Frage, also wie dieser Geist, was ist davon noch da? Oder was ist noch da hier in Frankfurt? Oder was ist überhaupt von ihm, also an was erinnern wir uns? Und das ist ja auch die Frage, also wie sieht ein imaginäres Zender-Archiv, wie sieht das aus? Es ist jetzt nicht, dass ich in der Bibliothek die CDs habe oder die Bücher von ihm, sondern einfach in unserer auch Art und Weise, wie wir mit Musik des 20. Jahrhunderts umgehen. Was ist da davon übrig? Und das ist ja bei vielen Komponisten so. Das sind dann Komponisten, wo wir die Namen sehr gut kennen, aber die Musik nicht mehr viel hören oder nicht mehr viel spielen, weil es ja auch sehr viel ist, was da ist. Aber es gehört zu unserer Erinnerung und unserer Geschichte gehört es einfach, ist es sehr, sehr wichtig, dass wir das lebendig halten, glaube ich auch. Ein Teil dieser 2 Tage ist ja auch dann am Sonntag diese Veranstaltung für Christoph Schulte. Und Christoph Schulte war ein enger Vertrauter von Zender. Der hat für Hans Zender dann in den letzten Jahren seine ganze Elektronik gemacht. Der hat gleichzeitig studiert hier an der Hochschule, als er Komposition unterrichtet hat, hat er Cello studiert und war nie als Komponist tätig, aber hat für die Komponisten, auch die da sind, also für den Peter Daniel Bierer zum Beispiel, immer die ganze Elektronik gemacht und so. Und Schulte war jahrzehntelang Tonmeister bei uns an der Hochschule, ist jetzt eben vor ein paar Monaten gestorben, direkt nach seiner Pensionierung, sehr traurig. Mhm. Und wir dachten einfach, dass es eigentlich ein idealer Moment ist, dass eben dieses Erinnern an Zender und an ihn sozusagen zusammenzuführen, weil das genau das ist. Also Schulte hat wirklich diese Ideen von Zender, auch diese Art und Weise mit Musik umzugehen, wirklich aktiv gelebt. Und das finde ich eigentlich sehr schön, dass das da mit reingeflossen ist in das Ganze.
0: Das ist ja sozusagen um 12 Uhr am Sonntag dann der Abschluss. Und es wird ja auch nicht nur Musik von Zender zu hören sein, sondern hier zum Beispiel das Programm Isabel Mundry zum Beispiel, Frank Gerhardt, genau.
1: Und da ist auch noch eine kleine Hommage ist noch drin an Rolf Riem, weil Rolf Riem und Hans Zender wiederum, die waren sehr befreundet, die waren ja hier zusammen an der Hochschule und Rolf Riem ist ja auch erst gerade in einigen Monaten gestorben. Das heißt, das ist so ein bisschen so ein Kaleidoskop, so. Deswegen haben wir es auch genannt, Zenders Frankfurt.
0: Ja, Denken, Hören, Hören, Denken, das vielstimmige Wirken von Hans Zender, ein 2-tägiges Festival an der Hochschule für Musik und Darstellende Kunst Frankfurt, 4. und 5. Juli. Ganz herzlichen Dank an den Projektverantwortlichen Professor Lukas Fels für das Gespräch. Und wir hören jetzt zum Abschluss, Sie haben es ja auch schon angesprochen, wir hören jetzt noch den Lindenbaum aus Schuberts Winterreise in der Hans-Zender-Fassung. Und wir hören hier die Deutsche Radiophilharmonie und Julian Pregatta.

Der Lindenbaum aus Schuberts Winterreise in der Hans-Zender-Fassung. Julian Bregardien haben wir hier gehört, zusammen mit der Deutschen Radio-Philharmonie unter Leitung von Robert Reimer. Hans Zender hat das Musikleben der vergangenen Jahrzehnte geprägt, als Komponist, als Dirigent, Musikdenker und Lehrer. Denken hören, hören denken, das vielstimmige Wirken von Hans Zender. Ein zweitägiges Festival ist ihm gewidmet an der Hochschule für Musik und Darstellende Kunst an diesem Wochenende, 4. und 5. Juli. Die Pianistin Claire Huangxi ist zu Gast beim Wohnzimmerkonzert in Schmitten. Kammermusik und Literatur am Feldberg, Kultur in der Wohnhalle heißt es wieder am kommenden Samstag, 11. Juli. Und da widmet sich die Pianistin den Heldinnen der Musik, zum Beispiel Amy Beach.

Fireflies, so heißt diese Musik von Amy Beach. Das war die Nummer 4 aus den 4 Skizzen für Klavier, Opus 15, und gespielt hat Claire Huangxi. Piano Heroines, so ist der Klavierabend mit Claire Huangxi überschrieben. Unter diesem Titel hat sie auch ein Album aufgenommen mit Musik von Amy Beach, Florence Price, Fanny Hensel und Clara Schumann. Und daraus wird sie natürlich Stücke spielen. In Schmitten, aber auch Musik von Robert Schumann und Felix Mendelssohn-Bartholdy werden zu hören sein. Piano Heroines, ein Klavierabend mit Claire Huangxi am Samstag, 11. Juli, 19 Uhr. Kammermusik und Literatur am Feldberg. Und wir hören jetzt Musik von Moritz Landgraf von Hessen. Das ist ein Stück für 4 Singstimmen, Posaune und Orgel.

0: Sinite pueros venire, so heißt dieses Stück von Moritz Landgraf von Hessen. Und gespielt hat hier das Johann Rosenmüller Ensemble. Ja, vier Singstimmen, Posaune und Orgel haben wir hier gehört. Und Posaune und Orgel, diese beiden Instrumente, werden morgen den Niedermoser Konzertsommer eröffnen. Morgen am 5. Juli geht's los. Bis Mitte September kommen namhafte Solisten in die kleine evangelische Kirche von Freienstainau-Niedermoos im Vogelsbergkreis. Das Duo Frederik Belli und Martin Schmeding zum Beispiel morgen machen den Auftakt. Dann kommen die Regensburger Domspatzen und die Ausnahmehornisten Felix, der Ausnahmehornist Felix Klieser, ein Blechbläserensemble aus London, London Brass werden dabei sein, die jungen Tenöre und auch acht Cellisten der Wiener Symphoniker. Ein kleiner Überblick über diesen Konzertsommer. Heimlicher Star aber ist die Orgel in der Niedermoser Kirche. Und die wurde im Jahr 1790-91 erbaut vom hessischen Orgelbauer Johann Markus Österreich. Seitdem ist sie nahezu unverändert erhalten. Michael Pörtner hat sich das mal angehört.
1: Orgelfreunde mögen sie vielleicht jetzt sofort erkennen. Es ist die in Fachkreisen sehr bekannte Niedermoser Orgel.
2: Die hat einen ganz besonderen Klang und die Organisten sagen, so was Schönes haben sie ganz, ganz selten gesehen und gespielt.
3: Wenn ich spiele, mein Brust immer vibriert, das immer wunderbar und toll. Und manchmal, ich denke, vielleicht Bach hat hier genau auch gespielt.
1: Kleiner Scherz, Johann Sebastian Bach hat hier sicher nie gespielt. Die Orgel steht in dem kleinen Dörfchen Niedermoos. Das gehört zur Gemeinde Freienstainau im Vogelsberg. Weit ab vom Schuss zwischen Frankfurt und Fulda. Alexander Eifler ist Gründer und Leiter des Konzertsommers. Er kennt die Geschichte des Instruments.
2: Sie hat 26 Register, das ist sehr viel für eine Dorforgel. Und hat ein großes Glück gehabt, dass sie über all die fast 230 Jahre, die sie jetzt hier steht, die Benutzung eingeschränkt war, weil in Niedermoos halt nie ein großer Musiker war. Und da hat meist der Lehrer gespielt mit dem berühmten Einfingersuchsystem, um irgendwas hinzukriegen. Und so wurde sie nicht so sehr gefordert, sodass sie tatsächlich bis zum heutigen Tag im absoluten Originalzustand ist.
1: Aktuell ist Mascha die Organistin. Sie geht die knarrenden Holzstufen hoch zur Orgelempore.
3: Ich nehme verschiedene Register für erste Manual und für zweite Manual auch.
1: Mascha zieht ihre Schuhe aus, denn am liebsten spielt sie in Socken.
3: Ohne Schuhe. Geht es immer besser ohne Schuhe. Also mit Schuhe, das geht nicht. Es gibt noch ein Problem im Winter. Ohne Schuhe ist immer kalt.
1: Mascha kam vor 4 Jahren aus der Ukraine nach Deutschland als Kriegsflüchtling. Die 42-Jährige ist gelernte Pianistin, hatte schon jahrelang Berufserfahrung. Jetzt studiert sie die Orgel. Da sie selbst direkt vor dem Instrument sitzt, muss sie die Kirchengemeinde fragen, wie es denn unten klingt.
3: Das ist wirklich nicht leicht. Ich muss immer mit Gemeinde kommunizieren. Also ich höre Orgel und Gemeinde auch. Das nicht leicht.
1: Die Orgel ist anders als ihre gleichaltrigen Schwesterinstrumente noch weitgehend im Originalzustand. In all den Jahrhunderten kam nur ein Motorantrieb und ein weiteres modernes Register dazu. Sie entging auch der mutwilligen Zerstörung, berichtet Konzertleiter Eifler.
2: Und es gibt noch eine besondere Geschichte, da ist ein Lure verbaut. Lure, das ist nach Verständnis ein germanisches Erzinstrument. Und das hat sie im Krieg vor jeder Zerstörung bewahrt, weil sie wurde als die germanische Orgel bezeichnet, sodass ihr nichts passieren konnte.
1: Das altnordische Blasinstrument ließen selbst die Nationalsozialisten unangetastet. Jetzt ist sie jedes Jahr der Star des Niedermoser Konzertsommers, der an diesem Wochenende beginnt.

Michael Pörtner hat uns die Orgel in der Niedermoser Kirche vorgestellt. Morgen wird sie wieder zu hören sein. Dann eröffnet ja die Orgel die Niedermoser, den Niedermoser Konzertsommer. Ein Konzert mit Soloposaune und Orgel wird es geben. Meisterhaft Aufbruch, Dialoge in der Musik. Frederik Belli und Martin Schmeding werden die beiden Solisten sein. Und es wird Musik von Bach bis zur Moderne geben. Wir schauen nach Weilburg. Dort gibt es ja derzeit die Schlosskonzerte. Und heute Abend erwartet sie pure Magie im Renaissancehof. Die Bochumer Symphoniker sind zu Gast und werden unter anderem die schottische Symphonie von Felix Mendelssohn Bartholdy spielen. In einer Begleitausstellung in der oberen Orangerie, da zeigt Volker Jansen fotografische Notizen einer Schottlandreise aus dem Jahr 2025, also 200 Jahre, nachdem Mendelssohn diese zeitlos beeindruckende Landschaft zum ersten Mal besuchte. Er hat sich ja damals inspirieren lassen zu seiner schottischen Symphonie. Und ja, die Vernissage ist heute 18.30 Uhr in der oberen Orangerie. Und wer will, kann danach eben dann das Stück hören im Renaissancehof. Außerdem steht auf dem Programm Ludwig van Beethovens zweites Klavierkonzert mit dem Pianisten Ronald Brautigam. Und ebenfalls heute in Weilburg in der unteren Orangerie gibt es Alpine Swing Avanti Avanti. Dann schauen wir noch, Anna, wir haben noch ein, noch gibt noch ein Konzert am kommenden Freitag, das ich gerne ankündigen möchte, im Renaissancehof auch, hoffentlich bei schönem Wetter, A Trip to Hollywood, also Filmmusik. Das Göttinger Symphonieorchester spielt unter Dr. Nicholas Milton und da wird, ja, da wird der, wird von Indiana Jones, Flucht der Karibik, Musik aus Harry Potter erklingen, Star Wars, also eine ganze Palette. Und wir hören jetzt ebenfalls Musik aus Flucht der Karibik. Hans Zimmer hat ja einige Musik dazu geschrieben, unter anderem den Titel Calypso, den wir hier hören.

Filmmusik, ja, Ausflug der Karibik. Filmmusik im Renaissancehof am kommenden Freitag, 10. Juli, 20 Uhr, A Trip to Hollywood mit dem Göttinger Symphonieorchester. Und wir haben ja auch gerade im Rheingau das Rheingau Musikfestival. Und da gibt es ein Konzert, das Nils Landgren gestaltet. Er ist auch einer der Fokuskünstler in diesem Jahr. Am 7. Juli ist Nils Landgren im Kreuzgang von Kloster Eberbach zu erleben. 19.30 Uhr geht es los. Posaune und Gesang. Er wird dort zusammen mit der Neuen Philharmonie Frankfurt unter Leitung von Jens Tröster zu hören sein. Unter dem Titel Die Winde seufzen durch die Wälder. Landgrens persönliche Hommage an die Musik. Und es soll ein sehr persönliches Konzert werden. Nils Landgren ist ja Schwede und er bringt seine Herzensmusik in den Kreuzgang von Kloster Eberbach. Musik aus dem Land der endlosen Wälder, der stillen Melancholie und der gutherzigen Lebensfreude. Er wird zärtlich swingende Balladen spielen, skandinavische Volkslieder im lässigen Jazzton. Ja, und das Ganze im Kreuzgang von Kloster Eberbach. Und wir hören jetzt hier eine Aufnahme Nils Landgren mit dem Stück Visa Fran Lexant.

0: Der Posaunist Nils Landgren hier zusammen mit dem Pianisten Esbjørn Svensson mit der gemeinsamen Komposition Visa Fran Lexand. 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

0: Das war das Ensemble La Real Camera mit einem Satz aus dem Streichtrio C-Dur von Luigi Boccherini. Ja, Streichtrios stehen auch auf dem Programm des Projektes Frankfurt Hören. Das ist ein Projekt, das organisiert wird vom Ensemble Baroque Lab Frankfurt. Und aus dem Ensemble ist Anna Kaiser jetzt zu Gast. Herzlich willkommen.
1: Ja, hallo, vielen Dank für die Einladung.
0: Baroque Lab Frankfurt gibt es jetzt seit 2023. Aber stellen Sie das Ensemble doch mal vor. Was verbirgt sich dahinter?
1: Wir sind ein Ensemble aus lauter Leuten, die in Frankfurt ansässig sind und in Frankfurt auch studiert haben. Also uns verbindet auch eine gemeinsame musikalische Schule. Wir haben alle an der HFMDK in der alten Musikabteilung studiert und haben dadurch so ein bisschen auch eine gemeinsame musikalische Sprache. Und ungefähr vor 3 Jahren hatten wir unser Initialprojekt. Das war damals ein Programm über Königin Christina von Schweden. Und das war schon ein interdisziplinäres Programm. Das ist so ein Aspekt, der uns ganz wichtig ist. Also alte Musik in neue Erzählformen zu packen, die neue Perspektiven und neue Zugänge schaffen, die Musik in der Gegenwart irgendwie auch spürbar und erlebbar machen und vielleicht auch ein bisschen ein breiteres Publikum anzusprechen. Ja, also es ist so eine Mischung aus gemeinsamer Forschung. Wir interessieren uns auch sehr für Stücke, die wenig aufgeführt werden, also für Randrepertoire, aber eben auch für, ich sag mal, performative Aspekte von alter Musik.
0: Ja, Sie haben ja gesagt, alte Musikabteilung, da haben Sie zusammengefunden und im Namen steckt es ja auch drin, Baroque Lab. Was für Instrumente spielen Sie?
1: Wir haben entweder historische Instrumente, also die meisten sind aus dem 18. Jahrhundert, oder Nachbauten. Also es gibt heutzutage auch viele Geigenbauer und also Instrumentenbauer, die historische Instrumente nachbauen, um den Klang, den in Anführungszeichen Originalklang der Zeit, wie auch immer der gewesen sein mag, nachzuempfinden. Mhm. Also das ist ein ganz wesentlicher Aspekt unserer Arbeit.
0: Wie groß ist das Ensemble? Ich habe mal auf der Seite geguckt. Also es sind ja keine 10 Mitglieder, ne?
1: Wir sind, ich hoffe, ich lüge nicht. Ich glaube, wir sind 12 feste Mitglieder. Mhm. Also kommt ungefähr hin. Wir sind ein reines Streicherensemble. Geigen, Bratschen, Celli, Bass und Cembalo natürlich und laute Theorbe.
0: Und dann stellen Sie sich für die Projekte zusammen, was Sie gerade brauchen. Also jetzt zum Beispiel, wenn Sie Streichtrios spielen, dann haben Sie da Ihr kleines Ensemble, oder?
1: Genau, also wir versuchen, unsere Projekte immer in der vollen Besetzung zu machen. Und aber zu unserem Konzept gehört, dass jeder von uns in allen Rollen in Erscheinung tritt, also als Tutti-Spieler, also als Teil der Gruppe, aber auch solistisch in Führungspositionen. Also wir haben wechselnde Führungspositionen, wir haben keine festen Hierarchien. Konzertmeister ist immer jemand anders, erstes Cello ist immer jemand anders. Das gehört zu unserer Identität ganz zwingend dazu. Und das macht die Programme natürlich irgendwie auch flexibel und interessant, wenn man Orchesterliteratur mit Kammermusik mischen kann, was jetzt bei Frankfurt Hören besonders stark der Fall ist, weil es eben an 2 Tagen Orchesterprogramme gibt und an einem Tag ausschließlich Kammermusik. Das hat damit zu tun, dass wir an unterschiedlichen Orten spielen und natürlich nicht alle gleichzeitig an 3 Orten sein können, sozusagen, ja.
0: Da sprechen wir gleich noch ein bisschen ausführlicher drüber, aber vielleicht nochmal zu Ihnen. Sie spielen Geige?
1: Ja, ich spiele Geige.
0: Mhm. Auch dann Barockgeige?
1: Ich spiele ausschließlich historische Instrumente, sage ich mal. Also Barock ist natürlich das Kernrepertoire, was ich bediene, aber die historische Aufführungspraxis erstreckt sich auch über Repertoire der Romantik. Ich persönlich interessiere mich sehr auch für historische Aufführungspraxis der Romantik und ein bisschen früher auch.
0: Ja. Was ist denn Ihr Grund, bei dem Ensemble mitzumachen? Was macht Ihnen Spaß daran?
1: Also erstens sind das alles Menschen, mit denen ich bedingungslos gerne zusammenarbeite. Das sind alles ganz, ganz inspirierende KollegInnen. Das ist das Allerwichtigste. Mhm. Also es sind Leute, mit denen ich einfach wirklich zusammenarbeiten möchte und die mich inspirieren. Und dann ist natürlich aber auch so, wir sind selbst organisiert, wir veranstalten alles selbst, wir machen unsere Programme selbst, wir machen unsere Werbung selbst, wir schreiben unsere Programmtexte selbst. Also da ist ganz, ganz viel Gestaltungsspielraum. Und für mich, für meine persönliche Definition von meinem Musikerberuf gehört das irgendwie dazu. Und ich finde das total interessant, die Musik aus vielen Perspektiven und auf vielen Ebenen zu erleben und auch zu erzählen. Und die Möglichkeit, die haben wir mit diesem Ensemble. Da kann sich jeder einbringen. auf seine Art und jeder macht das, worauf er Lust hat und kann Programme vorschlagen, kann irgendwie Kooperationspartner vorschlagen, Orte finden und so weiter.
0: Vom 10. bis zum 12. Juli findet jetzt das Projekt Frankfurt Hören statt. Und da steckt ja auch wieder das Wort Frankfurt drin. Baroque Lab Frankfurt, das heißt, die Wirkstätte ist schon ganz bewusst Frankfurt. Was hat es damit zu tun?
1: Ja, also es ist eben, wir sind ein Frankfurter Ensemble und identifizieren uns auch ganz stark als solche. Und deswegen war das uns jetzt ein Anliegen, jetzt mal ein Programm zum Thema Frankfurt explizit zu machen. Das bedeutet, wir konzentrieren uns auf Komponisten, die in Frankfurt im 18. und 19. Jahrhundert gelebt oder konzertiert haben oder hier eben mit großem Erfolg aufgeführt wurden. Das ist sozusagen die musikalisch-inhaltliche Seite. Und durch diesen roten Faden ist, wie ich finde, ein sehr vielfältiges, ganz buntes Programm entstanden, weil das ist sozusagen die einzige verbindende Sache, dass diese Menschen in Frankfurt waren und Frankfurter musikalische Stadtgeschichte geprägt haben. Und ansonsten ist das aber in Besetzung, in Stil, in Epoche und so weiter ziemlich heterogen, sage ich mal. Also es ist so, wie hat Frankfurt geklungen über einen relativ langen Zeitraum? Das ist die eine Seite. Und der andere Aspekt von Frankfurt hören sind die sehr unterschiedlichen Räume, die wir bespielen. Also es sind an dem ganzen Wochenende insgesamt 5 Spielstätten, die ganz verschieden sind. Und so ein Raum ist ja irgendwie auch wie ein eigener Klangkörper, der was ganz Zentrales für das Erleben von Musik beiträgt. Und es ist so ein bisschen so eine für uns und auch fürs Publikum eine Entdeckungsreise musikalisch und auch durch den Stadtraum Frankfurt.
0: Sie haben es auch so schön genannt, Frankfurt hören verbindet alte Musik, Stadtraum und Publikum.
1: Also genau, das, ja, das bringt ist die das Antwort. Auf den Punkt, ne? Genau, das ist es, ja.
0: Nennen Sie doch mal ein paar Orte, an denen Sie dann spielen werden.
1: Sehr gerne. Ja, wir starten am 10.7. im Netzwerk Seilerei, also in der alten Seilerei in Frankfurt. Das ist so auf dem halben Weg Richtung Offenbach. Und das sind so große, weitläufige Hallen. Und diese Weitläufigkeit, finde ich, repräsentiert auch das ganze Feeling da. Also das ist ein total offener, kreativer Ort, ein Ort des Austauschs. Und also da kommen sehr viele Menschen zusammen, die da künstlerisch was gestalten. Also da startet das Ganze. Und das ist für uns auch deswegen bedeutsam, weil unser Initialprojekt 2023, unser Konzert über Christina von Schweden, hat auch da stattgefunden. Also es ist für uns auch irgendwie ein bisschen ein Zurückkommen. Dann am Samstag, den 11.7., haben wir 3 Orte. Das ist einmal die Stadtbücherei, die als Kooperationspartner für uns sich zur Verfügung stellt, wofür wir sehr dankbar sind. Und das finde ich auch einen schönen Raum, gerade für alte Musik, weil das hat auch was zu tun mit Bewahren irgendwie so eine und mit Forschen, so eine Bibliothek. Und gleichzeitig ist es ja ein öffentlicher Raum, in den jeder einfach reingehen kann. Also wir werden da bestimmt auch Laufpublikum haben, Leute, die einfach so stehen bleiben.
0: Dann haben dazu noch mal kurze Frage. Wie hat die Stadtbücherei reagiert, dass sie gesagt haben, wir würden da gerne ein Konzert machen?
1: Total offen. Total. Die waren sofort neugierig und dabei und ganz nett. Also,
0: das ist für die auch mal was anderes, ne? Belebt so einen Raum.
1: Ja, genau.
0: Okay, dann das kommen wir zum zweiten.
1: Dann haben wir am Samstag, sind wir auch noch im Gewölbesaal der St. Pauls-Gemeinde. Also das gehört zum Gemeindehaus der Pauls-Gemeinde. Und das ist wieder ganz anders. Also das ist ein relativ kleiner Raum. Das wird sicher viel intimer, mehr so eine Salonatmosphäre oder sowas. Und dann haben wir am Samstag, spielen wir auch noch in einem, ich finde, sehr unkonventionellen Raum, in den historischen Fischerhallen von Frankfurt, die jetzt erst kürzlich wieder zugänglich sind, auch für die Öffentlichkeit und wo gerade ganz viel entsteht. Und das finde ich auch so ein typisches Frankfurt-Ding irgendwie, dass das so ein spannender Ort ist und dass dann da unterschiedliche Akteure sich zusammentun und Initiativen und da so ein vielfältiges Programm irgendwie entwickeln. Und am Sonntag sind wir im Garten. Also wir sind im Kleingartenverein von Rödelheim und das ist so Sommerfest-Atmosphäre. Also hoffentlich draußen, wenn das Wetter gut ist, zwischen Bäumen und Blumen und so und mit Musik und Essen und Getränken.
0: Da kann jeder einfach vorbeikommen. Die Zeiten, die genauen Zeiten findet man auf der Seite. Sie haben ja auch eine Website, Baroque Lab Frankfurt, da findet man auch nochmal die aktuellen Projekte. Aber vielleicht nochmal kurz auch zu diesem Samstag mit den 3 Konzerten. Da kann man sich ja selbst auch so ein bisschen aussuchen. Es sind ja 3 verschiedene Orte und 3 verschiedene Zeiten.
1: Also wir wiederholen in den 3 Zeitslots, also um 11.30 Uhr, 12.30 Uhr und 13.30 Uhr, bleiben wir Musiker jeweils an einem Ort und spielen dreimal hintereinander also fast dreimal hintereinander das Gleiche. Im dritten Slot ändern wir die Programme, damit es für uns auch interessant bleibt. Und die Leute können dann, ja, die können dann von Ort zu Ort gehen. Die können aber auch einfach nur an einen Ort kommen oder an einem Ort auch verweilen. Vielleicht will man ja ein Programm zweimal hören, kann ja auch sein. Also das kann man freigestalten. Aber die Idee ist eigentlich, dass man dann wie so eine kleine Wanderung macht, also durch Frankfurt. Also ich stelle mir das irgendwie nett vor, dass man dann so von Ort zu Ort geht, vielleicht auch mit anderen Leuten zusammen, mit denen man dann vielleicht ins Gespräch kommt oder wie auch immer.
0: Ja, finde ich eine sehr schöne Idee. Bekommt man dann auch einen Stadtplan in die Hand oder muss man sich durchfragen?
1: Nee, genau. Also wir haben an jedem Ort dann einen Helfer auch oder eine Helferin, die ein bisschen begleitet und wir bereiten eine kleine Karte vor mit den Orten. Also wir versuchen das so zu machen, dass niemand verloren geht.
0: Und jetzt habe ich noch eine Musik ausgewählt, die passt aber zu einem Programm, was dann im August stattfindet. Und zwar hören wir gleich zum Abschluss zwei Sätze aus der Wassermusik Suite 2, glaube ich, ist es von Georg Friedrich Händel. Mhm. Wo findet diese Wassermusik statt? Was ist das für ein Konzert?
1: Am Wasser findet die statt.
0: Natürlich, ne?
1: Genau. Folgerichtig findet die am Wasser statt, am Bodensee. In Öningen am Bodensee, da gibt es ein Festival, jetzt schon seit 10 Jahren. Also das ist 10-jähriges Jubiläum, die Höri Musiktage. Da gibt es ein altes Kloster und es ist sehr, sehr schön da, sehr idyllisch auch. Und in diesem Klosterhof, also das wird Open Air sein, spielen wir aus der Wassermusik 2 Suiten und noch so, wir bestücken das Programm noch so ein bisschen mit Händel und Telemann außenrum. Und dazu wird es dann von einem Künstler, Markus Brenner, Videoprojektionen geben zum Thema Wasser. Also das hat auch wieder so ein bisschen so einen interdisziplinären Aspekt.
0: Und da verlassen Sie Frankfurt mal.
1: Da verlassen wir Frankfurt mal, ja.
0: Da werden jetzt unsere Hörerinnen und Hörer wahrscheinlich nicht hinfahren, aber auf jeden Fall eine tolle Idee, dann so ein Programm dann eben auch am Wasser stattfinden zu lassen. Ja, und dann sind Sie wieder, um da vielleicht nochmal den Ausblick auf den September zu geben, in Frankfurt zurück. Fratopia, da spielen Sie auch.
1: Richtig,
0: ein großen Fratopia-Fest der Alten Oper, wo man frei hinkommen kann, viele Konzerte. Da sind Sie mit dabei, habe ich gesehen.
1: Da sind wir mit dabei, freuen wir uns riesig drauf, ja. Mhm.
0: Ist auch immer ein tolles Projekt. Ja, ganz herzlichen Dank, Anna Kaiser von Baroque Lab, für das Gespräch. Und ich wünsche Ihnen ein tolles Wochenende. Vom 10. bis zum 12. Juli jetzt erstmal Frankfurt hören. Herzlichen Dank.
1: Ganz herzlichen Dank.

0: Das Irish Baroque Orchestra haben wir hier gehört mit Musik von Georg Friedrich Händel. Das war aus der Wassermusik, aus der Suite Nummer 2. Die Sätze oder waren die Sätze Allegro und à la Hornpipe. Sie hören die Sendung Musikland Hessen in HR2 Kultur und wir schauen jetzt nach Kassel. Per Leitung ins Studio Kassel verbunden bin ich jetzt mit Michael Kraftschin vom Verein Camerata Kassel. Herzlich willkommen.
1: Ja, guten Tag, Frau Hillebrand. Ich freue mich, da zu sein.
0: Wir wollen diesen Verein Camerata Kassel mal ein bisschen näher vorstellen. Sie sind im Vorstand. Es gibt noch zwei andere Mitstreiter, eine Mitstreiterin, ein Mitstreiter, wenn ich das hier richtig gesehen habe. Ja. Das heißt, Sie teilen sich die Aufgabe. Seit wann gibt es denn diesen Verein?
1: Also wir sind noch ein recht junger Verein. Wir sind Mitte 24 gegründet worden. Das Besondere bei uns ist, wir sind alle drei Musiker und haben eben beschlossen, gemeinsam etwas Neues auf die Beine zu stellen. Und so ist unser Verein entstanden. Also wir sind Maria Radzikowski, Peer Schlechter und eben ich noch da. Und wir haben das gemeinsam auf die Beine gestellt.
0: Stellen Sie sich da nochmal näher vor. Also Sie sind selber Pianist, sind auch an der Louis-Spohr-Akademie tätig. Mhm. Genau, wer sind die anderen beiden?
1: Genau, also ich bin Pianist aus Kassel und auch Dirigent seit einigen Jahren. Und Maria Radzikowski ist auch Dirigentin, war früher auch am Staatstheater, hat sehr viel Jugendchorarbeit dort geleistet. Und Peer Schlechter ist Organist an der Ruthen-Dittmolder, Vorstand an der Ruthen-Dittmolder Kirche. Und wir haben sozusagen unsere Kräfte, musikalischen Kräfte gebündelt.
0: Was war denn die Idee, diesen Verein Camerata Kassel zu gründen?
1: Ja, das hat ein bisschen was auch mit der Kasseler Kulturszene zu tun. Die ist ja wahnsinnig reichhaltig. Wir haben also für die Größe der Stadt eine unheimlich lebendige Kulturszene, sehr viele Akteure. Und jeder macht so ein bisschen seine Schiene. Und wir hatten gedacht, wir tun es uns jetzt mal zusammen und nehmen unsere Formate zusammen, um auch wirklich die Breite der Gesellschaft zu erreichen mit den unterschiedlichsten musikalischen Schwerpunkten. Und also Sie haben bestimmt gesehen, wir haben auch sehr viele verschiedene Formate.
0: Genau, über die werden wir noch ein bisschen im Einzelnen sprechen. Ging erstmal so um die Idee. Mhm. Genau, also wie viele Konzerte, Veranstaltungen organisieren Sie dann so ungefähr im Jahr?
1: Ja, also das hat sich jetzt immer mehr gesteigert. Inzwischen haben wir ja in diesem Jahr bereits so ein Jahresprogramm veröffentlichen können. Also wir haben in jedem Monat 1 bis 2 Veranstaltungen, würde ich sagen, ja.
0: Ich schlage vor, da muss ich jetzt einen Blick in unser Studio werfen, dass wir jetzt mal Musik von Nino Rota hören. Denn Musik von Nino Rota stand auch auf dem Programm der, ja, sagen wir mal, Hauptkonzerte am vergangenen Wochenende. Da sprechen wir gleich noch ein bisschen drüber und sprechen auch über das Orchester. Wir hören jetzt nicht genau exakt die Musik, aber Orchestermusik von Nino Rota.

0: Filmmusik von Nino Rota. Das war Der Steg des Abstiegs aus dem Film 8,5 von Federici Fellini. Und ja, Filmmusik, so kennt man Nino Rota, den Komponisten. Musik von Nino Rota stand auch auf dem Programm eines Konzerts, das der Verein Camerata Kassel veranstaltet hat. Das Orchester Camerata hat am vergangenen Wochenende gespielt und ich bin ins Studio Kassel verbunden mit Michael Kraftschin, der das Ganze dirigiert hat. Ja, die Musik von Nino Rota, sie haben aber keine Filmmusik gespielt, sondern eine Sinfonie von ihm. Das ist ja wahrscheinlich eher unbekanntere Musik.
1: Ja, genau. Das ist auch uns ein großes Anliegen, dass wir Musik auch spielen, die nicht unbedingt oft gespielt wird. Natürlich verbunden auch mit anderer Musik auch. Aber wir eigentlich bei allen unseren Konzerten haben wir immer wieder auch Schätze, die wir ausgraben. Ich darf vielleicht noch sagen, eine Besonderheit ist bei unseren Sinfoniekonzerten, dass wir beide dirigieren, Maria Zsikowski und ich. Mhm. Wir teilen uns das, weil das war auch unser Anliegen von Anfang an, dass wir beide dirigieren möchten und diese großen Sinfoniekonzerte auch dazu nutzen.
0: Das war ja jetzt am vergangenen Wochenende unter dem Titel Zeitenwende. Was stand denn noch auf dem Programm?
1: Also es gab zu Beginn die Manfred-Ouvertüre, es gab Brahms erstes Klavierkonzert, was ich vom Klavier aus dirigiert habe. Es gab von Max Reger eine Suite für Viola und Orchester. Das ist eine ganz interessante, in einer ganz interessanten Bearbeitung. Und dann gab es eine Uraufführung von Larissa Kaufmann, Shulamites Song. Das ist so eine biblische Liebesgeschichte.
0: Und das Orchester selber ist ja schon auch besonders, ne? Vielleicht stellen Sie uns das nochmal näher vor.
1: Ja, wie der Name Camerata Kassel schon sagt, es hat ja damit angefangen im Prinzip. Es war damals nur ein kleines Kammerorchester, was so in der Corona-Zeit gegründet wurde. Und es steht auch für

0: Professionelle. Wobei uns auch ganz wichtig ist, dass wir immer wieder auch Studierende der Musikakademie mit an Bord haben und zum Teil auch Schüler, die auch gerne bei uns mitspielen. Das ist sozusagen auch eine Plattform für jüngere Musiker. Das haben wir auch in unseren anderen Formaten immer wieder auch dabei.
1: Dass man so reinwachsen kann, genau, in den Musikbetrieb. Mhm. Und Sie proben dann projektweise? Oder?
0: Genau.
1: Ja.
0: Mhm. Mhm.
1: Es gibt ja, also das war jetzt ein Schwerpunkt in diesem Jahr, am vergangenen Wochenende. Aber Sie haben, glaube ich, mindestens zweimal im Jahr Sinfoniekonzerte.
0: Genau, also das sind so die beiden Ankerpunkte. Das ist eben im Sommer und vor dem neuen Jahr. Da haben wir unsere Sinfoniekonzerte. Und daneben haben wir eben unsere Formate zusammengeführt, wie ich das am Anfang schon sagte. Mhm. Jeder hat so das eingebracht, was er auch in den letzten Jahren immer wieder gemacht hat. Ganz schöne Reihe sind zum Beispiel die Matineen im Palais Bellevue. Einmal im Monat, sonntags um 11 Uhr. Sind sehr, sehr beliebt. Da ist auch der Eintritt frei. Das ist uns auch immer wichtig, dass wir niedrigschwellige Angebote auch haben. Also wir wollen kein elitärer Kulturverein sein, sondern wir wollen wirklich die Breite der Gesellschaft erreichen. Und das ist zum Beispiel bei den Matineen der Fall. Oder es gibt auch die junge Kamerade, das sind jüngere Musiker, Studierende zum Teil, die eben auch eigene Sachen auf die Bühne bringen. Da ist zum Beispiel auch der Eintritt frei.
1: Und Matinee gibt es ja, glaube ich, wenn ich richtig informiert bin, morgen schon das nächste Konzert. Genau, Mein heller Garten.
0: Richtig.
1: Um 11 Uhr. Ne? Das kannst du auch ein bisschen Werbung machen, was wird da morgen geboten?
0: Natürlich, sehr, sehr gerne. Violetta Kakikian aus Berlin, eine armenische Pianistin. Wir haben in diesem Jahr auch einen Schwerpunkt, 40-jähriges Jubiläum des Furore Verlags.
1: Und der sitzt ja auch in Kassel.
0: Der sitzt in Kassel. Das ist ein großer Schwerpunkt schon seit vielen, vielen Jahren, Musik von Komponistinnen, und diese Matinee morgen ist komplett Komponistinnen gewidmet. Ein wahnsinnig spannendes Programm. Namen wie Elisabeth Jacquet de la Guerre aus dem 18. Jahrhundert, Marianne von Martinez aus dem 19. Also ganz spannende Sachen. Oder Fanny Hensel, die Schwester von Mendelssohn, Lili Boulanger. Also es ist ganz spannend.
1: Wie oft gibt es dann diese Matinee-Konzerte?
0: Die gibt es einmal im Monat.
1: Tatsächlich einmal im Monat.
0: Genau, jeden Monat haben wir einen. Es ist immer sonntags, meistens Anfang des Monats um 11 Uhr. Wir haben das ganze Jahr über, außer jetzt ist eine Sommerpause im August. Mhm. Und danach geht es wieder im September weiter.
1: Dann sehe ich hier auch so ein Stichwort Nachtkonzerte. Das war jetzt schon, aber auch solche Nachtkonzerte werden dann sozusagen auch mit eingebunden in das Programm.
0: Genau, die Nachtkonzerte war auch ursprünglich eine selbstständige Reihe. Die gibt es schon seit 2014. Und das ist eben diese Kooperation mit der Roten Dittmolder Kirche hier. Und die haben wir eben auch mit in das Verlagsprogramm, also in das Verlagsprogramm, sage ich, in das Vereinsprogramm mit eingebunden. Da ist zum Beispiel, sage ich mal, Stichwort Bachnacht. Das machen wir jedes Jahr im März zu Bachs Geburtstag. Das läuft dann wirklich bis Mitternacht und macht dem Namen alle Ehre.
1: Wird das gut angenommen? Das ist ja schon ein besonderes Konzerterleben dann. Ne?
0: Absolut, absolut. Mhm. Also damit gerade die Bachnacht ist sehr, sehr beliebt hier in Kassel jedes Jahr. Das wird sehr, sehr gut besucht.
1: Dann sprechen wir nochmal über die Miniaturkonzerte. Das ist ja speziell für ein wirklich junges Publikum. Mhm. Und da haben Sie auch immer wieder tolle Ideen, finde ich, also wie Sie diese Programme zusammenstellen. Mhm. Jetzt zum Beispiel Bilder einer Ausstellung, Modest Mussorgsky, das ist für alle ab 5.
0: Ja, genau. Also dieses Format, das ist Maria Rzeczkowskis Herzensanliegen. Sie hat das eingebracht. Sie ist, außer dass sie Dirigentin ist, ist sie auch als Regisseurin und ich würde sagen auch Bühnenbildnerin durchaus auch sehr, sehr fantastisch tätig. Und sie kreiert immer wieder ganz tolle. So, das machen wir in Dock 4, gibt es so eine kleine Studiobühne, die dafür sehr gut geeignet sind. Da passen ungefähr 60 Leute rein und die Kinder können vorne praktisch auf der Bühne sitzen, sind also ganz nah am Geschehen. Und da werden so kleine Geschichten erzählt, zum Beispiel Cinderella oder eben bei den Bildern einer Ausstellung. Das ist dann ein Kind, was quasi in diese Bilder eintaucht. Und das Wichtigste ist natürlich, die Musik erklingt.

0: live in Original und die Kinder können so richtig wunderbare Musik aufnehmen und trotzdem das Kindgerechte bleibt absolut erhalten.
1: Ja, kann Musik Bilder malen und können Bilder klingen? Das sind ja Fragen, die Sie stellen. Und da bietet sich natürlich die Musik von Modest Mussorgsky, gerade die Bilder einer Ausstellung, natürlich an. Ich habe jetzt auch Musik von Modest Mussorgsky ausgewählt, allerdings ein etwas anderes Stück, was wahrscheinlich weniger bekannt ist. Aber da wird auch deutlich, wie bildreich Mussorgsky komponiert hat, die Näherin.

0: Die Näherin, ein Scherzino für Klavier von Modest Mussorgsky. Michel Campanella hat hier gespielt. Mit Michael Kraftschin bin ich verbunden per Leitung in Studio Kassel. Wir sprechen über den Verein Camerata Kassel. Ja, Musik von Modest Mussorgsky bietet sich immer wieder an, auch für Kinderkonzerte. Und darüber haben wir gerade gesprochen. Herr Kraftschin, jetzt sehe ich ja auch gerade, wir haben ja über die Matinee-Konzerte im Palais Bellevue gesprochen. Das Konzert morgen haben wir erwähnt. Es gibt dann am 6. September auch wieder zusammen mit dem Furore Verlag ein Konzert Komponistinnenporträts. Also da stehen auch noch mal Komponistinnen auf dem Programm.
1: Ja, genau. Also dieses Thema Komponistinnen ist jetzt bei uns, besonders jetzt im zweiten Halbjahr, sehr stark vertreten. Das 40-jährige Jubiläum des Furore Verlags hat jetzt gerade begonnen. Und der Abschluss von diesem Jubiläum ist sozusagen unsere Neujahrskonzerte im Dezember, die auch Komponistinnen gewidmet sind. Da haben wir auch ein ganz spannendes Programm vorbereitet.
0: Jetzt haben Sie ja gesagt, Sie haben Kooperationen, jetzt zum Beispiel intensiv mit dem Furore Verlag, weil der auch gerade Jubiläum feiert, 40-jähriges. Mit welchen Institutionen kooperieren Sie sonst noch oder was schwebt Ihnen noch vor?
1: Ja, also wir haben natürlich mit der Musikakademie immer wieder gemeinsame Dinge, auch allein schon, weil die Studierenden bei uns oft mitspielen oder auch eigene Konzerte auf die Beine stellen unter dem Label Junge Camerata. Wir machen öfters etwas mit dem Sarah Nussbaum Zentrum für jüdisches Leben, mit der Kirche in Rothen-Dittmold. Also es kommen immer wieder interessante Sachen auf uns zu. Zum Beispiel das Kammerorchester Louis Spohr ist, wie gesagt, die neueste Kooperation. Mit denen wollen wir jetzt auch einige Dinge gemeinsam machen. Auch das nächste Symphoniekonzert vor allem im Dezember wird auch ganz spannend werden.
0: Nochmal kurz zu diesen Konzerten. Wenn Sie das Orchester, also wenn Sie wieder proben, Projektphase, wird das Orchester immer wieder neu zusammengestellt?
1: Also es gibt in jedem Fall einen Kern, der von Anfang an auch immer dabei war. Und es kommen auch je nach Besetzung neue Musiker hinzu. Das ist natürlich einfach den verschiedenen Werken geschuldet. Aber wir haben inzwischen schon einen festen Kern von Musikern, die immer wieder gerne mit uns spielen.
0: Und wenn Sie die Programme zusammenstellen, Sie haben ja vorhin gesagt, wir wollen auch natürlich mal etwas anderes spielen, das, was man nicht überall hört. Mhm. Machen Sie das dann zu dritt, also im Vorstand oder gemeinsam genau. Mit dem Orchester?
1: Ja, das ist eigentlich das Schöne bei uns, dass der Vorstand eben auch gleichzeitig der künstlerische Vorstand ist. Mhm. Und wir können sozusagen unsere Wünsche und Träume dadurch erfüllen. Das war auch von Anfang an unser Anliegen, dass wir wirklich auch das machen, was uns, wo unsere Ideen liegen, unsere Visionen.
0: Jetzt ist das ja ein Verein, das Ganze. Mhm. Das heißt, Sie machen das auch in Ihrer Freizeit.
1: Richtig.
0: Das heißt, die drei brennen dann auch, sagen wir mal, für die Musik oder dafür, das kulturelle Leben in Kassel noch zu bereichern.
1: Ja, genau. Das ist unser Anliegen. Und dafür nehmen wir das auch in Kauf, dass man natürlich als Verein da einiges leisten muss an, ja, sagen wir mal, bürokratische Arbeit und allem, was so eben dazugehört. Das machen wir aber sehr gerne. Wir haben viele helfende Hände. Wir haben viele Menschen, die uns unterstützen. Auch die Stadt Kassel, aber auch viele Förderer, die uns eben dabei helfen, diese Ideen umzusetzen.
0: Genau, bei freiem Eintritt, wenn Sie viele Konzerte bei freiem Eintritt gestalten, dann brauchen Sie natürlich auch irgendwie Sponsoren.
1: Absolut.
0: Und so, die das Ganze unterstützen. Mhm. Ja. Und Ideen für die kommende Saison gibt es wahrscheinlich auch reichlich.
1: Ja, genau. Wir haben jetzt haben wir gerade Sommerpause, jetzt nach dem morgigen Konzert. Aber ab September wird es wieder richtig voll. Wir haben allein schon im September gleich zwei Matineen sogar diesmal. Mhm. Und also Klavier ist immer wieder ein Schwerpunkt. Ivano Valov wird zum Beispiel die letzte Beethoven-Klaviersonate spielen. Wir haben ein sehr interessantes Adventskonzert mit der Jungen Camerata. Dann haben wir wieder auch noch einen Pianisten aus Berlin, der jedes Jahr zu uns kommt, Özgür Aydin, der ein reines Bach-Programm spielen wird unter dem Titel Im Fluss der Ewigkeit im Dezember. Dann haben wir immer wieder auch unsere Miniaturkonzerte und als Abschluss des Jahres eben die großen Neujahrskonzerte in der UK 14.
0: Also es lohnt sich auf jeden Fall, einen Blick reinzuwerfen oder mal auf die Website zu schauen. Camerata Kassel, da findet man alle Konzerte in der Übersicht. Michael Kraftschin vom Vorstand des Vereins, ich bedanke mich ganz herzlich für das Gespräch, dass Sie den Verein mal näher vorgestellt haben. Und ich habe zum Abschluss noch eine Musik und die bezieht sich auf das Konzert am 6. September, Matinee im Palais Bellevue, auch wieder Komponistinnen, ich habe es ja vorhin schon angesprochen. Und da hören wir jetzt Musik von Isabella Leonarda, denn von ihr wird auch Musik am 6. September erklingen. Und ich habe ausgewählt eine Sonate für zwei Violinen und Basso Continuo, Opus 16, Nummer 5. Ganz herzlichen Dank, Michael Kraftschin, für das
1: Gespräch. Herzlichen Dank, dass ich da sein durfte.

Die Trio-Sonate Opus 16 Nummer 5 von Isabella Leonarda war das. Das Ensemble Giardino di Delizie hat hier gespielt. Isabella Leonarda hat im 17. Jahrhundert gelebt, von 1620 bis 1704. Und Musik von ihr steht auch auf dem Programm eines Konzerts, Matinee im Palais Bellevue am 6. September um 11 Uhr, anlässlich des 40-jährigen Jubiläums des Furore Verlags. Und das nächste Konzert dieser Reihe gibt es schon morgen um 11 Uhr, Mein heller Garten, ebenfalls mit Werken von Komponistinnen. Und jetzt schauen wir nochmal nach Gießen. Dort gibt es heute Abend schon das Semesterabschlusskonzert des Universitätsorchesters Gießen, und zwar in der Bonifatiuskirche in Gießen. William Walton, Aaron Copland, Fanny Hensel und Robert Schumann stehen auf dem Programm. Solistin ist Sibylle Plocher. Und damit beschließt das Orchester das Sommersemester 2026 ein Konzert, ja, zwischen Dramatik, Poesie und musikalischer Innovation, heißt es hier in der Ankündigung. Stefan Ottersbach leitet das Universitätsorchester, und es wird, nochmal die einzelnen Werke zu nennen, von William Walton eine orchestrale Hommage an den britischen Kampfgeist im Zweiten Weltkrieg geben, von Aaron Copland seine düster-poetische Dickinson-Vertonungen, Fanny Hensels virtuose Szene Hero und Leander und von Robert Schumann die vierte Sinfonie. Und aus der vierten Sinfonie hören wir noch einen Ausschnitt, und zwar den Schluss des Finales. Und wer Lust hat, spontan dabei zu sein bei dem Abschlusskonzert heute in der Bonifatiuskirche in der Liebigstraße in Gießen. Beginn ist 19.30 Uhr. Wir hören jetzt das H-Sinfonieorchester hier schon im Hintergrund mit dem Schluss der vierten Sinfonie von Robert Schumann. Anja Bielmeier dirigiert. Musik.

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2: 17 Uhr. AfD-Chef Skopalla und Weidel auf Parteitag wiedergewählt. Großbrand in Stuttgart unter Kontrolle. Formel-1-Pilot Antonelli gewinnt Sprintrennen von Silverstone. Das Wetter, mal Sonne, mal Wolken, bei 23 bis 30 Grad. Mein Name ist Thomas Krüger. Die AfD hat auf ihrem Parteitag in Erfurt einen neuen Bundesvorstand gewählt. Wiedergewählt wurde das Spitzenduo Weidel-Kropalla. Weidel bekam 81% der delegierten Stimmen, Kropalla 70%. Aus Erfurt ARD-Reporterin Dagmar Schlichting.
3: Weidel ist klar die prominente AfD-Führungsfigur. Ihre Bewerbungsrede riss den Saal mit. Die Delegierten jubelten lautstark bei ihrer Abrechnung mit der aktuellen Bundesregierung. Komplett ausgetauscht wurde auch die Reihe hinter dem Führungsduo, die drei Stellvertreter. Hier setzten sich jeweils die Kandidaten durch, die dem Weidel- und Höcke-Lager zugerechnet werden.
2: Bundeskanzler Merz hat eine Initiative gegen den Missbrauch von Sozialleistungen angekündigt. Merz sagte beim Landesparteitag der CDU Nordrhein-Westfalen, ein entsprechender Aktionsplan werde noch diesen Monat vorgelegt. Für viele Kommunalpolitiker in ganz Deutschland sei das ein wichtiges Thema. Es ist auch ein Ziel der neuen Grundsicherung, die seit Mittwoch das bisherige Bürgergeld ersetzt. Auf die rund 5,5 Millionen Leistungsempfänger kommen damit strengere Mitwirkungspflichten und härtere Sanktionen zu. Neuer Rekord bei Beschwerden über Reisen. Die Schlichtungsstelle Reise und Verkehr berichtet von mehr als 29.000 Schlichtungsanträgen in den ersten 6 Monaten. Grund waren unter anderem Flüge, die wegen des Wetters oder wegen des Iran-Kriegs annulliert wurden. Aber auch künstliche Intelligenz spiele eine Rolle. Durch sie würden Verbraucher eher auf die Schlichtungsstelle aufmerksam. An die Stelle können sich Menschen wenden, wenn sie vergeblich versucht haben, sich in einem Streit mit einem Unternehmen zu einigen. Der Brand von 2 Lagerhallen auf dem Großmarkt in Stuttgart ist unter Kontrolle. Das hat die Feuerwehr mitgeteilt. ARD-Reporterin Luisa Bleich.
4: Mehr als 300 Einsatzkräfte von Feuerwehr, Polizei und technischem Hilfswerk waren und sind im Einsatz. Die Feuerwehr spricht von einer außergewöhnlichen Lage. Die Einsatzkräfte haben bisher bereits rund 200 Atemschutzflaschen verbraucht. Für die Brandbekämpfung wurde außerdem extrem viel Löschwasser benötigt. Deshalb wurde auch Wasser aus dem Neckar gepumpt. Schon jetzt ist laut Polizei sicher, dass der Schaden in die Millionen gehen wird.
2: In der Formel 1 hat der WM-Gesamtführende Kimi Antonelli das Sprintrennen im britischen Silverstone gewonnen. Der Mercedes-Pilot kam vor Lewis Hamilton im Ferrari ins Ziel. ARD-Sportreporter Achim Scheu.
5: Knapp 100 Kilometer ist so ein Sprintrennen lang. 6-mal pro Saison werden die bei den Fahrern nicht immer beliebten Kurzrennen am Grand Prix Samstag gefahren. Die Fans mögen es, denn der Sprint ist knackig kurz mit vielen Überholmanövern auf den 17 Runden. Spektakulär der Kampf um Platz 1 zwischen Lewis Hamilton im Ferrari, von der Pole Position aus gestartet, und dem WM-führenden Kimi Antonelli im Mercedes. Mit dem besseren Ende und dem Sieg für den 19 Jahre alten Italiener Antonelli. Hamilton Zweiter vor Weltmeister Lando Norris im McLaren.
2: Fußball-Zweitligist Darmstadt 98 hat ein Testspiel bei der SGA Heilgen gewonnen. Am Ende stand es 12:0 für die Lilien. Heilgen feiert in diesem Jahr das 150-jährige Bestehen des Clubs. Das waren die Nachrichten. Das Wetter. Im Südwesten Hessens Sonne und Wolken, im Nordosten ist es auch mal stärker bewölkt. Am Abend dort dann einzelne Schauer, 23 bis 30 Grad. In der Nacht im Norden hier und da Regen, es kühlt ab auf 18 bis 14 Grad. Morgen mehr Wolken als Sonne, ab und zu Schauer und einzelne Gewitter. Im Norden bis 24, im Süden bis 29 Grad. Die Zeit 17:04 Uhr.
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6: Weiter geht es mit Christiane Hillebrand. Heute senden wir ein Konzert der Hochschule für Musik und Darstellende Kunst Frankfurt. Das Orchester der Hochschule war zu Gast im HR-Sendesaal am 18. April dieses Jahres mit einem Konzertprogramm unter dem Titel Herz über Kopf. Wir hören heute und am kommenden Samstag den Mitschnitt dieses Konzertabends. Die musikalische Leitung hatte Michael Sanderling. Mit Beginn des Wintersemesters 2023/24 hatte Sanderling die künstlerische Leitung des Hochschulorchesters übernommen. Solist war Hans-Christian Awig. Er hat das Violinkonzert Opus 26 von Max Bruch gespielt. Und das hören wir jetzt auch zu Beginn unseres Konzerts aus Hessen.

Das war das Violinkonzert von Max Bruch mit dem Geiger Hans-Christian Awig. Michael Sanderling hat das Orchester der Hochschule für Musik und Darstellende Kunst Frankfurt geleitet. Viel Applaus gab es im HR-Sendesaal an diesem 18. April 2026. Solist Hans-Christian Awig hat eine Zugabe gespielt.

Es waren Kadenz und Thema von Esther Maggie. Der Geiger Hans-Christian Awig hat hier noch eine zweite Zugabe gespielt, am 18. April dieses Jahres im hr-Sendesaal. Zusammen mit dem Orchester der Hochschule für Musik und Darstellende Kunst Frankfurt hat er zuvor das Violinkonzert von Max Bruch gespielt. Nach der Konzertpause stand dann noch die 5. Symphonie von Peter Tschaikowski auf dem Programm. Diesen Konzertteil hören Sie dann am kommenden Samstag im Musikland Hessen nach den 17 Uhr Nachrichten. Heute geht es noch einmal weiter mit Musik von Max Bruch. Daniel Gortler, Italy Shapira und Svi Plessner spielen das Trio für Klavier, Violine und Cello C-Moll Opus 5.

von Max Bruch, das Trio für Klavier, Violine und Cello C-Moll Opus 5. Und ich verabschiede mich an dieser Stelle. Nach den Nachrichten geht es hier in HR2 Kultur weiter mit Kultur kompakt. Mein Name ist Christiane Hillebrand. Ich wünsche Ihnen ein schönes Wochenende.

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2: 18 Uhr. Weidel und Chrupalla bleiben AfD-Chefs. Reiseschlichtungsstelle meldet Beschwerderekord. Großbrand in Stuttgart unter Kontrolle. Das Wetter in der Nacht meist trocken, 18 bis 14 Grad. Morgen wechselhaft, einzelne Schauer 19 bis 29 Grad. Mein Name ist Andreas Gerlach. Beim AfD-Parteitag in Erfurt ist die Doppelspitze Weidel-Chrupalla im Amt bestätigt worden. Für Chrupalla gab es einen Dämpfer. Er kam auf 70% der Stimmen, deutlich weniger als beim letzten Mal. Weidel verbesserte sich leicht auf gut 81%. Aus Erfurt ARD-Reporter Peter Eichenberg.
3: Inhaltlicher Streit blieb auf dem Parteitag weitgehend aus. Unter anderem auch, weil ein Antrag zur Überarbeitung der sogenannten Unvereinbarkeitsliste zurückgezogen wurde. In der Liste ist geregelt, welchen Organisationen man nicht angehören darf, um AfD-Mitglied zu werden, wie etwa der rechtsextremen identitären Bewegung. Den ganzen Tag über protestierten vor der Erfurter Messehalle Zehntausende lautstark gegen den AfD-Parteitag. Der Versuch, den Parteitag durch Straßenblockaden zu verhindern, schlug fehl.
2: Bundeskanzler Merz hat eine Initiative gegen den Missbrauch von Sozialleistungen angekündigt. Merz sagte beim Landesparteitag der CDU Nordrhein-Westfalen, ein entsprechender Aktionsplan werde noch diesen Monat vorgelegt. Für viele Kommunalpolitiker in ganz Deutschland sei das ein wichtiges Thema. Es ist auch ein Ziel der neuen Grundsicherung, die seit Mittwoch das bisherige Bürgergeld ersetzt. Auf die rund 5,5 Millionen Leistungsempfänger kommen damit strengere Mitwirkungspflichten und härtere Sanktionen zu. Extremwetter im Frühjahr und der Iran-Krieg haben für Reisende zu etlichen Einschränkungen geführt und zu Konflikten mit Reiseanbietern. Der Verein Schlichtungsstelle Reise und Verkehr vermeldet einen Rekord an Anträgen. Aus der Nachrichtenredaktion Katrin Rudolph.
4: Nach Angaben des Vereins gingen in den ersten 6 Monaten dieses Jahres mehr als 29.000 Schlichtungsanträge ein. Die meisten, nämlich mehr als 80%, bezogen sich auf Flugreisen. Über die Bahn beschwerten sich rund 14% der Antragsteller. In den meisten Fällen habe man eine Einigung erreichen können, also die Reisenden bekamen ihr Geld zurück. An die Schlichtungsstelle Reise und Verkehr können sich Menschen wenden, wenn sie vergeblich versucht haben, sich in einem Streit mit einem Unternehmen zu einigen.
2: Der Brand auf dem Großmarkt in Stuttgart ist unter Kontrolle, das hat die Feuerwehr mitgeteilt. Die Löscharbeiten dauern aber an. Auf dem Gelände stehen seit gestern Abend 2 Lagerhallen in Flammen. Die Ursache für den Brand ist noch unklar. Heute beginnt die 2. K.O.-Runde der Fußball-Weltmeisterschaft. Das erste Spiel beginnt in knapp einer Stunde. Kanada tritt dann gegen Marokko an. ARD-WM-Reporterin Desiree Krause.
5: Bei der letzten WM 2022 gab es dieses Duell schon einmal. Damals setzte sich Marokko mit 2:1 durch. Auf den WM-Heimvorteil können die Kanadier, wie bereits im 16-Finale, auch heute nicht bauen. Die Partie findet in Houston statt. Paraguay spielt sein Achtelfinale gegen die Franzosen. Und das wird heiß. Bis zu 39 Grad werden in Philadelphia erwartet. Aber nicht nur die Temperaturen könnten unangenehm für Paraguay werden. Frankreich spielt bisher eine tadellose WM mit 4 Siegen und einer Offensive, die kaum zu stoppen scheint.
2: Fußball-Zweitligist Darmstadt 98 hat ein Testspiel bei der SGA Heilgen gewonnen. Am Ende stand es 12:0 für die Lilien. Heilgen feiert in diesem Jahr das 150. Bestehen des Clubs. Und das waren die Nachrichten. Das Wetter. Im Lauf des Abends kommen im Norden einzelne Schauer, in der Nacht von Westen her dann überall Wolken, aber weiter nur örtlich etwas Regen bei 16 bis 14 Grad. Morgen wechselhaft mit mehr Wolken als Sonne, einzelne Schauer und Gewitter bei 19 bis 29 Grad. Vor allem in Schauer- und Gewitternähe frischer bis starkböiger Wind. Und die weiteren Aussichten am Montag vor allem im Nordosten teils dichte Wolken, sonst wechselhaft bis 31 Grad, 18.04 Uhr.
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6: Mit Rainer Dachselt. Das ist Musik von Terje Isungset. Die Instrumente sind aus Eis. Vor jedem Konzert muss frisches Eis da sein, am besten aus bewegten natürlichen Gewässern. Dann formen die Musiker Eisschlagwerk, eine Eistuba oder ein Eishorn, einen Eiskontrabass oder sogar eine Eisharfe. Schon im Konzert schmelzen die Instrumente und verändern dabei ihren Klang. Und irgendwann sind sie nur noch eine Pfütze. Ist das Kunst oder ist das gleich weg? Heißt die Sendung, aber das Oder können wir jetzt schon streichen. Was da gleich weg ist, war eben für einige Augenblicke Kunst. Und es gibt nicht nur Musikinstrumente, sondern auch Skulpturen aus Eis. Über die sprechen wir gleich. Und es gibt Kunst, die zwar nicht schmilzt, aber doch nur in Augenblicken wahrnehmbar ist. Abhängig von Naturphänomenen, also zum Beispiel nur, wenn es gerade regnet, die Sonne scheint oder in einer Pflanze elektrische Signale entstehen. Dazu gibt es eine Ausstellung in Frankfurt, um die geht es später auch noch. Nochmal Terje Isungset. Eis lässt sich offenbar gut bearbeiten, wenn man daraus so etwas Zartes und Kompliziertes wie eine Harfe herstellen kann. Im Internet gibt es Bilder von großen Festivals und Meisterschaften im Ice-Carving. So heißt die Eisschnitzerei auf Englisch. Die Eiskünstler brauchen glasklares Eis, eingefroren nach einem speziellen Verfahren. Sie schneiden es mit Kettensägen grob zurecht und formen dann mit Meißeln, Sägen und Pfeilen riesige, aber auch erstaunlich filigrane Eisskulpturen. Statuen, Fabelwesen, Tiere, Paläste. Oft findet das in der Nähe des Polarkreises statt, wo die Wintersonne den zauberhaften Effekt noch verstärkt. Aber Eiskunst gibt es auch in Deutschland. Nicht in Museen, aber bei speziellen Veranstaltungen. Ich habe mit einem Mann gesprochen, der so etwas kann, aus Germerode im hessischen Werra-Meißner-Kreis.
7: Ich bin Björn Sippel vom Landhotel Meißnerhof und in meiner Nebenerwerbstätigkeit schnitze ich Eiscarvings.
6: Eiscarvings, das heißt auf Deutsch so viel wie Eisschnitzerei oder Eisbildhauerei. Das ist eine seltene Kunst. Wir haben eben versucht, das kurz zu beschreiben. Wie sind Sie denn drauf gekommen?
7: Ja, ursprünglich fing das mal mit Butter an, wobei Butter halt einfacher zu bearbeiten ist. Ging um Dekoration für Buffets. Und dann kam irgendwann mal ein Angebot für einen Workshop für Eisschnitzerei, den ich dann wahrgenommen habe vor über 20 Jahren. Ja, und das hat mich dann gepackt und so bin ich dabei geblieben, ne?
6: Und jetzt machen Sie das nach wie vor, ich sag mal, im Rahmen der gastronomischen Tätigkeit, also als Dekoration für Buffets, oder hat sich das komplett verselbstständigt?
7: Das hat sich verselbstständigt. Also es sind halt Auftragsarbeiten, die ich bekomme, sei es von anderen Hotels oder für Messen, für irgendwelche Firmen, halt für Events noch.
6: Und wie geht das dann vor sich? Sie bestellen einen Eisblock, stellen selber einen her?
7: Ja, die Eisblöcke, die werden bei uns hier auf dem Betrieb gefroren. So hat man halt auch die Möglichkeit, Objekteinfrierungen zu machen. Also wenn man die Blöcke nicht selber herstellt, gestaltet sich das alles noch ein bisschen schwieriger. Dann kann man aus so einem rohen Block eine Figur schnitzen. Aber was in den Block reinbringen, funktioniert dann nicht.
6: Und die eigentliche Eisschnitzerei, was machen Sie da bei so einer Veranstaltung? Welche Motive sind da möglich?
7: Ich könnte jetzt sagen, es ist alles möglich. Alles, was die Größe hergibt, die Größe vom Block oder mehrere Blöcke zusammengesetzt. Ich sage auch immer, es kommt darauf an, wo dann so ein Block oder so eine Figur dann am Ende stehen soll, bei welcher Temperatur. Wie lange das Ganze halten soll vor Ort. Ja, danach richtet sich halt auch viel.
6: Was sind denn Ihre Lieblingsmotive? Haben Sie sowas wie, anderswo sagt man Signature-Motive, also solche Sachen, an denen man sie wiedererkennt, oder richtet sich das dann nach den Wünschen der Kundschaft?
7: Also grundsätzlich richtet sich schon mal nach den Wünschen der Kundschaft. Ich sage mal, es ist fast nichts unmöglich, was man so am liebsten schnitzt, sage ich mal. Es gibt so Figuren, die hat man schon dutzende Male geschnitzt, die gehen einem halt auch ganz leicht von der Hand. Ein Schwan, ein Adler, ein Pinguin, es sind oft halt auch Tiermotive, die dann einfach da zum Tragen kommen. Ja, da hat man sich ein Stück weit auch drauf eingeschossen dann. Und die machen natürlich auch Freude. Das ist so ein kleines Steckenpferd dann auch.
6: Ja, ich habe gesehen, dass es ganz erstaunliche Dinge gibt, die man aus Eis machen kann, allerdings nur mit sehr speziellen Werkzeugen.
7: Die Werkzeuge sind mitentscheidend auch natürlich. Ohne gescheites Werkzeug kann man nicht viel ausrichten. Aber das geht von der Kettensäge los über Schnitzmeißel, die halt auch speziell für Eis hergestellt wurden. Für das Feintuning, da ist dann der Gratfräser oder auch halt technisches Gerät wird dann noch mit zur Hilfe genommen. Und da kann man schon filigrane Dinge herstellen.
6: Sie haben vorhin erzählt, dass Sie beim Workshop teilgenommen haben und so Feuer gefangen haben, obwohl Feuer ist vielleicht bei Eis nicht das richtige Bild. Aber Sie waren Anfänger und sind jetzt Profi, kann man sagen. Gibt es da nur ganz wenige Leute, die das können? Also ich stelle mir vor, um vom Schnitzen, so vor sich hinschnitzen, eben zur Kunst zu kommen, muss man besonders gut sein oder muss ganz spezielle Fähigkeiten haben.
7: Ja, ich glaube, das Dreidimensionale, die Vorstellung in 3D dann umzusetzen auf so einen Eisblock, muss halt auch ein Stück weit gegeben sein. Einfach, es sind auch viele Dinge, sind halt auch Übungssache.
6: Könnten Sie jemanden, der das nicht kennt, erklären, was für Sie das Besondere und Faszinierende am Eisschnitzen ist, was Sie dann dazu gebracht hat, auch das zu machen und nicht irgendetwas anderes?
7: Ja, ich werde halt ganz oft gefragt, ob ich denn auch Holzfiguren schnitzen würde. Und das reizt mich überhaupt nicht, auch wenn das dann was Beständiges wäre. Aber das ist halt am Eis eben das Schöne. Es hat so ein bisschen was von Swarovski. Es funkelt. Am Ende schmilzt es dann halt auch. Und während des Schmelzens verändert sich die Figur, die Form. Und das hat halt für ganz viele Leute auch eben das Faszinierende daran.
6: Das heißt, der Reiz ist auch, dass es eben vergänglich ist. Dass es nur kurz existiert für die Leute, die da sind. Und man dann schon zusehen kann, wie es verschwindet langsam wieder. Ist das auch Teil der Veranstaltung oder eher so, naja, findet halt danach statt, dass es schmilzt?
7: Manchmal ist es lästig, dass es schmilzt, weil man sich ums Wasser kümmern muss, dass man das wegkriegt, wenn es irgendwo im Innenraum ist. Aber wie gesagt, das ist wirklich auch für die Leute das Faszinierende, dass dann Dinge zum Vorschein kommen oder aus dem Eis austreten, wenn man ein Objekt eingefroren hat. Und man kann es dann hinterher anfassen, weil das Eis ringsherum langsam verschwindet. Es gibt schon vieles, was das Eis halt einfach besonders
6: macht. Gibt es ein Motiv oder irgendetwas, was Sie sich mal vorgenommen haben oder wo Sie sagen, das ist ein Ziel, das würde ich gerne mal hinkriegen?
7: Da gibt es jetzt gar nichts Spezielles, weil es war im Laufe der Jahrzehnte, kann man fast sagen, schon so interessant, vom Hermannsdenkmal über einen 4,5 Tonnen schweren Baldessarini-Flakon. Es war schon einiges am Start. Es bleibt auf jeden Fall immer spannend. Es kommen immer mal Anfragen rein und man freut sich über neue Aufgaben. Und ich hoffe immer, dass ich dem dann gewachsen bin, was da in Anfrage kommt.
6: Dankeschön, Björn Sippel, Eisschnitzer und Hotelier in Germerode. Wenn Sie in Südhessen wohnen, haben Sie ihn vielleicht 2013 in Heppenheim gesehen. Da hat er den berühmten Finger von Rennfahrer Sebastian Vettel ins Eis geschnitzt. Wenn Sie Eiskunst sehen wollen, müssen Sie vielleicht mal Ihren Arbeitgeber überreden, ein entsprechendes Event zu buchen. Es gibt aber im Winter auch einige Dauerausstellungen, zum Beispiel die Eiswelt Oberhausen im Ruhrgebiet. Die Eisschnitzerei liegt an der Grenze von Kunsthandwerk, Entertainment und bildender Kunst. Bei großen Eis-Carving-Festivals haben auch Künstler der internationalen Kunstszene teilgenommen, zum Beispiel Yoko Ono. Flüchtige Materialien interessieren viele moderne Künstler. Eis und Schnee, Sand, Lebensmittel, Pflanzenteile. Die Kunst, die aus ihnen entsteht, verschwindet nach einiger Zeit, zersetzt sich oder verändert sich zumindest stark. Für Kunstwerke auf Zeit hat sich der Begriff ephemere Kunst etabliert, von einem griechischen Wort, das bedeutet nur einen Tag dauernd. Dazu zählen Performances und Happenings, einmalige und unwiederholbare Kunstereignisse, die man allerdings in Klang und Bild aufzeichnen kann. Und es zählen auch Kunstwerke dazu, die sich Naturkräften überlassen, schmelzen, verdampfen, verrotten, verwehen, der Rhythmus der Jahres- und Tageszeiten, das Wetter. Das ist zum Beispiel eine Äolsharfe, ein altes Instrument, das vom Wind gespielt wird. Nicht gesteuerte oder kontrollierbare Naturphänomene in künstlerische Erfahrung übersetzen, das ist auch die Idee einer Ausstellung auf dem Gelände der Frankfurter Kunsthalle Schirn. Die ist wegen der Renovierung des Gebäudes in der Innenstadt, zurzeit im Stadtteil Bockenheim, im Fabrikgebäude der ehemaligen Dondorf-Druckerei untergebracht. In a Silent Way heißt die Ausstellung. Sie liegt im frei zugänglichen Raum um das Museum herum. Ich war dort und beginne meinen Rundgang im Hinterhof. Diese Geräusche werden von einem Lautsprecher übertragen, der etwa im ersten Stock angebracht ist, an einem kleinen roten Ziegelhaus im Hinterhof von der Schirn. Und man weiß zuerst nicht, woher die herkommen. Es gibt eine Leitung, eine verkleidete Leitung, die an der Hauswand entlang führt und dann schließlich endet an einer großen wilden Weinpflanze, die über das ganze Gebäude rankt. Und damit hängt es auch tatsächlich zusammen. Direkt davor steht ein Kasten mit ganz vielen Kabeln und Reglern. Das ist der Synthesizer, aus dem dieses Kunstwerk hauptsächlich besteht. Und hier gibt es dann auch eine Tafel, die mir das erklärt. Jetzt ist das Geräusch wieder dazwischen gekommen. Das ist genau der Punkt. Das kommt nicht zu bestimmten Zeiten. Das ist nicht programmiert, sondern das hat seinen Grund in dieser wilden Weinpflanze. Der Urheber dieser Skulptur ist Bernhard Schreiner. Er hat sie mir auch erklärt.
8: In meiner Installation an der Schirn wird eine Weinpflanze quasi abgehört. Sie ist über Sensoren mit einem modularen Synthesizer verbunden. Es wird ein schwacher Strom in die Pflanze eingeleitet und dann wird der Widerstand gemessen. Man nennt das Galvanic Response. Das heißt, die Pflanze agiert als Widerstand und dieser Widerstand ist veränderlich. In allen lebenden Organismen existieren solche schwachen, sehr schwache elektrische Ströme. Die werden mit dieser Methode gemessen und aus diesem veränderlichen Strom, der da zurückkommt von der Pflanze, werden verschiedene Signale abgeleitet und produziert. Die Pflanze ist sozusagen, wenn man so möchte, die Hauptdarstellerin. Aber zusätzlich dazu gibt es weitere Faktoren, die die Klänge, die man hört, verändern. Das sind zum einen zwei kleine Solarpanels, deren Output einfach direkt in gewisse Module des Synthesizer-Systems hineinlaufen. Und eben auch modulieren Licht, Schatten, Tag, Nacht, bringt dann andere Klänge. Die dritte Komponente ist ein Hydrophon. Kann man sich vorstellen wie ein Kontaktmikrofon, das also nur Körperschall überträgt. Das ist auch eine Modulationsquelle. Das ist am Fuße des Weins, wo dieser Weinstock wächst, an der Schirn, ist das vergraben, so 5 cm tief. Und wenn da ein Regenwurm lang schrappt oder diverse Insekten irgendwas tun, dann werden die auch über das Modularsystem verstärkt. Zum einen, man kann die dann direkt hören, diese Geräusche. Und zum anderen werden daraus Gate und Envelopes erzeugt, die wiederum Klänge im System beeinflussen und modulieren.
6: Ist das also Zufall, was wir da hören? Oder stecken vielleicht nur noch nicht erkannte Gesetze dahinter?
8: Man kann natürlich die Dinge, die wir hören hier in dieser Installation sind, man kann die als zufällig beschreiben, man kann aber auch sagen, es sind Möglichkeiten. Es werden Zustände vielleicht beschrieben der Pflanze, die allerdings für uns ein bisschen undurchsichtig bleiben erstmal. Es wäre interessant, so eine Art Datenlogger hier an der Installation zu haben, was noch nicht vorgesehen ist, aber was ich am Überlegen bin, um zu sehen, in welchen Intervallen, über welche Dauer ist sie sehr aktiv, wann ist sie weniger aktiv, wann macht sie vielleicht gar nichts und geht in so eine Art Schlaf. Das wäre nochmal sehr interessant. Ich werde auf jeden Fall vor Ort, habe ich geplant, Aufnahmen zu machen, immer wieder mal über diesen langen Zeitraum von 2 bis 3 Jahren. Das ist für mich erstmal eine Komposition, ja, eine in Echtzeit erzeugte Komposition, die auch nicht auf Samples oder Aufzeichnungen zurückgreift, sondern immer im Moment stattfindet und erzeugt wird. Aber darüber hinaus, da das Projekt auch so eine lange Laufzeit hat von 2 bis 3 Jahren, wäre es interessant, da wirklich nochmal Dinge rauszufinden.
6: Die beiden anderen Kunstwerke der Ausstellung musste ich mir dann selber erschließen. Etwas weiter entfernt vom Geräusch, hier sind Regentrommeln angekündigt. Die finde ich in einem Baum, der auch auf dem Hof von der Schirn gegenüber vom Café ist. Und in diesem Baum sind runde, weiße Objekte, die sind mit Plastikschnüren an den Bäumen befestigt. Und das sind die Regentrommeln, die hier aufgehängt sind und die tatsächlich, wenn der Regen käme, heute Abend ist welcher angesagt, auch Klänge erzeugen. Die ich allerdings nur hören kann, wenn es regnet. Um hier das ganze Kunsterlebnis zu haben, muss ich bei Regen herkommen. Das ist eine der Pointen der Ausstellung, dass es nicht immer und zu jeder Zeit alles zu sehen und zu hören gibt. Für die dritte Skulptur muss ich dann allerdings wieder warten, bis die Sonne scheint. Also für die bin ich jetzt eigentlich beim richtigen Wetter da, die Sonnenuhren. Also der Name für die Skulptur ist Hic est tuum hora. Das Lateinische heißt, hier ist deine Stunde. Genau genommen sind hier sogar mehrere Stunden verteilt, aber da muss man auch erst genau schauen, denn das ist keine Sonnenuhr, die einfach irgendwo steht mit einem großen Stab oder so, der dann einen Schatten wirft und daraus kann man die Zeit ablesen, sondern es sind mehrere Sonnenuhren mit verschiedenen Zahlen, die für verschiedene Uhrzeiten stehen. Der größte Sonnenuhrzeiger ist der große Schornstein von der Donndorf-Fabrik, wo die Scheren jetzt drin ist. Der überragt das ganze Gelände, ist auch in ganz Bockenheim immer gut zu sehen. Und er wirft natürlich auch einen entsprechend großen Schatten. Und den wirft er, wenn die Sonne morgens auf 10 Uhr steht, auf das Gebäude der Schirn. Wenn man da genau hinschaut, dann entdeckt man die Zahlen, die auf die Fenster geklebt sind. Die 10, und zwar gleich auf mehreren Fenstern. Und das hat einen speziellen Grund. Jetzt im beginnenden Sommer gilt das mittlere Fenster. Das heißt, ich bin jetzt etwas nach 10 da, das ist schon durch, aber um 10 genau würde der große Donndorf-Schornstein seinen Schatten eben auf die Nummer 10 werfen und würde genau diese Zeit anzeigen.
9: Auf einem Rundgang um das ganze Gelände sind noch zwei weitere Sonnenuhren zu entdecken, die die Zahl 2 auf der Ausstellungshalle 2 und die Hausnummer 13 eines Gebäudes zu der entsprechenden Zeit markieren. Dafür war ich zu spät, aber die letzte Sonnenuhr konnte ich in Aktion beobachten.
6: Tatsächlich habe ich jetzt Glück. Ich bin genau oder fast genau zur richtigen Zeit dort, wo die Nummer 3 auf dem Gabriel-Rieser-Weg 3 steht. Das ist nämlich die Adresse der Schirn, solange sie hier untergebracht ist. Und auf diese 3 ist auch wieder ein kleiner Metallstab gerichtet, also der Zeiger der Sonnenuhr. Und jetzt ist es fast genau 15 Uhr. Das heißt, dieser kleine Schatten zeigt auf die 3. Und ich kann mir jetzt überlegen, was dieses Zusammentreffen, dieser große Augenblick möglicherweise noch bedeutet oder einfach nur schauen und wieder reingehen.
9: Der Rundgang durch In a Silent Way ist eine eher meditative Angelegenheit. Ich sehe und höre nicht viel auf einmal, sondern warte, lese Tafeln, beobachte, lausche und freue mich, wenn ich etwas entdecke oder sich etwas ereignet. Zwei Kuratoren haben dieses offene Konzept entworfen, Matthias Ulrich und mein nächster Gast.
10: Ich bin Theresa Dettinger. Ich arbeite als Assistenzkuratorin an der Schirn seit mittlerweile 3 Jahren oder 2,5 und bin Co-Kuratorin dieser Ausstellungsreihe im Außenraum mit dem Titel In a Silent Way.
9: Ich habe mir die Ausstellung vorhin angeschaut. Ich war dort und der Bernhard Schreiner, also einer von den Künstlern, war auch da und hat mir sein Werk gezeigt. Oder Sie haben gesagt, das sind Skulpturen. Ne? Ich hatte mich nämlich gefragt, wenn ich jetzt Werk sage, klingt das vielleicht falsch?
10: Also ich glaube, man kann sie auf jeden Fall als Kunstwerke beschreiben. Wir hatten den Untertitel Skulpturen rund um die Schirn gewählt, um damit vielleicht so ein Themenfeld aufzumachen, dass es einerseits ein Skulpturengarten ist, der aber andererseits sehr außergewöhnlich ist, weil das quasi ja Kunstwerke sind, die teilweise vielleicht beständige Elemente haben, wie zum Beispiel Soundboxen oder eben auch die künstlerische Arbeit von Katja Marta, die ja verschiedene Skulpturen hinzufügt im Außengelände.
9: Fangen wir gerne mal mit der Katja Marta an. Est tuum hora, also hier ist deine Stunde, heißt es. Und es ist ein Ensemble von Sonnenuhren, die man aber nicht unbedingt als solcher erkennt. Das ist im Grunde Kunst, für die man in gewisser Weise eine Anleitung braucht, die man erst entdecken muss, man muss sich bewegen und man muss auch seine Fantasie einsetzen.
10: Dahingehend geht dieser Ausstellungstitel auch, In a Silent Way. Das verweist quasi darauf, dass das künstlerische Interventionen sind, die eher subtil sind und bedacht und leise. Und im Fall von Katja Marta hat sie eine großformatige Sonnenuhr eigentlich entworfen, die das gesamte Gelände der Schirn umfasst. Und da auf bestehende Elemente zurückgreift, das ist zum Beispiel der sehr prominente Schornstein, der zu einem Schattenwerfer wird. Und außerdem gibt es 3 weitere Stundenmarkierungen, also um 13 Uhr, um 14 Uhr und um 15 Uhr. Das ist ein Kunstwerk, das man erstmal bemerken muss vielleicht oder dem man dann begegnet und das sich auch an jede Passantin und jeden Passant eigentlich individuell richtet. Deswegen auch dieser Titel, Dies ist deine Stunde. Und das einen dann aber auch begleiten kann. Ich glaube, ein Wunsch oder Hoffnung der Künstlerin war auch, dass Personen, die in der Nachbarschaft leben und auch vielleicht Personen aus dem schönen Team oder häufige BesucherInnen, das auch dahingehend irgendwie wahrnehmen und sich quasi nach dieser Sonnenuhr richten.
9: Ja, es gibt ein Kunstwerk, das von einer Künstlerin, die schon verstorben ist, Margret Raspe. Das ist, wenn ich das richtig verstanden habe, rekonstruiert worden aus einer früheren Fassung. Da würde man was hören, wenn es regnet. Das ist ja eine ganz besonders anspruchsvolle Begegnung, denn wahrscheinlich werden die meisten Leute ja eher bei schönem Wetter dorthin gehen und sich die Sache anschauen.
10: Ja, es sind Regentrommeln, die 2023 neu produziert wurden, in Berlin auch. Und die Künstlerin hat sie eigentlich Ende der 80er Jahre geschaffen. Das sind so organische Formeln aus Baumwollstoff und der ist grundiert mit Bienenwachs. Und wenn quasi der Regen darauf fällt, wird so eine zufallsabhängige Tonspur kreiert. Und ich glaube, das ist auch interessant, da das so ein vielleicht Moment ist von so Unverfügbarkeit, die diesen ephemeren Kunstwerken auch innewohnt, dass die nicht immer auf diese gleiche Weise quasi funktionieren. Oder je nachdem, wann wir quasi die Ausstellung ansehen, begegnen sie uns auch auf unterschiedliche Weise.
9: Aber Sie haben es gerade schon angesprochen, ephemere Kunst, also Kunst, die nur an einem Tag, in einem Augenblick im Grunde genommen wahrnehmbar ist und dann vielleicht nicht mehr oder lange nicht mehr. Heißt das eigentlich die Kunst nur in diesem einen Augenblick, wo ich als Beobachter davor stehe? Also eigentlich ist das Kunstwerk nicht einfach da, Sie sagen verfügbar, sondern es entsteht in einem ganz besonderen Augenblick, den man auch erwarten muss.
10: Also ich glaube, dieser Zeitlichkeitsaspekt ist da sehr zentral. Ich glaube, die Kunstwerke sind ja trotzdem auf eine gewisse Weise da, aber sie offenbaren sich auf eine andere Weise, wenn es zum Beispiel regnet. Und sind in so einer Weise also vielleicht auch abhängig von Umweltphänomenen. Das kann der Lauf der Sonne sein oder der Fall des Regens oder im Fall von Bernhard Schreiner Arbeit. Das ist ja eine Vertonung von elektrischen Schwingungen innerhalb einer Pflanze. So auf eine gewisse Weise macht diese Arbeit was zugänglich, was einem ja sonst vielleicht auch versperrt werde. Also es wird das Innenleben vertont. Also ich glaube, das ist so eine Besonderheit, dass diese Veränderlichkeit und eben der Zufall und Unvorhergesehenes eben auch Eingang findet in die Kunst. Und das natürlich ein großer Kontrast daherstellt, also zu herkömmlichen Kunstwerken, die meistens auf eine bestimmte Art und Weise präsentiert sind und dort dann auch so bleiben. Also ich denke, da ist ja auch eine recht interessante Idee ist, dass die KünstlerInnen sich dahingehend halt einmal den Zufall und eben halt auch vielleicht so einen Kontrollverlust gegenüber öffnen. Ähnlicherweise ist es bei Margaret Raspe der Fall. Ich glaube, sie hat sich sehr dafür interessiert, wie man vielleicht eher verborgene Prozesse sichtbar machen kann, die sonst unter dem Radar verlaufen und eben auch vielleicht so eine Verbindung herstellen kann zum Lebendigen durch die Kunst. Und ich glaube, diese ephemeren Erscheinungsformen, also dieses flüchtige Moment, hat ja durchaus was mit irgendwie so einer Lebenserfahrung oder also so einer Alltagserfahrung zu tun.
9: Ist das die Grundidee von In a Silent Way, diese nicht verfügbare, nicht jederzeit reproduzierbare Erfahrungen machen zu können? Es geht ja weiter im Herbst.
10: Genau, die Ausstellung ist in Episoden konzipiert. Das heißt, dass auf die jetzt eröffnete Sommerepisode wird eine Herbst- und Winterausgabe folgen und die dritte Ausgabe ist dann im Frühling zu sehen. Das Thema ist grob schon, dass die Ausstellung der Fragilität und Flüchtigkeit von Umweltphänomenen widmet und diese in ästhetische Erfahrungen zu verwandeln versucht. Die Kunstwerke treten eben in Beziehung mit ihrer Umgebung und der Umwelt und zu verschiedenen natürlichen Kräften. Das kann eben die Sonne sein, der Regen, die Rhythmen von Tag und Nacht und eben auch zu Tieren. Und im Herbst, Ende Oktober, werden wir die nächste Ausgabe eröffnen und da werden andere Themen im Vordergrund stehen. Und zwar ist das ja eine Jahreszeit, wo die Nächte länger werden. Also es wird ein Kunstwerk zu sehen sein, das dann vor allem, also nur in der Dunkelheit eigentlich erscheint. Und außerdem wird das Wetter windiger und stürmischer sein. Und in dieser Jahreszeit wird auch die Nahrung für Tiere knapper. Und da wird voraussichtlich auch ein Kunstwerk zu sehen sein, das sich diesem Thema widmet.
9: Die drei Skulpturen jetzt bleiben aber da. Das heißt, es wird immer größer insgesamt.
10: Genau, es ist geplant, dass sich die Ausstellung eigentlich wachsen wird. Und mit jeder Episode kommen drei weitere Kunstwerke hinzu. Im Endeffekt werden also 9 künstlerische Positionen zu sehen sein. Es ist auch geplant, dass die Ausstellung bis zum Auszug der Schirn in Bockenheim zu sehen sein wird. Also das ist eine Ausstellung mit einer ziemlich langen Dauer. Das ist, glaube ich, auch eine Besonderheit. Und da wird auch zu sehen sein, wie die Kunstwerke darauf reagieren, wie sie quasi selbst mit der Witterung umgehen. Und das ist, glaube ich, auch ein Thema dieser ephemeren Kunstwerke. Im Grunde ist das Ausstellungsformat auch so konzipiert, dass es auf diese Zeitlichkeit reagiert. Einerseits auf diese Zeit des Übergangs, in der die Schirn in Bockenheim angesiedelt ist, und andererseits, dass sie eben diesen Jahreszeitenzyklus auch in dieser Ausstellungsreihe aufnimmt und selbst quasi vom Werden und Vergehen handelt.
9: Dankeschön, Theresa Dettinger, Assistenzkuratorin an der Frankfurter Schirn. Sie hat sich mit Matthias Ulrich In a Silent Way ausgedacht. Wer sich In a Silent Way ansehen will, kann das natürlich auf eigene Faust tun. Zum Beispiel um genau 10 Uhr oder wenn es regnet. Eintritt kostet es keinen. Für 6 Euro gibt es aber 3 öffentliche Führungen. Sie dauern eine halbe Stunde und finden statt an 3 Samstagen. Am 8. August, am 12. September und am 10. Oktober. Immer um 17.30 Uhr im Foyer der Schirn in Frankfurt-Bockenheim. Das ist Musik von Bartholomäus Traubeck, oder besser Musik der Jahresringe von Bäumen, deren Daten der Künstler in Klang übersetzt. Es ist sicher nicht ganz zufällig, dass die Musik der Natur immer ein wenig mystisch klingt, entrückt. Eben ganz unähnlich der Musik, die bewusst gemacht wird, um Menschen zu gefallen. Flüchtige Kunst, Kunst, die nicht jederzeit verfügbar ist. Kunst, die den Rhythmen der Natur ein Ausdrucksmittel gibt und sich ihnen überlässt. Darum ging es heute. Das war HR2 Kultur Kompakt mit Rainer Dachselt.
1: Bis zu den 19 Uhr Nachrichten hören Sie hier noch Musik von Ludwig van Beethoven. Die Klaviersonate D-Dur, Opus 28, die Pastorale. Auf dem Klavier gespielt von Igor Levit.

Igolewitsch spielte Ludwig van Beethoven, die Pastorale, die Klaviersonate D-Dur, Opus 28. Und nach den 19 Uhr Nachrichten gibt's hier Blues'n Roots.

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2: 19 Uhr. Mehrere 10.000 Menschen bei Protesten gegen AfD-Parteitag. Weiter Kritik an geplanten Verschärfungen bei Krankschreibungen. Hessen fördert 20 Projekte zur Gewaltprävention. Das Wetter in der Nacht meist trocken, 18 bis 14 Grad, morgen wechselhaft, einzelne Schauer 19 bis 29 Grad. Mein Name ist Andreas Gerlach. Weitgehend friedliche Proteste gegen den AfD-Parteitag in Erfurt. Nach Angaben der Polizei kamen rund 31.000 Menschen zu Demonstrationen, Kundgebungen und Sitzblockaden. Von 50.000 sprechen die Bündnisse Zusammenstehen und Widersetzen. ARD-Reporter Wolfgang Henschel.
3: Während in der Messehalle Alice Weidel und Tino Chrupalla als Spitzenduo wiedergewählt wurden, versammelten sich auf dem Platz vor der Halle etwa 15.000 Menschen. Die DGB-Vorsitzende Jasmin Fahini forderte, ein Verbotsverfahren gegen die AfD einzuleiten. Bereits seit dem frühen Morgen hatten Demonstranten versucht, die Anreise der Parteitagsdelegierten zu verhindern. Die Blockaden verfehlten allerdings ihr Ziel. Die meisten Delegierten waren schon zuvor mit Polizeieskorten auf das Messegelände gelangt.
2: Die von der Bundesregierung geplanten Verschärfungen bei Krankschreibungen sorgen weiter für Kritik. Der Deutsche Gewerkschaftsbund warnt vor weniger Produktivität und mehr chronischen Erkrankungen. ARD-Korrespondentin Nicole Markwald.
4: Die geplante Attestpflicht bereits am ersten Krankheitstag sei eine Gefahr für Kranke und Betriebe. Das sagte DGB-Vorstandsmitglied Anja Piel gegenüber der Funke Mediengruppe. Sie erwartet zwangsläufig mehr Präsentismus, also dass Menschen trotz Krankheit zur Arbeit gehen. Und das könne langfristig zu weniger Produktivität und mehr chronischen Erkrankungen führen.
2: Neuer Rekord bei Beschwerden über Reisen. Die Schlichtungsstelle Reise und Verkehr berichtet von mehr als 29.000 Schlichtungsanträgen in den ersten 6 Monaten. Grund waren unter anderem Flüge, die wegen des Wetters oder wegen des Irankriegs annulliert wurden. Aber auch künstliche Intelligenz spiele eine Rolle. Durch sie würden Verbraucher eher auf die Schlichtungsstelle aufmerksam. An die Stelle können sich Menschen wenden, wenn sie vergeblich versucht haben, sich in einem Streit mit einem Unternehmen zu einigen. Der Brand auf dem Stuttgarter Großmarkt hat offenbar einen beträchtlichen Schaden angerichtet. Die Polizei geht von einem mindestens 2-stelligen Millionenbetrag aus. Bis jetzt ist unklar, warum das Feuer in einer großen Halle mit Photovoltaikanlage und Händlerflächen ausgebrochen ist. Die Feuerwehr hat die Flammen nach mehr als 16 Stunden inzwischen weitgehend löschen können. In Hessen sind letztes Jahr rund 20 Projekte gegen Gewalt bezuschusst worden. Das hat das Justizministerium in Wiesbaden mitgeteilt. Vor allem nehme die häusliche Gewalt zu. Ein möglicher Ansatz zur Vermeidung neuer Gewalt sei dabei die Arbeit mit dem Täter. Die Experten bieten etwa Rollenspiele an, damit er die Perspektive wechseln kann und sieht, welche Auswirkungen die Tat auf das Opfer hat. Tennisprofi Alexander Zverev hat beim Turnier in Wimbledon das Achtelfinale erreicht. Der Hamburger gewann gegen Marcos Giron aus den USA glatt in 3 Sätzen. Erst Sieger im Sprintrennen, dann die Pole-Position. Mercedes-Pilot Kimi Antonelli geht morgen von Startplatz 1 ins Formel-1-Rennen im britischen Silverstone. Der Italiener verwies im Qualifying die Ferrari-Konkurrenz mit Charles Leclerc und Lewis Hamilton auf die Plätze 2 und 3. Audi-Fahrer Nico Hülkenberg startet morgen als 13. Und das waren die Nachrichten. Das Wetter: im Lauf des Abends kommen im Norden einzelne Schauer, in der Nacht von Westen her dann überall Wolken, aber weiter nur örtlich etwas Regen bei 16 bis 14 Grad. Morgen dann wechselhaft mit mehr Wolken als Sonne, einzelne Schauer und Gewitter bei 19 bis 29 Grad. Vor allem in Schauer- und Gewitternähe frischer bis starkböiger Wind. Und die Zeit, es wird 19.04 Uhr.
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Hey everybody, it's Buddy Guy Time, singt er da. Eine Einladung zur Hausparty mit Chips und Gumbo, hausgemachtem Wein und tipptopp Live-Musik. Wer könnte dazu schon Nein sagen? Ein Song aus einem Album über seine lebenslange Wahrheit, den Blues. Buddy Guy, The Blues Don't Lie, erschienen im Herbst 2022. Hier mit dabei die Soul-Sängerin Wendy Mouton aus Memphis. Buddy Guy hat allen Grund für eine große Hausparty, denn er wird am 30. Juli 90 Jahre alt. Buddy Guy, Bluesmann aus Louisiana, der als Baumwollpflücker sein erstes Geld verdient hat, der mit 21 Jahren nach Chicago ging und dort bei Chess Records Gitarrist wurde, für Kollegen wie Muddy Waters, Howlin' Wolf oder Sonny Boy Williamson. Und der schließlich zu einem der größten Gitarristen der Geschichte wurde. Vorbild auch für viele, die nach ihm kamen. Von Jimi Hendrix bis Eric Clapton, von Keith Richards bis Stevie Ray Vaughan. Wahrscheinlich hat er inzwischen einen eigenen Raum für all die Preise, die er über die Jahre bekommen hat. Vorneweg 9 Grammys plus einen für sein Lebenswerk. Einige seiner Preise stehen auch in seinem Club in Chicago. Der heißt Buddy Guy's Legends mit dem etwas unbescheidenen Untertitel The Best Blues Club in the World. Auf jeden Fall ist es einer der meistbesuchten und gleichzeitig ein kleines Museum mit Gitarren, Fotos, Memorabilia und Preisen aus einem langen Blueser-Leben. Und eins lässt sich mit Sicherheit sagen, die Musiker und Bands, die dort auftreten, sind handverlesen. Schon am frühen Abend sozusagen zum Warming-up kann man da tolle kleine Konzerte erleben. Und mit ganz viel Glück erscheint auch mal der Chef selbst unangekündigt auf der Bühne. Damn right, I've got the blues. Das war der Titelsong eines Albums aus dem Jahr 1991 und dieser Song wurde sowas wie sein Markenzeichen. Ein paar Jahre später gab es unter diesem Titel auch ein Buch über die Blueswurzeln des Rock'n'Roll und der Rockmusik überhaupt, geschrieben von Buddy Guy zusammen mit dem Autor Donald Wilcock.

Sit and Cry oder auch schlicht The Blues. Das war die allererste Single von Buddy Guy. 1958, also so um seinen 22. Geburtstag rum. Da war er noch recht frisch aus dem Süden nach Chicago gezogen. Er hatte Muddy Waters schon kennengelernt, war aber noch nicht bei Chess Records unter Vertrag. Die ersten beiden Singles, so auch diese, sind auf dem Cobra-Label erschienen, mit musikalischer Unterstützung unter anderem von Ike Turner. Mehrere Jahrzehnte und eine lange Liste von Singles, Alben, Compilations und Tourneen später war Buddy Guy Anfang 2024 auf einer Abschiedstournee, der Damn Right Farewell Tour. Aber wie das oft so ist bei Musikern, hat er gemerkt, ach nee, ich mach doch lieber noch weiter, solange es mir gut geht und solange ich noch auftreten kann. Er plant, seinen Geburtstag mit einer Buddy Guy 90 Tour zu feiern. Rund 40 Konzerttermine sind laut seiner Website erstmal bis Ende Oktober geplant. Alle in den USA. Andere Länder sollen dann noch folgen. Er selbst lässt die Welt wissen, dass er sich seine Kräfte einteilen muss, verständlicherweise, aber dass er bei guter Gesundheit ist und noch immer bewegliche Finger hat. Ganz wichtig. Möge das noch eine gute Weile so weitergehen. Hier kommt ein Ausschnitt aus dem Concert for New York City, einem Benefizkonzert im Madison Square Garden am 20. Oktober 2001, knapp 6 Wochen nach den Anschlägen vom 11. September. Mit dabei waren damals David Bowie, Billy Joel, Bon Jovi, Mick Jagger, Keith Richards, The Who, John Mellencamp, Paul McCartney und Buddy Guy und Eric Clapton mit einer gemeinsamen Version von I'm Your Hoochie Coochie Man.

0: Blues keeps me young. Der Blues hält ihn jung. Da fühlt er sich wieder wie mit 21. Nochmal Buddy Guy aus seinem aktuellen Album Ain't Done with the Blues. Peter Frampton ist hier zu Gast und außerdem haben sich für dieses Album auch Joe Bonamassa, Joe Walsh, Chris Stone King, Fish Ingram und die Blind Boys of Alabama im Studio versammelt. Wenn es noch einen Beweis gebraucht hat, dass dieser Mann noch lange nicht fertig ist mit dem Blues und ihn auch noch im hohen Alter so spielt, dass es eine wahre Freude ist zuzuhören, dann ist es dieses Album. Und dafür gab es denn auch im Februar nochmal einen Grammy. Happy Birthday und alles Gute zum 90. Buddy Guy. Und wir bleiben beim Chicago Blues in dieser Ausgabe von Blues and Roots. Neben Buddy Guy's Legends, ein mindestens ebenso interessanter Bluesclub in der Stadt, ist Rosa's Lounge. Die allererste Band, die dort vor 42 Jahren aufgetreten ist, waren die Sons of Blues von Sänger, Songschreiber und Mundharmonikaspieler Billy Branch. Der wird in Chicago so ein bisschen als Nachfolger von Little Walter gehandelt, Blues-Harp-Legende, der ja leider nur 37 Jahre alt geworden ist. Billy Branch ist mittlerweile genau doppelt so alt, hat auf mehr als 250 Blues-Alben Harmonika gespielt und kommt jetzt wieder mal mit einem sehr gelungenen eigenen Album, erschienen auf Rosa's Lounge Records, dem kleinen unabhängigen Plattenlabel dieses Clubs in Chicago. 11 neue Songs, eine knappe Stunde Spielzeit. Mit dabei sind unter anderem Gäste wie Shemekia Copeland und Ronnie Baker Brooks und eine sehr feine Bläser-Section. Er erzählt aus seinem Leben in seinen Songs und wie viel Realität ist und wie viel Fiktion. Das bleibt unserer Fantasie überlassen. Billy Branch and the Sons of Blues. The Blues is my biography.
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0: Erinnerungen an Muddy Waters und seinen musikalischen Partner Little Walter. Blow Wind Blow 1953, nur die B-Seite der Single Mad Love und trotzdem in die Geschichte eingegangen, als feines Beispiel für die wunderbaren Dialoge zwischen Muddy Waters Slide-Gitarre und Little Walters Mundharmonika. Billy Branch wurde 1951 in Chicago geboren, ist dann aber mit den Eltern nach Kalifornien gezogen und hat, das sind dann immer so schöne Geschichten, die gerne erzählt werden, seine erste Mundharmonika als 10-Jähriger bei Woolworth in Los Angeles gekauft. Und er hat sie nie mehr weggelegt. Also ich weiß nicht, ob er sie heute noch spielt, aber bestimmt hat er sie aufgehoben. 1969 ist er nach Chicago zurückgegangen, hat dort ein Politikstudium abgeschlossen, hat Willie Dixon kennengelernt und wurde schließlich Nachfolger von Carrie Bell in dessen Tourband. Der Rest ist Geschichte und Billy Branch konnte die Musik zum Beruf machen. Für sein neues Album hat er sich auch Bobby Rush eingeladen, ähnlich wie Buddy Guy, auch einer der letzten noch lebenden alten Bluesmänner. Er wird in diesem Jahr bereits 93. Zusammen verbeugen sich die beiden vor einigen Großen der Musikgeschichte, von Louis Armstrong oder Miles Davis über Hank Williams bis zu Beyoncé, J-Lo und Taylor Swift. Aber eins ist auch klar, wenn du den Blues nicht liebst, hast du ein Loch in deiner Seele. Hole in Your Soul aus dem neuen Album von Billy Branch, The Blues is My Biography.
1: 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Let me tell you about the blues and where it come from.

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1: Sie hält mich im Sommer kühl und im Winter warm. Was will man mehr? That's My Gal aus dem Album Holler and Stomp von den Cashbox Kings. Diese Cashbox Kings klingt nach einer großen Band, aber eigentlich ist es vor allem und vorneweg ein Duo. Nämlich Oscar Wilson und Joe Nozick. Zwei sehr verschiedene Männer mit sehr verschiedenen Lebensgeschichten. Oscar Wilson, geboren 1953, Sohn eines Bluesmusikers, aufgewachsen auf der Southside von Chicago, hatte den Blues in seinem Leben, seit er denken kann. Papas Kollegen wie Honey Boy Edwards oder Junior Wells kamen zum Barbecue. Er selber hat sich von ihnen abgeguckt, was er lernen wollte, und trat schon als 11-Jähriger bei Partys im Freundeskreis auf. Joe Nozick dagegen, gut 20 Jahre jünger, geboren 1974 in Wisconsin, ist über den Jazz zum Blues gekommen. Dann ist er als Teenager nach Chicago gezogen und war schockverliebt, als er zum ersten Mal Muddy Waters und Howlin' Wolf gehört hat. Die Cashbox Kings, so sagt Wilson, sind die Rückkehr ins goldene Zeitalter des Blues mit einem Schuss frischem, jungem Blut. Die Band ist unüberhörbar fest verwurzelt in der Tradition des Chicago Blues, klingt aber überhaupt nicht antiquiert, auch dann nicht, wenn sich Oscar Wilson erinnert an seine Zeit als junger Kerl in der 43. Straße in Chicago, als er von einem Club in den nächsten zog, immer der Musik hinterher. Und als die Southside von Chicago nicht nur ein ruppiges Pflaster war, sondern auch ein Ort, um sich bestens zu amüsieren und jede Menge gute Live-Musik zu hören. Und das geht auch heute noch an den verschiedensten Orten in Chicago. Da kann man dann auch unter Umständen einem jungen Musiker aus Koblenz begegnen. Stefan Hillesheim, der 2014 in die USA zog, um am Musicians Institute in Los Angeles zu studieren und dann schnell ein begehrter Session-Musiker wurde. Seit 4 Jahren lebt er jetzt in Chicago, weil er sich in den Blues verliebt hat, und er hat dort seinen Platz gefunden mit seiner Band und inzwischen viel Anerkennung in der Szene. Das jährliche Chicago Blues Festival fand im vergangenen Jahr unter anderem, da sind wir wieder, in Rosa's Lounge statt, und ein Konzertmitschnitt von Stefan Hillesheims Auftritt dort ist jetzt als Live-Album erschienen. Daraus kommt hier ein Song, den Melvin London geschrieben und Elmore James bekannt gemacht hat. It Hurts Me Too.

Coco Taylor, die Queen of Chicago Blues, droht hier damit, den nichtsnutzigen Kerl gegen ein Maultier einzutauschen, von dem sie deutlich mehr Loyalität und Respekt erwartet. Heute würde man sagen, ein Song über Female Empowerment. In Wirklichkeit hatte sie anscheinend einen ganz prima Kerl, nämlich Robert Taylor, mit dem sie 1952 von Memphis nach Chicago kam, mit nicht mehr als, wie sie sagt, 35 Cent und einer Schachtel Cracker in der Tasche. Sie verdingte sich als Wäscherin und Putzfrau, er als LKW-Fahrer und Schlachthofaushilfe. Und nachdem Willie Dixon Coco entdeckt hatte und es mit ihrer Karriere richtig losging, wurde Robert ihr Manager und größter Unterstützer. Sie waren mehr als 35 Jahre verheiratet, bis zu seinem Tod 1989. 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Mein Name ist Dagmar Fulle.

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2: Um 20 Uhr mit Andreas Gerlach. Beim AfD-Parteitag in Erfurt ist die Doppelspitze Weidel-Krupalla im Amt bestätigt worden. Für Krupalla gab es einen Dämpfer. Er kam auf 70% der Stimmen, deutlich weniger als beim letzten Mal. Weidel verbesserte sich leicht auf gut 81%. Aus Erfurt ARD-Reporter Peter Eichenberg.
3: Inhaltlicher Streit blieb auf dem Parteitag weitgehend aus, unter anderem auch, weil ein Antrag zur Überarbeitung der sogenannten Unvereinbarkeitsliste zurückgezogen wurde. In der Liste ist geregelt, welchen Organisationen man nicht angehören darf, um AfD-Mitglied zu werden, wie etwa der rechtsextremen Identitären Bewegung. Den ganzen Tag über protestierten vor der Erfurter Messehalle Zehntausende lautstark gegen den AfD-Parteitag. Der Versuch, den Parteitag durch Straßenblockaden zu verhindern, schlug fehl.
2: Bundeskanzler Merz hat eine Initiative gegen den Missbrauch von Sozialleistungen angekündigt. Merz sagte beim Landesparteitag der CDU Nordrhein-Westfalen, ein entsprechender Aktionsplan werde noch diesen Monat vorgelegt. Für viele Kommunalpolitiker in ganz Deutschland sei das ein wichtiges Thema. Auch mit der neuen Grundsicherung, die seit Mittwoch das bisherige Bürgergeld ersetzt, soll der Missbrauch von Sozialleistungen eingeschränkt werden. Der Bund will nächstes Jahr mehr Geld in den Neu- und Ausbau des Schienennetzes stecken. Das steht in einem Entwurf des Bundesfinanzministeriums für den Haushalt 2027, über den die Deutsche Presseagentur berichtet. Demnach sollen die Investitionen von rund 1,8 auf 2,2 Milliarden Euro steigen. Das Bundeskabinett will den Entwurf am Montag beschließen. Alexander Zverev folgt Lennart Struff ins Achtelfinale des Tennisturniers von Wimbledon. Beim Sieg gegen den US-Amerikaner Marcus Guerin hatte der Hamburger die ersten beiden Sätze schnell für sich entschieden. ARD-Sportreporter Matthias Kammann.
4: Im dritten Durchgang musste Zverev dann allerdings erstmals seinen Service abgeben. Beim Spielstand von 4-4 stand zumindest dieser dritte Satz auf der Kippe. Aber der 29-jährige Deutsche war im entscheidenden Moment dann doch da und steht damit in der vierten Runde. Nächster Gegner und erster echter Prüfstand wird der Tscheche Jiří Lehečka, Nummer 14 der Weltrangliste.
2: Fußball-Zweitligist Darmstadt 98 hat ein Testspiel bei der SGA Heilgen gewonnen. Am Ende stand es 12:0 für die Lilien. A Heilgen feiert in diesem Jahr das 150-jährige Bestehen des Clubs. Und das waren die Nachrichten. Das Wetter: in der Nacht im Süden oft klar, sonst viele Wolken und vereinzelt Regen bei 18 bis 10 Grad. Morgen nur im Südwesten mehr Sonne als Wolken und meist trocken. Im Rest wechselhaft mit dichten Wolken, etwas Sonne und Schauern, vereinzelt auch Gewittern bei 20 bis 31 Grad. Und die Zeit: es wird 20.03 Uhr.
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5: Einen schönen guten Abend aus Köln wünscht Ihnen Gela Birkenstedt. In ARD Oper geht es heute mit einer Aufnahme von WDR 3 nach Dortmund ins Konzerthaus. Dort war am 7. Juni die Oper La Favorite von Gaetano Donizetti zu erleben, als glanzvolles Highlight des Klangvokalmusikfestivals Dortmund. Obwohl La Favorite ein Schlüsselwerk in Donizettis spätem Opernschaffen ist, steht das Stück hierzulande nicht oft auf den Spielplänen, was vor allem daran liegt, dass es als szenische Bühnenproduktion extrem aufwendig und kostspielig ist. Eine konzertante Aufführung wie die in Dortmund ist da eine willkommene Alternative. Vom Konzerthauspublikum wurde sie begeistert aufgenommen. auch weil die anspruchsvollen Solopartien hochkarätig besetzt waren. Etwa die beiden Hauptfiguren, das Liebespaar Leonore und Fernand, gesungen von der Mezzosopranistin Varduhi Abrahamian und dem Tenor Kang Wang. An ihrer Seite war das WDR-Funkhausorchester unter der Leitung von Antonino Fogliani. Der ist ein außerordentlicher Donizetti-Fan.
6: Ich liebe Donizetti über alles, weil seine Musik so wahrhaftig ist. Sie ist voller Emotionen und, wie wir im Italienischen sagen, sinceri, also eine zutiefst klare und ehrliche Musik. Er arbeitet unheimlich stark mit den Gefühlen und Beziehungen zwischen den Figuren. Für mich ist er ein ganz besonderer Komponist.
5: Sagt Antonino Fogliani, der Dirigent hier bei uns heute in ARD Oper. Der Titel von Donizettis La Favorite, die Favoritin, bezieht sich auf die weibliche Hauptfigur der Oper, Leonore de Guzman. Sie ist die Mätresse von König Alphonse, bis ihre Begegnung mit dem Novizen Fernand ihr Leben auf den Kopf stellt, womit wir schon mitten in der Handlung des ersten Aktes sind. Spanien, Kloster Santiago de Compostela im 14. Jahrhundert. Fernand bereitet sich auf sein Ordensgelübde vor. Doch dann kommt alles anders. In der Klosterkirche begegnet er einer schönen Frau und verliebt sich Hals über Kopf in sie, Leonore, deren Identität er nicht kennt. Er vertraut sich dem Prior Balthasar an und besingt seine Liebe in der lyrischen Arie «Un ange, une femme inconnue», ein Engel, eine unbekannte Frau. Fernand beschließt, das Kloster zu verlassen, um mit ihr ein neues Leben zu beginnen. Balthasar warnt ihn, doch Fernand lässt sich nicht aufhalten. Inès, Leonors Vertraute, arrangiert ein geheimes Treffen. Als Fernand von Heirat spricht, zögert Leonore. Ich will es, doch ich kann es nicht. Fernand ist erschüttert und ahnt, dass sie dem König nahesteht. Nicht zuletzt, weil sie Fernand ein Offizierspatent übergibt. Da fasst Fernand den Entschluss, in den Krieg zu ziehen, um sich Leonore würdig zu erweisen. Hier der erste Akt aus Donizettis Oper La Favorite mit Varduhi Abrahamian als Leonore de Guzman und Kang Wang als Fernand. Bogdan Talosch singt den Balthasar und Suzanne Jerome die Inès. Dazu kommen der WDR-Rundfunkchor und das WDR-Funkhausorchester. Die Leitung hat Antonino Fogliani.

0: ARD Oper, heute mit La Favorite von Gaetano Donizetti in einer WDR3-Aufnahme aus dem Konzerthaus Dortmund vom 7. Juni. Das gerade war der erste Akt mit der Mezzosopranistin Varduhi Abrahamyan als Leonore de Guzman und dem Tenor Kang Wang als Fernand. Außerdem haben wir Suzanne Jerome als Inès gehört und Bogdan Talosch als Balthasar, sowie den WDR-Rundfunkchor und das WDR-Funkhausorchester unter der Leitung von Antonino Fogliani. Donizetti war ein ausgesprochen produktiver Opernkomponist. Der Großteil seiner rund 70 Opern stammt aus seinen Jahren in Neapel. Ende der 1830er Jahre machte er dann Paris zu seinem Lebens- und Schaffensmittelpunkt. Dort komponierte er 1840 als Auftragswerk für die Pariser Opera La Favorite. Weil die Zeit knapp ist, verwendet er dafür als Ausgangsmaterial seine kurz zuvor entstandene Oper L'Ange de Nisida, eine Opera semiseria. Donizetti arbeitet sie radikal um und erweitert sie auf 4 Akte, ganz im Sinne einer französischen Grande Opera, wodurch La Favorite ihr ganz eigenes musikalisches Profil bekommt. Dazu Antonino Fogliani.
1: Vom Stil her ist es gar nicht so einfach, weil es zwar italienische Musik ist, aber mit französischem Einschlag. Das ist ein wichtiger Punkt, denn Donizetti war schon immer eng mit der französischen Kultur verbunden. Ganz besonders mit Paris. Wenn man damals als Komponist nach Paris kam, dann musste man einfach noch eine Schippe drauflegen. Und dieses gewisse Extra findet man in La Favorite. Die Ballettmusik im 2. Akt zum Beispiel gehört zu Donizettis schönsten Musikstücken. Sehr elegant und absolut offen für Europa und für den französischen Geschmack.
0: Dieses Ballett hören wir jetzt gleich leicht gekürzt im 2. Akt von Donizettis Oper. Er spielt im Alcazar von Sevilla. König Alphonse hat einen militärischen Triumph über die Mauren errungen, zu dem Fernand entscheidend beigetragen hat, weshalb Alphonse ihn dafür bei einem anstehenden Hoffest auszeichnen will. Da trifft ein päpstliches Schreiben ein. Es kündigt dem König die Exkommunikation an, sollte er sich von seiner Frau scheiden lassen, um seine Mätresse Leonore zu heiraten. Die offenbart Alphonse allerdings, dass sie längst nicht mehr an eine gemeinsame Zukunft glaubt und ihn verlassen wird. Doch Alphonse liebt Leonore und er will seine Hoffnung auf ein Leben mit ihr noch nicht aufgeben. Das Fest beginnt und besagte Ballettmusik wird gespielt. Kurz darauf übergibt der Offizier Don Gasparo, König Alphonse, einen abgefangenen Liebesbrief. Er soll Leonores Untreue Alphonse gegenüber beweisen. Zur Rede gestellt, bekennt sich Leonore zu ihrer Liebe zu Fernand, wobei sie aber seinen Namen nicht preisgibt. Soweit der 2. Akt von Donizettis Oper La Favorite. Den hören wir jetzt mit dem Bariton Vito Priante als König Alphonse und dem Tenor Angel Macias als Offizier Don Gasparo. Varduhi Abrahamyan singt wieder die Leonore, Suzanne Jerome die Inès und Bogdan Talosch den Balthasar. Antonino Fogliani leitet den WDR-Rundfunkchor und das WDR-Funkhausorchester.

Aplausos.

0: Das war der zweite Akt aus der Oper La Favorite von Gaetano Donizetti mit Varduhi Abrahamian als Leonor, Suzanne Jerome als Inés, Angel Macias als Don Gasparo, Vito Briante als König Alphonse und Bogdan Talosch als Balthasar, sowie dem WDR-Rundfunkchor und dem WDR-Funkhausorchester unter der Leitung von Antonino Fogliani. Im Mittelpunkt von Donizettis Oper steht das Liebespaar Leonor und Fernand. Leonor ist die Ex-Mätresse von König Alphonse. Ihre Figur geht auf ein historisches Vorbild aus dem 14. Jahrhundert zurück. Eine Adelige namens Leonor de Guzman, die langjährige Geliebte von König Alphons XI. Von Kastilien und Leon, die auch politisch sehr aktiv war. Die Leonor in Donizettis Oper hat abgesehen vom Namen und der Beziehung zu Alphonse aber nichts weiter mit der historischen Leonor gemeinsam. Trotzdem ist für Dirigent Antonino Fogliani Leonor der interessanteste Charakter in Donizettis Oper.
1: Of course she lived in this problematic relation with the king.
2: Natürlich lebt sie in dieser problematischen Dreiecksbeziehung mit dem König und Fernand. Und am Ende beschließt sie, ihr Leben zu ändern. Was aber sehr schwer ist, weil alle um sie herum ein bestimmtes Bild von ihr haben. Das ist übrigens sehr modern. Viele leiden ja auch heute unter dem Stempel, den andere ihnen aufdrücken. Und wie schwer ist es, anderen einen Fehler wirklich zu verzeihen? Wir sind aber nun mal Menschen und machen Fehler. Deshalb mag ich es, dass Leonor aus ihrer Situation ausbricht, mit dem Wunsch nach einem besseren Leben. Doch leider ist es manchmal einfach zu spät, wenn wir uns für eine Veränderung entscheiden. Genau darin liegt das Drama dieser Oper. Für eine Wende in Leonors Leben ist es zu spät, aber gerade noch rechtzeitig für eine innere, geistige Umkehr. Und das ist die eigentlich wichtige Botschaft dieser Oper.
0: Sagt Antonino Fogliani. Und damit zum dritten Akt von Donizettis La Favorite. Darin bittet Fernand, König Alphonse, um die Hand der Frau, die er liebt, Leonor. So überrascht Alphonse ist, so schnell realisiert er, dass er mit dieser Heirat die Wogen in Sachen Exkommunikation wieder glätten kann. Außerdem weiß er, dass es für Fernand den gesellschaftlichen Untergang bedeutet, wenn er die ehemalige königliche Mätresse heiratet. Und so stimmt Alphonse der Heirat zu. Leonor ist hin und her gerissen zwischen Glück und Verzweiflung. Sie liebt Fernand und sieht zugleich immer deutlicher, wie sehr ihre Vergangenheit ihr den Weg zu einem Leben mit Fernand versperrt. Die ganze Widersprüchlichkeit ihrer Situation kommt zum Ausdruck in Leonors inniger Arie »O mon Fernand«, die später im zweiten Teil hochdramatisch wird. Varduhi Abrahamian, die Sängerin der Leonor, hat das Publikum damit absolut begeistert. Fernand, in Dortmund gesungen vom Tenor Kang Wang, weiß nach wie vor nicht, dass Leonor die Mätresse von König Alphonse war. Weshalb Leonor Inés bittet, Fernand noch vor der Hochzeit die Wahrheit zu übermitteln. Doch das wird verhindert. So kommt es, dass Fernand erst nach der Trauung durch die spottende Hofgesellschaft die Wahrheit über Leonors Vergangenheit erfährt. Für ihn bricht eine Welt zusammen. Zutiefst gedemütigt verlässt er den Königshof. Antonino Fogliani leitet wieder den WDR-Rundfunkchor und das WDR-Funkhausorchester.

0: ARD Oper mit einer WDR3-Aufnahme aus dem Konzerthaus Dortmund. Am 7. Juni wurde dort Gaetano Donizettis Grand Opera La Favorite gegeben, mit Varduhi Abrahamian und Kang Wang als das Liebespaar Leonore und Fernand sowie weiteren hochkarätigen Solistinnen und Solisten. An ihrer Seite das WDR-Funkhausorchester und der WDR-Rundfunkchor unter Antonino Fogliani. Der vierte und letzte Akt von Donizettis Oper schlägt den Bogen zurück zum Anfang, indem er wieder im Kloster von Santiago de Compostela spielt. Fernand ist dorthin zurückgekehrt, um sein Leben endgültig Gott zu weihen. Er denkt zurück an Leonore und seine aufrichtige Liebe zu ihr mit der Romanze »Ange si pure que dans un songe«, »Du Engel meiner Träume«. Sie ist ein Highlight der Oper und zugleich eine der anspruchsvollsten Belcanto-Tenor-Arien überhaupt, durch ihren hochexpressiven und dichten Klangfluss. Kang Wang, der Fernand im Dortmunder Konzert, hat sein Publikum mit dieser Romanze regelrecht verzaubert. Während Fernand die Zeremonie für sein Ordensgelübde erwartet, erscheint plötzlich Leonore zu Tode erschöpft in der Klosterkirche. Sie bittet Fernand, der ihr schwere Vorwürfe macht, um Vergebung. Leonore klärt ihn über die verhängnisvollen Zusammenhänge auf. Fernand glaubt Leonore und verzeiht ihr, und die Liebe der beiden flammt noch einmal auf. Doch die Versöhnung kommt zu spät. Leonore stirbt in Fernands Armen. Fernand ist in Donizettis Oper die Figur, die die stärkste Entwicklung durchmacht. Dazu der Tenor Kang Wang.
1: Er ist sehr rein und in gewisser Weise auch sehr naiv. Als er herausfindet, dass Leonore die Geliebte des Königs war, fühlt er sich dadurch nicht nur zutiefst beleidigt. Für ihn ist es so, als hätte er alles verloren, was ihm wichtig war. Ich glaube, die Entwicklung von Fernand ist so, dass er im Verlauf der Oper zu einem völlig anderen Mann wird. Er ist reifer und hat begriffen, dass bestimmte Dinge im Leben einfach nicht so sind, wie er dachte oder wie er sie wahrgenommen hat. Ich denke, er spürt, dass er wie Leonore an einem gebrochenen Herzen oder so etwas sterben wird. Oder dass er von nun an einfach wie jemand sein wird, der zwar lebt, aber nicht mehr wirklich lebendig ist.
0: Hier der vierte Akt aus Gaetano Donizettis Oper La Favorite mit Varduhi Abrahamian als Leonore, Kang Wang als Fernand und Bogdan Talosch als Balthasar. Außerdem dabei der WDR-Rundfunkchor und das WDR-Funkhausorchester. Die Leitung hat Antonino Fogliani.

Das tragische Ende einer hochdramatischen Oper und ein tief beeindrucktes Publikum. ARD Oper, heute präsentiert von WDR 3. Das war eine Aufnahme von Gaetano Donizettis Grand Opera La Favorite aus dem Konzerthaus Dortmund im Rahmen des Klangvokalmusikfestivals Dortmund. Als Leonore de Guzman haben wir Vardouhi Abrahamian gehört und als Fernand Kang Wang. Vito Priante hat König Alfons XI. Gesungen und Bogdan Talosch den Prior Balthasar. Suzanne Jérôme war Leonors Vertraute Inès und Angel Macias der Offizier Don Gaspar. Antonino Fogliani hat den WDR-Rundfunkchor und das WDR-Funkhausorchester geleitet. Damit sind wir auf der Zielgeraden unserer ARD-Opernsendung, die heute von WDR 3 kam. Mein Name ist Gela Birkenstedt. Ich wünsche Ihnen noch einen schönen Abend und habe bis 23 Uhr jetzt nochmal Musik von Gaetano Donizetti für Sie. Die neapolitanische Canzonetta Amor Marinaro, die Liebe des Seemanns, für Klavier bearbeitet und gespielt von Jenny Basso.

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1: Am Mikrofon ist Stefan Fricke. Heute geht es in die Schweiz, in den Kanton Uri, ins Schächental, unweit vom Gotthard. Hier im angeblichen Heimatort von Wilhelm Tell untersuchte der Komponist und Musikforscher Michel Roth zwischen 2020 und 2022 die Klänge vieler privater Seilbahnen, die zu Familien und ihren Höfen führen. Dazu wanderte der 1976 selbst im Kanton Uri geborene Roth, der seit 2011 Kompositionsprofessor an der Musikhochschule Basel ist, oft durch das Schächental und machte mit verschiedenen Mikrofonen und Schwingungsmessern Tonaufnahmen. Dabei hörte er oft das mysteriöse Singen der Seilbahnen, von dem ihm viele Einheimische berichtet hatten. Und eine dieser Seilbahnen faszinierte Michel Roth ganz besonders. Dazu bemerkt er selbst: Die kleine Materialseilbahn auf die Alp Obsaum ist besonders aktiv. Ihr dünnes Seil, das einige hundert Meter über ein Felssturzgebiet führt, erzeugt aus dem Nichts immer wieder überraschende und zumeist sehr dichte Klang- und Geräuschbänder. Dabei wird die Bahn nur wenige Monate im Jahr benutzt. Es scheint fast so, als würde sich dieses Seil die freie Zeit musikalisch vertreiben. Über viele Monate und unter sehr verschiedenen äußeren Bedingungen machte ich immer genau 35 Minuten lange Aufnahmen dieser Seilbahn. Diese überlagerte ich in einer Art Rückblick auf die vergangenen zwei Jahre so, dass durch die nacheinander jeweils dominierenden Klänge ein chronologischer Verlauf entstanden ist, der trotzdem die langsamen Prozesse in jeder einzelnen Aufnahme erahnen lässt. Alle Klänge sind ungefiltert und im Tempo und der Tonhöhe unverändert, sie wurden nur verstärkt. Zu hören ist das Innenleben eines dünnen Metallseils, dessen dichte Schwingungen aber etwas von den großen Veränderungen seiner Umwelt erzählen. Soweit Michel Roth zu seiner 2022 fertiggestellten Radiokomposition durch Dicht und Dünn. Drei Kontaktmikrofone, zwei Jahre, eine Seilbahn.

Das war die Radiokomposition Durch Dicht und Dünn. Drei Kontaktmikrofone, zwei Jahre, eine Seilbahn von Michel Roth. Komponiert und realisiert für HR2 Kultur im Jahr 2022. Bis zum Ende der heutigen Ausgabe von The Artist Corner noch Musik von Philipp Glass. Einige Stücke aus dem ersten Band seiner Klavieretüden 1994 komponiert. Die Pianistin ist Vicky Chow.

die Pianistin Vicky Chow mit der 5. Etüde aus dem 1. Buch der Klavieretüden von Philip Glass. Und damit geht die heutige Ausgabe von The Artist Corner zu Ende. Einen schönen Abend wünscht Stefan Fricke.

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1: Um 0 Uhr mit Andreas Gerlach. Die Proteste gegen den AfD-Parteitag in Erfurt sind laut Polizei weitgehend friedlich verlaufen. An den verschiedenen Versammlungen und Protestaktionen hätten sich mehr als 30.000 Menschen beteiligt. ARD-Reporter Wolfgang Henschel.
2: Während in der Messehalle Alice Weidel und Tino Chrupalla als Spitzenduo wiedergewählt wurden, versammelten sich auf dem Platz vor der Halle etwa 15.000 Menschen. In der Innenstadt feierten Erfurter Einwohner und Vertreter von Politik und Kirche ein Fest der Demokratie. Evangelische und katholische Kirche luden zu einem ökumenischen Gottesdienst, an dem rund 500 Menschen teilnahmen. Die Polizei ist beim AfD-Parteitag mit mehreren tausend Beamten im Einsatz.
1: Der Bund will nächstes Jahr mehr Geld in den Neu- und Ausbau des Schienennetzes stecken. Das steht in einem Entwurf des Bundesfinanzministeriums für den Haushalt 2027, über den die Deutsche Presseagentur berichtet. Demnach sollen die Investitionen von rund 1,8 auf 2,2 Milliarden Euro steigen. Das Bundeskabinett will den Entwurf am Montag beschließen. Nach den beiden schweren Erdbeben in Venezuela vor anderthalb Wochen ist die offizielle Zahl der Toten auf mehr als 2.900 gestiegen. Die Regierung teilte mit, dass außerdem fast 16.600 Menschen verletzt worden seien. Zur Zahl der Vermissten macht sie keine Angaben. Die Vereinten Nationen schätzen, dass sie bei bis zu 50.000 liegen könnte. Bei der Fußballweltmeisterschaft spielt im Moment Frankreich gegen Paraguay. Vorher hatte sich Marokko im Achtelfinale gegen Kanada durchgesetzt. Aus dem ARD-WM-Team Michael Küster.
3: Am Ende ist der 3:0-Sieg über Kanada vielleicht um das eine oder andere Tor zu hoch ausgefallen. Verdient war er aber dennoch dank einer starken Schlussphase. Mit Kanada ist damit der erste von drei WM-Gastgebern ausgeschieden. Marokko trifft im Viertelfinale auf den Sieger der Partie Frankreich gegen Paraguay. Dort müssen die Nordafrikaner am kommenden Donnerstag womöglich auf Angreifer Ismail Saibari verzichten. Der künftige Münchner musste mit Schmerzen im Oberschenkel nach etwa 20 Minuten ausgewechselt werden.
1: Tennisprofi Alexander Zverev hat beim Turnier in Wimbledon das Achtelfinale erreicht. Der Hamburger gewann gegen Marcos Giron aus den USA glatt in drei Sätzen. Zverevs nächster Gegner ist der Tscheche Jiří Lehečka. Und das waren die Nachrichten. Das Wetter: in der Nacht im Süden oft klar, sonst viele Wolken und vereinzelt Regen bei 18 bis 10 Grad. Morgen nur im Südwesten mehr Sonne als Wolken und meist trocken, im Rest wechselhaft mit dichten Wolken, etwas Sonne und Schauern, vereinzelt auch Gewittern bei 20 bis 31 Grad. Die weiteren Aussichten: am Montag im Nordosten viele Wolken mit Regen, Schauern und einzelnen Gewittern, ansonsten sonnig bei Temperaturen bis 33 Grad. Die Zeit: es wird 0:03 Uhr.
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4: Ein herzliches Moin in die Nacht, von wo auch immer Sie gerade zuhören. Mein Name ist Till Lorenzen und die nächsten 6 Stunden geht's zurück auf die 20. Ausgabe der Jazz Ahead. Vom 23. bis 25. April fand hier in Bremen statt ein Branchentreff, ein Forum für Austausch, vor allem aber jede Menge teils bekannte, teils sehr unbekannte Musik. Und das Herzstück des Festivals sind die sogenannten Showcase-Konzerte. In gerade einmal 30 bis 45 Minuten stellen sich Bands mit ihrem aktuellen Programm vor. Sie wollen begeistern, sie buhlen auch ein wenig um die vielen Labels, Agenturen, Festivalbooker, die im Publikum sind. Und wir machen heute eine Reise von Deutschland nach Kanada, nach Südafrika, nach Schweden. Das war das Partnerland der diesjährigen Jazz Ahead. Dann reisen wir wieder runter in die Schweiz, in den Senegal, in den Togo. Und dann geht's in die USA und Belgien. Und nach Österreich. Sie merken schon, es waren viele Nationen vertreten. 38 Showcase-Konzerte waren es insgesamt und mit einem schwedischen Act geht's los. 4 Brüder als Musiker in einer Band vereint. Die Agnes Bros. Als eine von 8 schwedischen Bands und mit einem Titel namens Sweeten, die Sweet, haben sie ihr Konzert begonnen, um dann ein Stück über kaputtes Internet anzuschließen. Max am Piano, Kaspar an der Gitarre, Moritz am Kontrabass und Konrad an den Drums. Zusammen sind sie die Agnes Bros.

Das sind vier Brüder, die sich ganz brüderlich die Instrumente aufgeteilt haben, die Agnes Bros. Und die waren live bei der Jazzerhead 2026 zu erleben. In Halle 7.1 des Bremer Messezentrums haben sie gespielt. Das ist eine der drei Spielstätten bei der Jazzerhead. Dazu kommt Halle 7.2 und das Kulturzentrum Schlachthof. Und dahin wechseln wir nun mit einer weiteren schwedischen Band, um direkt einmal zu zeigen, wie variantenreich das skandinavische Land sich präsentiert hat. Hederos Gruppen ist die Band rund um den Keyboarder Martin Hederos. Und wir hören erneut Konrad Agnes an den Drums. Und dazu kommen Emil Strandberg an der Trompete, Andreas Jögren am Saxophon und Bassklarinette und Josef Kallerdahl am Kontrabass. Und ich kann mir nicht helfen, die Band hat etwas folkloristisch-Zirkushaftes an sich. Vor allem die Orgel von Martin Hederos, die hüpft immer wieder so im Staccato. Die Bläser setzen zu manegengroßen Themen an. Und dann wird's wieder ein bisschen verspielt und voller Spleen. Eine extrem gute Band, von der wir nun drei Titel hören. Hier in der ARD Jazznacht, Hederos Gruppen live von der Bremer Jazzerhead 2026.

0: Das war Spaß, Spaß, Spaß mit der Hederos-Gruppe aus Schweden. Eine der 8 schwedischen Gruppen bei der diesjährigen Jazz Ahead im Showcase-Programm. Sie waren das Partnerland bei der 20. Ausgabe und entsprechend waren viele Bands im Showcase-Festival, aber auch bei der großen Eröffnung und der Club Night dabei, wo in allen möglichen Clubs und Hotellobbys, Theatern und Kneipen Jazz all over Bremen stattfindet. Mehr Schweden kommt auch noch in dieser Sendung, jetzt aber erst einmal eine Österreicherin, Yvonne Moriel. Und was hat die für einen interessanten Weg hingelegt? Denn Jazzmusik stand am Anfang der Karriereplanung nicht ganz oben auf der Liste. Wie die junge Wiener Saxophonistin sich aber dennoch im Jazz breit gemacht hat, einen eigenen Sound entwickelt hat und von Engagements in den Bands von Christian Mutspiel oder der Band Shake Stew eine Solo-Karriere gestartet hat, das weiß meine Kollegin Eva Garte, die Yvonne Moriel nämlich zum Interview treffen konnte.
1: Sweet Life, so hat die österreichische Saxophonistin und Komponistin Yvonne Moriel ihr Bandprojekt genannt. 2 EPs und ein Album hat sie mit diesem Quartett bereits eingespielt und dabei sehr bewusst einen absolut eigenständigen Sound kreiert.
2: Im Endeffekt ist es schon eine Vision mit der Besetzung Synth-Bass, Keys, Schlagzeug und Saxophon mit Effekten. So dieses dubbige, basslastig, rhythmische mit verschiedensten Jazz-Einflüssen zu verbinden und aus dem raus eine eigene Sprache zu entwickeln.
1: Hörbar ist in ihrem Sound aber auch, dass Yvonne Moriel einen Background in der Klassik hat. Genauer gesagt in der neuen Musik, der experimentellen Musik.
2: Es stimmt, ich bin eigentlich in der Klassik aufgewachsen und ich habe dann, wo ich im Jazz dann eben auch so zur freien Musik gekommen bin und so weiter, habe ich dann auch irgendwie gemerkt, dass ich hier hintenrum über die neue Musik in der Klassik und die freie Musik Avantgarde im Jazz, die trifft sich da irgendwo dann auch wieder und das habe ich sehr, sehr schön gefunden.

0: Hinter dem Projektnamen Sweet Life steckt zudem ein größeres Konzept.
1: Ich wollte diesen Bruch generell in diesem Projekt, so ist so ein roter Faden, auch bei den ganzen Artworks und bei der Musik und allem. Sweet Life klingt so schön und gleichzeitig wollte ich so verbinden mit diesem bisschen ambivalenten, diesem einem Bruch im Schönen.
0: Besonders deutlich wird das bei den Albumcovern.

0: Also es gibt schon einige Versionen von mir. Also mein Lebenspfad war jetzt nicht sehr geradlinig, sagen wir es so. Also ich habe mir oft gedacht, ich hätte es mir schon leichter machen können. Aber im Endeffekt finde ich, dass, glaube ich, diese ganzen Erfahrungen, die ich da gemacht habe, die machen mich halt jetzt zu dieser Person, die ich bin. Also ich kann jetzt schon sehr, sehr viel von diesen vielfältigen Erfahrungen, die ich da gemacht habe, ziehen. Und ich finde, gerade wenn man dann eine künstlerische Laufbahn einschlägt, ist es ja so gut, wenn man so viele verschiedene Erlebnisse und Einflüsse und ich glaube auch Seiten vom Leben gesehen hat.
1: Mittlerweile weiß sie die Umwege ihres Lebens zu schätzen. Das war aber nicht immer so.
0: Also eine Zeit lang habe ich es auch total niemandem erzählt, weil ich irgendwie das Gefühl hatte, dass ich so viel unterschiedliche Versionen habe und Dinge gemacht habe. Das irritiert Menschen eher und bringt sie vielleicht dazu, sich zu denken, dass ich irgendwie nicht, also nur da mal was mache und da mal was mache. Und das ist überhaupt nicht der Fall. Und inzwischen kann ich das sehr schätzen. Und das hat mich geprägt und ich bin immer noch so interessiert an diesen Themen. Eiskunstlauf ist so ein toller Sport, nach wie vor, ich lieb's. Und Medizin ist nach wie vor eine meiner großen Interessen. Also ich bilde mich da auch ständig weiter.
1: Yvonne Morielle ist eine, die die Herausforderungen sucht. So viel steht fest. Mit Furchtlosigkeit und erfrischender Experimentierfreude geht sie ihren musikalischen Weg.
2: Ein Porträt von Eva Garte über Yvonne Morielle, Wiener Jazz-Saxophonistin und Genre-Akrobatin. Am Freitagabend der Jazz Ahead ist sie mit ihrer Band Sweet Life aufgetreten. Und nun achten Sie auf die Basstöner ihrer Musikanlage. Die könnten nun etwas doller vibrieren. Hier ist Yvonne Morielle, Sweet Life, live bei der Jazz Ahead Bremen 2026.

0: Da hat sie uns mal ganz gekonnt nach Zürich geführt mit dem letzten Stück Zürich von Yvonne Morel, Sweet Life, so heißt die Band. Die Österreicherin überquert also die Grenze in die Schweiz. Sie hören die lange ARD Jazznacht und das mit 6 Stunden Live-Mitschnitten von der diesjährigen Jazz Ahead. Es war die 20. Ausgabe im 21. Jahr. Einmal musste wegen Corona ja pausiert werden. Von Anfang an hat Sibylle Konitschki die Fäden in der Hand. Zunächst viele Jahre mit Uli Beckerhoff und Peter Schulze an ihrer Seite. Nun im 3. Jahr mit Götz Bühler als künstlerischem Berater, wie sie es nennen. Der Hamburger Musikjournalist und Labelbetreiber ist Kopf jeder Jury, denn die Showcases, die werden von einer international besetzten Fachjury ausgewählt. Und mit Konitschki zusammen hat er die Idee von Jazz from Africa bei der Jazz Ahead entwickelt. Die Wiege des Jazz war eigentlich jahrelang eher unterrepräsentiert. Und so wurde nun ein 3-jähriger Schwerpunkt aufgelegt, in der Hoffnung, dass Jazz vom afrikanischen Kontinent selbstverständlicher bei der Jazz Ahead stattfinden kann. So Götz Bühler.
1: Wir sind froh, dass Musiker vom afrikanischen Kontinent hier eine Rolle spielen, eine größere Rolle spielen und dass sie so gut angenommen werden, nicht nur vom Publikum, sondern natürlich auch von den Professionellen, um die es geht, die immer wieder danach fragen, die Interviews machen wollen, die Live-Mitschnitte haben wollen, die sie natürlich dann auch hoffentlich für ihre Festivals und Clubs buchen. Darum geht es ja eigentlich. Und was uns wichtig ist, ist, dass es weitergeht. Es ist jetzt nicht nach 3 Jahren vorbei, sondern wir werden sehr hart daran arbeiten, dass es auch im nächsten Jahr einen Stand geben wird für Africa Jazz und dass es auch wieder Bands geben wird vom afrikanischen Kontinent, die sich hier bewerben und Showcases spielen.
0: Wir kommen nun hier jetzt auch zu einer Band aus Südafrika, die wirklich auf einem enorm hohen Niveau begeistert hat, das Sydney Mavundla Quartett, rund um ihren namensgebenden Trompeter. Mavundla ist einer dieser Musiker, der die Trompete flüstern lassen kann. Hauchzart und einfühlsam. Und dann schnallt sie los, sie peitscht und treibt. Und er hat uns verraten, seine Musik ist oft als Dankbarkeit und Ehrung der Alten gedacht, derjenigen, die vor ihm kamen, die den Weg bereitet haben. Auch im Apartheid-Südafrika, als Schwarze eigentlich gar keine Musik machen durften. Allen voran nennt Sydney Mavundla da Hugh Masekela.
2: The latest album is called Dej for Our Fathers, which is a dedication to all those people who paved the way for us to be doing what we're doing today, enjoying what we're enjoying today. But specifically talks to one of my heroes, which is Hugh Masekela, where I say, Bra Hugh, know that we love you. Tell the others the same. Dizzy, Miles, Peggy, Lulu and all. So basically these are the people we grew up listening to. And I was very connected to Hugh Masekela, who kind of like guided me, he showed us some love. So hence I'm telling him, it's an African tradition where somebody, when somebody passes on, we say, please send our regards to the others as well.
0: Es sei eine afrikanische Tradition, sagt Sydney Mavundla, zu sagen, wenn jemand stirbt, soll diese Person ins Jenseits Grüße an die anderen bereits Gegangenen mitnehmen. Und insbesondere Hugh Masekela ist ein leuchtendes Vorbild für Mavundla gewesen, genauso aber Miles Davis, Dizzy Gillespie, Louis Armstrong, Trompetenlegenden eben. Wir lauschen jetzt Mavundla selbst. Der Mann aus Johannesburg ist seit fast 40 Jahren aktiv und wir hören von ihm hier in der ARD Jazz nach 3 Stücke. Und im von ihm bereits erwähnten Dierge of Our Father hören wir ihn auch singen. 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

0: wunderschöne Klänge von Sidney Mavoundla und seinem Quartett. Der war wirklich eine Wohltat bei der Jazz Air 2026. Was für ein toller Ton und was für eine beruhigende und charmante Ausstrahlung dieses Mannes. Mavoundla aus Johannesburg, einer mit goldenem Ton auf der Trompete. Dieses Jahr waren es sehr viele Bands, die mittel- oder unmittelbar vom afrikanischen Kontinent stammen. Drei Bands im direkten Kontext, Jazz from Africa, aber zum Beispiel das Wajdi Riai-Trio, das kommt aus Brüssel, ihr Namensgeber, am Klavier ist aber in Tunis, in Tunesien geboren. Und so kombiniert dieses Trio auch klassischen Klaviertrio-Sound mit dem ein oder anderen Einfluss aus Nordafrika bzw. aus dem arabischen Raum. Gerade einmal drei Stücke hat das Trio in seine 30 Minuten Showtime bekommen und das letzte, das fand ich besonders beeindruckend. Road to... Sind wir nicht immer auf dem Weg irgendwohin? Kommen wir je wirklich an? Und das möchte ich für Sie hier in der ARD Jazz nach gerne mit Wajdi Riais Ansage dazu spielen, wo er seine Mitmusiker auch als seine besten Freunde bezeichnet.
1: Yeah, I have this chance to play this music with my two best friends, ladies and gentlemen, Basile Raoula on double bass. Pierre Urti on drums. We're gonna play a last tune for you. This tune called Road to, and then 3 point, and you decide the destination because it's an open letter. So thank you all for coming, and I hope you like the music. Thank you so much.

0: Das war die Reality Trio live bei der Jazz Ahead 2026. Und Sie müssen wissen, die Bands haben wirklich nicht viel Zeit. Meistens nur 30 Minuten und da läuft eine große rote Uhr auf der Bühne. Und wenn überzogen wird, wird auch mal der Stecker gezogen. Kommt ganz selten vor, aber Washdi Riahi und sein Trio, die haben etwas überzogen. Aber sie haben gerade den Schluss dieses Stückes ja gehört. Da hat es keiner übers Herz gebracht, das Ganze abzuwürgen. Viel zu schön war es dafür. Und wo wir gerade bei schönen, bei magischen Momenten sind, da müssen wir über Beathoy reden. Die Band war auch aus Schweden, aber Cassius Lambert, ihr Bassist, ist eigentlich aus Äthiopien. Und er hat drei Sängerinnen um sich geschart für eines der besondersten Musikprojekte, die ich seit langem gehört habe. Nur ein E-Bass und Effekte, dreistimmiger Gesang in Fantasiesprache und Melodien, die auf Vogelgesängen basieren. Eva Garte konnte sich mit Cassius Lambert über seine Musik unterhalten.
1: E-Bass und ein dreistimmiger weiblicher Chor, das sind Beathoy, die Formation um den Komponisten und Bassisten Cassius Lambert. Es ist ein ungewöhnliches Klanguniversum, das Beathoy auf ihrem Debütalbum Circulo präsentieren. Mal hypnotisch, mal beinahe sakral, stets atmosphärisch und höchst innovativ. Das Konzept hinter dieser unkonventionellen Besetzung basiert für Cassius Lambert auf der Unterschiedlichkeit, vielleicht sogar Gegensätzlichkeit der beiden Instrumente, Stimme und E-Bass.
2: The voice is the first instrument, it has always been with us. It's used all over the world. It's used in so many different contexts. Where the electric bass is a quite young instrument. And it's usually used in the same context, no matter genre.
1: Cassius Lambert will mit Beathoy in Frage stellen, welche Rollen der Bass in einem Bandkontext einnehmen kann.

0: ließ sich aber mit viel Mühe tatsächlich singen. Die Liedtexte, die wie eine Fantasiesprache klingen, bestehen aus ausnotierten Vogelstimmen. Die Inspiration dazu kam aus einem Vogelkundebuch, das Cassius Lamberts Opa ihm vermacht hatte.
1: By using voice I also wanted to use text, but I'm not a lyricist in any way and I haven't been writing text. And during the composing process I got a book from my grandfather that in Swedish is called Alla Europas fåglar i färg. So like all the European birds in color. And it's an ornithology book. It's a book for classifying birds, really. And it's pictures of birds, it's flying patterns, describing the birds. But it's also, they have written down how they sing in Latin letters. And there it was like, okay, here's something that I can use.
0: Das Resultat ist ein Gesang, der gleichermaßen volkstümlich wie zeitlos auf jeden Fall absolut ungewohnt klingt. Um die technisch mitunter extrem schwierigen Vokal- und Bassparts umsetzen zu können, führt Cassius Lambert ein strenges Probenregiment. Da er Wert darauf legt, dass die Proben effizient ablaufen, hat er für sich und seine Mitmusikerinnen wohlüberlegte Regeln aufgestellt, die sich an denen eines klassischen Ensembles orientieren.
1: We never learn new music in the rehearsal space. That is always something that is done before. I prepare, because I'm also the band leader, I prepare all the rehearsals as well as I possibly can. Another aspect is always look for the limits. Because many times we are working with the absolute extremes. How long can we take this? How fast can you actually sing? How soft can you actually sing? And trust the process. A lot of the things we play is extremely hard to do, and when I listened to early rehearsals, the music sounded like trash. It sounded so bad because it was so hard to do. But just like trying to aim as high as possible and trust that, like, okay, it doesn't sound good now, but in half a year it will do, and then it will be worth it.
0: Letztendlich haben seine Mitstreiterinnen dem Prozess, ihm und seiner Vision vertraut. Und genau wie er sagt, am Ende hat sich die ganze harte Arbeit gelohnt.
2: Eva Garte mit einem Beitrag über Cassius Lambert, den Kopf der Gruppe B-Toy. Und mit dieser Musik beenden wir unser erstes Drittel dieser langen ARD-Jazznacht von der Jazz Ahead 2026. Die sogenannten Showcase-Konzerte fanden vom 23. bis 25. April statt. Mein Name ist Till Lorenzen und hier nun eben also Ausschnitte aus dem Konzert von B-Toy. Cassius Lambert am Bass mit Effekten. Die Sängerinnen heißen Alexandra Schabo, Lydia Kronberg und Ella Kronberg. Und mit dem heimlichen Hit der Jazz Ahead, zumindest für mich, geht's los. Der heißt Tirima.

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1: 2 Uhr mit Gabriela Kühne. Beim AfD-Parteitag in Erfurt sind die Vorsitzenden Weidel und Chrupalla wiedergewählt worden. Trotz Protesten konnte die Zusammenkunft pünktlich starten. Markus Preis aus Erfurt dazu, welches Signal die AfD mit dem Parteitag senden will.
2: Erfolge in Sachsen-Anhalt und Mecklenburg-Vorpommern, die sind hier bei vielen schon ganz selbstverständlich eingegangen.